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1: Ich bin Diana Kramer. Privat im Glück, politisch unter Druck. Für Jens Spahn wackelt der Posten des Unionsfraktionsvorsitzenden, nachdem er und sein Mann die Hilfe einer Leihmutter in den USA in Anspruch genommen haben. Denn in Deutschland ist Leihmutterschaft verboten und die CDU spricht sich klar gegen eine Legalisierung aus, so wie in der Vergangenheit auch Spahn selbst. Bundeskanzler Merz kündigte nun an, dass sich die CDU-Spitze mit dem Thema befassen wird.
2: Mir ist bewusst, dass dieses Thema in seiner ganzen Dimension menschlich, juristisch, gesellschaftlich, ethisch sehr viele Menschen im Augenblick in Deutschland aus diesem aktuellen Anlass bewegt. Wir haben dazu in Deutschland eine klare Rechtslage und alles Weitere werden wir in der nächsten Sitzung des Präsidiums der CDU Deutschlands besprechen.
1: Diese findet am Montag statt. Jens Spahn selbst wird an der Sitzung teilnehmen. Deutschland und Frankreich rücken bei der Sicherheitspolitik enger zusammen. Bundeskanzler Merz und Frankreichs Präsident Macron haben eine vertiefte Zusammenarbeit vereinbart, auch bei der nuklearen Abschreckung.
3: Merz spricht von einem neuen gemeinsamen Weg. Deutschland und Frankreich stünden gerade in diesen Zeiten eng zusammen. Und das sei für beide Länder von unschätzbarem Wert. Eine Schlüsselrolle spiele dabei auch die weitere Unterstützung der Ukraine. Gleichzeitig bleibt die neue Partnerschaft nicht nur ein politisches Signal. Deutschland macht erstmals bei einer französischen Nuklearübung mit. Dafür haben deutsche und französische Kampfjets bereits gemeinsam trainiert. Die Zusammenarbeit soll die Sicherheit in Europa zusätzlich stärken. Zoe Tessovali, Redaktion.
1: Nach den wiederaufgenommenen und gegenseitigen Angriffen zwischen den USA und dem Iran ist der Schiffsverkehr in der Straße von Hormuz wieder nahezu zum Erliegen gekommen. Nach aktuellen Daten passierten am Donnerstag lediglich 8 Schiffe die Meerenge. Vor Kriegsbeginn, Ende Februar, durchquerten im Schnitt mehr als 100 Schiffe täglich die Straße von Hormuz. Lidl und der Hersteller Jutro Tiefkühlkost rufen eine Beerenmischung der Marke Freschona zurück. Es könne nicht ausgeschlossen werden, dass in dem Produkt Noroviren enthalten sind, heißt es in einer Mitteilung. Die Bio-Tiefkühl-Beerenmischung wurde fast deutschlandweit bei Lidl verkauft. Kunden können das Produkt in den Märkten zurückgeben.
0: Das Bochum-Wetter.
4: Kein Regen in Sicht heute Nacht und in den frühen Morgenstunden 16 bis 12 Grad sind drin. Tagsüber heute dann mal sonnig, mal bewölkt. Dazu nur vereinzelt Regen bis 25 Grad. Und am Sonntag weiter einige Wolken dabei, die bringen aber meistens keinen Regen bis 23 Grad.
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5: A57 Krefeld-Köln zwischen Dormagen und Köln-Worringen. 1 Kilometer Stau. Wir wünschen allen unterwegs gute Fahrt.
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4: So, die Sommerferien sind losgegangen. Guten Morgen zusammen, einen sehr, sehr frühen guten Morgen zugegeben. Ja, ab jetzt heißt es für alle Eltern in NRW jeden Abend: Mama, Papa, dürfen wir heute länger? Wir haben doch morgen keine Schule. In diesem Sinne, schöne Ferien oder einfach ein schönes Wochenende euch.

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3: Jedenfalls kommt Boogie zu mir und sagt, ey Margarita, ne? Wenn du hier was werden willst, dann musst du mal ein paar Schüsseln verkaufen. Ich sag, wir haben Tupper. Toiletten, du Vollheimer, ich muss jetzt Toiletten verkaufen, ey, Una, das ist scheiße. Also jetzt ja wirklich so marketingtechnisch, stellt euch mal vor, hier stehen Toiletten. Ne? Ich komme auf euch zu und sag einfach, wollen wir beide mal ein Geschäft machen? Das ist doch komisch, oder nicht? Ist doch komisch, ja? Wirklich. Und wir haben jetzt so japanische Toiletten einfach. Ich kannte das gar nicht, japanische Toiletten. Kennt ihr das? Japanische Toiletten ist total geil. Du brauchst kein Klopapier mehr. Ja, und wie geil ist das denn? Weil wir hatten doch alle schon mal Kacke am Finger, oder nicht? Ja, jetzt nicht so doll, aber mal so ein Streifschuss so. Dann, ihr kennt das doch, einmal zu dünnes Papier so, und dann packst du den Pott Nutella, oder? Ihr kennt das doch, oder nicht? Lass mich nicht hängen. Das kennen wir doch. Das kennen wir doch. Ich dann auch nicht.
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0: Das Bochum-Wetter.
1: Einige Wolken ziehen durch, aber die bringen jetzt meistens keinen Regen. Dazu 16 bis 12 Grad. Tagsüber dann bis 25 Grad heute. Vereinzeltes Regen möglich, ansonsten aber auch einige sonnige Abschnitte dabei. Ja, und am Sonntag wieder mehr Wolken, stellenweise mal Regen. Meistens bleibt es aber trocken am Sonntag bis 23 Grad.
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2: A57 Krefeld-Köln zwischen Dormagen und Köln-Worringen 1 Kilometer Stau. Wir wünschen allen unterwegs gute Fahrt.
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1: Einen schönen frühen Samstag wünsche ich euch. Kommt gut durch die Nacht mit uns, jetzt mit Musik von Fastboy. Das ist Wave.

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0: Ja, so nach gefühlten 8 Jahren WM ist es dann jetzt soweit. Das Finale steht an, Spanien, Argentinien. Hätten viele nicht gedacht, ne? Es gab ja immer wieder Stimmen, die sich sicher waren, okay, Frankreich schafft es safe ins Finale. Jetzt also Spanien, Argentinien. Und ich sag euch, diese Begegnung war schon sehr, sehr lange vorherbestimmt. Der Kollege Jonas Mikolajczak sagt euch warum.
1: Es ist wie aus einem Film. Der unantastbare Fußballkönig Lionel Messi steht im WM-Finale und will seinen Titel verteidigen. Nur noch die spanische Mannschaft rund um Superstar Lamine Yamal kann ihm da einen Strich durch die Rechnung machen. Alte Legende gegen aufsteigenden Jungspund. Die ganze Welt ist gespannt auf diese epische Schicksalsbegegnung, welche schon vor Jahrzehnten in alten Bildern prophezeit wurde. Nein, wirklich jetzt. Es gibt ein Foto von 2007. Da wäscht ein junger Lionel Messi in einer Plastikwanne Baby Lamine Yamal. Der war damals nur ein paar Monate alt. Hintergrund war eine Spendenaktion des FC Barcelonas. Der hat damals Fotokalender für den guten Zweck verkauft und jeden Monat gab es ein Bild von einem Barcelona-Spieler mit einem zufälligen Kind aus der Barcelona-Region. Und Lionel Messi posiert ausgerechnet mit dem winzigen Lamine Yamal. Damals konnte noch keiner ahnen, dass der irgendwann selbst mal

0: Topstar bei Barcelona wird und die beiden im wohl größten WM-Finale aller Zeiten aufeinandertreffen. Nur das Schicksal, das hat es schon lange gewusst.
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1: Ich bin Diana Kramer. Die Kritik an Union

0: Fraktionschef Jens Spahn wird größer. Nach dem Bekanntwerden seiner Elternschaft mit Hilfe einer Leihmutter in den USA schwindet auch der Rückhalt in den eigenen Reihen. Erste Rücktrittsforderungen wurden laut. Denn Spahn hat gegen deutsches Recht und gegen die Linie seiner Partei gehandelt. Im Podcast Ronsheimer hat er sich erstmals dazu geäußert.
1: Ich stelle mich der Debatte. Ich muss nur die Balance schaffen. Es ist und bleibt was sehr Privates. Ich möchte meine Familie schützen, auch meinen Sohn schützen. Und gleichzeitig weiß ich, dass ich eben nicht nur Privatmensch bin, ist mir auch klar.
0: Spahn sagte, am Ende könne nur die Fraktion über seine politische Zukunft entscheiden. Am Montag wird sich das CDU-Präsidium zunächst mit dem Fall beschäftigen. Bundeswirtschaftsministerin Reiche hat einen neuen Entwurf des Erneuerbare-Energien-Gesetzes vorgelegt. An einigen Punkten wurde nachgebessert. Unter anderem wurden die geplanten Einschnitte bei der Förderung neuer, kleiner Solaranlagen abgemildert. Statt die feste Einspeisungsvergütung komplett abzuschaffen, soll es jetzt übergangsweise eine abgesenkte Vergütung für bis zu 36 Monate geben. Der Bundesverband der Verbraucherzentralen hat sich gegen ein pauschales Social-Media-Verbot für Jugendliche ausgesprochen. Damit würde man wenig erreichen und Jugendliche ausschließen, sagte Verbandsvorständin Ramona Popp der Funke Mediengruppe. Verboten werden sollten aus ihrer Sicht stattdessen schädliche Mechanismen, auf denen derzeit das Geschäftsmodell der Plattformen basiere. Diese machen süchtig und sind manipulativ, so Popp. Zum Sport. Die Fußball-WM steuert auf ihren Höhepunkt zu. Vor dem großen Finale morgen geht es heute erstmal um den Trostpreis. Am Abend spielen England und Frankreich um Platz 3.
2: England gegen Frankreich. Viele hätten sich diese Partie sicher auch als Finale gewünscht. Niemand von uns oder den Franzosen will dieses Match spielen, sagte ein enttäuschter Thomas Tuchel nach dem Aus im Halbfinale. Englands Trainer steht unter Druck. Bei einer erneuten Pleite dürfte die Kritik an ihm noch größer werden. Die Franzosen sind motiviert. Sie wollen Trainer Deschamps zum Abschied einen Sieg schenken. Und Kylian Mbappé hat noch gute Chancen, Torschützenkönig zu werden. Bislang steht er bei 8 Treffern, so wie Lionel Messi. Thomas Bremser, Sportredaktion.
0: Anstoß in Miami ist heute um 23 Uhr unserer Zeit.
3: Das Bochum-Wetter.
4: Der Tag heute startet bewölkt, es soll aber trocken bleiben und es wird nicht mehr ganz so heiß. Die Temperaturen, die gehen rauf bis auf 26 Grad.
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5: A57 Krefeld-Köln zwischen Dormagen und Köln-Worringen, 1 Kilometer Stau. Wir wünschen allen unterwegs gute Fahrt.
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4: Hallo zusammen, eine schöne Nacht wünsche ich euch. Johanna Tänzer ist hier und wir starten in diesen sehr frühen Samstag mit der wundervollen Holly Humberstone. Das ist To Love Somebody.

0: Lena Marlin, sitting down here. Eine schöne Nacht mit uns. So Leute, die Ferien sind gestartet. Wir stellen euch deswegen Sommerhits aus anderen Ländern mal vor. Beziehungsweise mein Kollege Stefan Rijek, der macht das. Jede Stunde gibt es ein anderes Land. Stefan, wo geht's jetzt denn hin?
1: Es geht das erste Mal in eins unserer Nachbarländer, nämlich nach Frankreich. Ist übrigens nur auf Platz 7 der beliebtesten Urlaubsreiseziele der Deutschen. Hätte ich jetzt persönlich auch nicht gedacht, wenn ich ehrlich bin.
0: Ja, krass. Also ich dachte mal mindestens Top 5.
1: Ja, dachte ich auch. Naja, jedenfalls der Song, den ich mitgebracht habe, der war nicht nur Top 5, nicht nur Top 3, nee, der ist jetzt schon seit gut 9 Monaten in den Charts und war etliche Wochen am Stück auf Platz 1 und ist jetzt immer noch auf Platz 7, und zwar Disease und Theodora mit Melodrama.
0: Melodrama, das klingt dramatisch?
1: Ja, ziemlich. Und das spiegelt auch der Text wieder. Im Song sitzt Rapper Disease nämlich nach einer Trennung verletzt im Zug und fragt sich, was er wohl falsch gemacht hat. Er vergleicht dann zum Beispiel Regen mit Bleichmittel, das die Farben seines Lebens ausgewaschen hat. Ziemlich dramatisch. Und dann rappt er noch, er selbst sei wie ein Song, den seine große Liebe nie wirklich verstanden hat. Schon ein sehr großes Trennungsdrama.
0: Voll, aber wie das dann so oft ist, das Drama hört man gar nicht so krass in dem Song durch, finde ich. Hier sind für euch Disease und Theodora mit Melodrama. Aktuell der Nummer 1 Hit in Frankreich. Bonjourné und ganz viel Spaß.
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2: Da kommt auch mal die Sonne raus. Dazu gibt's angenehme 26 Grad.
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4: Hier die aktuelle Verkehrslage. A30 Osnabrück Bad Oeynhausen zwischen Bad Oeynhausen Ost und Kreuz Bad Oeynhausen 2 Kilometer Stau. Weiterhin auf der A45 Gießen-Hagen zwischen Freudenberg und Kreuz Olpe Süd 2 Kilometer stockender Verkehr, 5 Minuten Verzögerung und zusätzlich auf der A57 Krefeld-Köln zwischen Dormagen und Köln-Worringen 1 Kilometer zähfließender Verkehr. Wir wünschen allen unterwegs gute Fahrt.
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2: Hi zusammen, eine schöne Nacht mit uns. Nachdem wir uns eben schon sehr coole Sommerhitmusik aus Frankreich angehört haben, gibt's jetzt was aus dem Land der Fußball-Weltmeisterschaft, aus den USA. Und mit Sängerin Dasha geht's nach Texas. Die aktuelle Single heißt nämlich Austin. Johanna Tänzer ist hier. Hi, schön, dass ihr dabei seid.

0: The Walkman.
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0: Ja, so ein Ramazzotti geht immer halt, ne?
1: Cose della vita. Eine schöne Nacht mit uns. Jetzt habe ich hier Musik für euch aus England von Singer-Songwriter Jack Dean. Der ist 26 und der Typ macht irgendwie alles selber. Der produziert und schreibt seine Songs selber und er spielt auch einfach alle Instrumente. Klingt nach einem echten Talent. Yes, ist er halt auch.
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1: Ich bin Diana Kramer. Die öffentliche Kritik und der parteiinterne Druck auf Unionsfraktionschef Jens Spahn nehmen zu. Dass er und sein Mann die Hilfe einer Leihmutter in den USA in Anspruch genommen haben, ist längst ein Politikum. Denn in Deutschland ist Leihmutterschaft verboten und die CDU spricht sich klar gegen eine Legalisierung aus, so wie in der Vergangenheit auch Jens Spahn selbst. Bundeskanzler Friedrich Merz kündigte nun an, dass sich die CDU-Spitze mit dem Thema befassen wird.
2: Mir ist bewusst, dass dieses Thema in seiner ganzen Dimension, menschlich, juristisch, gesellschaftlich, ethisch

0: sehr viele Menschen im Augenblick in Deutschland aus diesem aktuellen Anlass bewegt. Wir haben dazu in Deutschland eine klare Rechtslage und alles Weitere werden wir in der nächsten Sitzung des Präsidiums der CDU Deutschlands besprechen.
1: Diese findet am Montag statt. Jens Spahn selbst wird an der Sitzung teilnehmen. Erneut ist es bei einem Angriff auf einen Bahnmitarbeiter zu einem tragischen Vorfall gekommen. In Baden-Württemberg ist ein Sicherheitsmann der Deutschen Bahn aus einem fahrenden Zug gestürzt und lebensgefährlich verletzt worden. Vorausgegangen war ein Streit bei einer Fahrscheinkontrolle. Der Kontrolleur hatte zwei Mitarbeiter der DB Sicherheit hinzugezogen. Nach verbalen Beleidigungen kam es zu einer körperlichen Auseinandersetzung. Der Angreifer und ein Sicherheitsmann gingen zu Boden. Dabei öffnete sich aus bislang ungeklärter Ursache die Tür. Der Bahnmitarbeiter stürzte aus dem fahrenden Zug. Er wurde mit lebensgefährlichen Verletzungen in ein Krankenhaus gebracht. Der Fahrgast wurde noch im Zug festgenommen. Nach den wiederaufgenommenen und gegenseitigen Angriffen zwischen den USA und dem Iran ist der Schiffsverkehr in der Straße von Hormuz wieder nahezu zum Erliegen gekommen. Nach aktuellen Daten passierten am Donnerstag lediglich 8 Schiffe die Meerenge. Vor Kriegsbeginn, Ende Februar, waren es im Schnitt mehr als 100 Schiffe täglich. Zum Sport. Bei der Fußball-WM steht heute das kleine Finale an. England und Frankreich spielen in Miami um Platz 3. Im Endspiel kämpfen dann morgen Spanien und Argentinien um den Titel.
2: Das Bochum-Wetter.
3: Der Tag bringt viele Wolken, die Sonne kann aber auch mal rausgucken und es bleibt trocken bei bis zu 26 Grad.
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4: A30 Osnabrück Bad Oeynhausen, zwischen Bad Oeynhausen Ost und Kreuz Bad Oeynhausen, 2 Kilometer Stau. Und A57 Krefeld-Köln, zwischen Dormagen und Köln-Worringen, 1 Kilometer stockender Verkehr. Wir wünschen allen unterwegs gute Fahrt.
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3: Hi zusammen, guten Morgen. Johanna Tänzer ist hier. Willkommen an diesem ganz frühen Samstagmorgen. Ich weiß nicht, wie es euch geht. Ich habe um die Uhrzeit immer extrem viel Hunger. Also wie wär's mit so einem kleinen Cake by the Ocean von DNCE? Bitteschön.

0: Jan, hi, guten Morgen zusammen. Leute, ab jetzt gibt's einfach 6 Wochen Sommerferien. Als Comedian hat Hannes Höfer zwar eigentlich eh immer frei, aber ey, der freut sich trotzdem mit euch.
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2: Endlich Sommerferien. Ja, für alle meine Lehrerfreunde, ich weiß, das heißt unterrichtsfreie Zeit. Ihr habt nicht einfach 6 Wochen frei. Nein, Quatsch. Ihr müsst ja zum Beispiel über das kommende Schuljahr nachdenken. Und dann Ende August gibt's ja auch schon wieder Konferenzen und so. Das wird hart sein. Ihr werdet ja nicht einfach in Badehose und Füße auf dem Tisch von euren Urlauben erzählen, Pizza bestellen und wieder ab nach Hause. Nein, ihr werdet da sicher sehr, sehr hart konferieren. Na, ich will echt nicht tauschen. Aber für alle Schüler, genießt es. Diese Zeit ist wie das Sommermärchen, nur ohne den nervigen Fußball. 6 Wochen Freiheit und Abenteuer. Also ist doch immer herrlich zu sehen, wenn so Teenager in den Sommerferien gegen 13, 14 Uhr wie so zerzauselte Ozzelots aus ihrer Höhle kriechen. In der Bude 46 Grad, es riecht nach alten Käse-Nachos, Eistee Pfirsich und Axe Dark Chocolate Deo. Ja, der unschuldige Duft der Jugend. Da wird im Freibad in der Rutsche der gröbste Dreck abgeschubbert und abends wieder bis 4 Uhr gezockt. Ihr lebt echt den Traum. Und immer dran denken, esst zwischendurch auch mal was Gesundes. Ein Fruchteis oder Kartoffelsalat oder so.
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0: Das Bochum-Wetter.
1: Der Tag heute startet bewölkt, es soll aber trocken bleiben und es wird nicht mehr ganz so heiß. Die Temperaturen, die gehen rauf bis auf 26 Grad.
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3: A30 Osnabrück, Bad Oeynhausen. Zwischen Bad Oeynhausen

Ein Semester Schwedisch in der Uni. Ich kann noch genau einen Satz daraus, nämlich Hey, jag heter Johanna. Ja, das ist nicht so spektakulär. Deswegen stellen wir euch gleich mal einen Sommerhit aus Schweden vor. Mal gucken, was da gerade so abgeht in den Sommercharts. Jetzt erstmal Musik aus den USA. Alex Warren, das ist Fever.

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0: Giselle mit I Adore You. Hallo, guten Morgen. Hey, wir stellen euch zum Ferienstart die aktuellen Hits aus unseren Lieblingsurlaubsländern vor. Es ging hier schon nach Spanien oder nach Frankreich. Kollege Stefan Rijek, wohin geht's denn als nächstes?
1: Wir reisen jetzt vom Süden ganz weit in den Norden, nämlich nach Skandinavien. Und da muss man ja erstmal sagen, die Sommerassoziation ist da ja jetzt nicht ganz so krass wie bei Spanien und dementsprechend auch nicht so krass wie bei spanischer Musik.
0: Ja, das stimmt. Also wenn man so drüber nachdenkt, ne, es sind ja echt so viele ikonische Sommersongs auf Spanisch, aber so einen auf Norwegisch oder Finnisch oder so kenne ich jetzt persönlich nicht. Deswegen gut, dass du da bist.
1: Ja, und ich habe jetzt die Platz 1 aus Schweden mitgebracht, und zwar Det ligger natt i luften von Bolaget. Erstmal sorry für die Aussprache an alle Schweden. Übersetzt heißt der Titel Es liegt etwas in der Luft, und tatsächlich ist das aktuelle WM-Lied der Schweden. Das geht da immer noch total steil, obwohl die Jungs, genauso wie wir, schon im 16. Finale ausgeschieden sind.
0: Ja, spricht ja für den Song, ne, wenn er trotzdem noch so krass gefeiert wird. Wir hören zusammen rein. Bolaget mit Det ligger natt i luften. Viel Spaß damit.
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2: Ich bin Diana Kramer. Unionsfraktionschef Jens Spahn steht wegen seiner Elternschaft mithilfe einer Leihmutter unter Druck, weil seine Partei genau diesen Weg hier in Deutschland ablehnt. Spahn hat deshalb den Weg in die USA gewählt, für viele ein No-Go. Der Rückhalt auch in den eigenen Parteireihen schwindet, es gibt erste Rücktrittsforderungen. CSU-Fraktionschef Klaus Holleczek forderte im ZDF-Heute-Journal klare Aussagen von Spahn.
3: Für die CSU ist es eindeutig, Leihmutterschaft ist verboten. Das gehört auch zu den Fragen unserer Grundwerte und des Systems dazu, unserer DNA, wenn Sie so wollen. Und da lassen wir auch nicht rütteln. Deswegen ist das jetzt auch ein Thema, das natürlich Erklärungsbedarf hervorruft. Und dem muss sich Jens Spahn jetzt stellen.
2: CSU-Fraktionschef Holleczek. Am Montag wird sich das CDU-Präsidium mit dem Fall Spahn befassen. Bundeswirtschaftsministerin Katharina Reiche hat einen neuen Entwurf des Erneuerbare-Energien-Gesetzes vorgelegt. An einigen Punkten wurde nachgebessert. Unter anderem wurden die geplanten Einschnitte bei der Förderung neuer kleiner Solaranlagen abgemildert. Statt die feste Einspeisungsvergütung komplett abzuschaffen, soll es jetzt übergangsweise eine abgesenkte Vergütung für bis zu 36 Monate geben. Der Bundesverband der Verbraucherzentralen hat sich gegen ein pauschales Social-Media-Verbot für Jugendliche ausgesprochen. Damit würde man wenig erreichen und Jugendliche ausschließen, sagte Verbandsvorständin Ramona Popp der Funke Mediengruppe. Verboten werden sollten aus ihrer Sicht stattdessen schädliche Mechanismen, auf denen derzeit das Geschäftsmodell der Plattform basiere. Diese machen süchtig und sind manipulativ, so Popp. Zum Sport. Die Fußball-WM steuert auf ihren Höhepunkt zu. Vor dem großen Finale morgen geht es heute erstmal um den Trostpreis. Am Abend spielen England und Frankreich um Platz 3.
4: England gegen Frankreich. Viele hätten sich diese Partie sicher auch als Finale gewünscht. Niemand von uns oder den Franzosen will dieses Match spielen, sagte ein enttäuschter Thomas Tuchel nach dem Aus im Halbfinale. Englands Trainer steht unter Druck. Bei einer erneuten Pleite dürfte die Kritik an ihm noch größer werden. Die Franzosen sind motiviert. Sie wollen Trainer Deschamps zum Abschied einen Sieg schenken. Und Kylian Mbappé hat noch gute Chancen, Torschützenkönig zu werden. Bislang steht er bei 8 Treffern, so wie Lionel Messi. Thomas Bremser, Sportredaktion.
1: Das Bochum-Wetter.
5: Der Samstag startet mit vielen Wolken, Regen soll es aber keinen geben. Und später kommt auch mal die Sonne raus. Dazu gibt es angenehme 26 Grad.
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6: A57 Krefeld-Köln zwischen Dormagen und Köln-Worringen. 1 Kilometer Stau. Wir wünschen allen unterwegs gute Fahrt.
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7: Hallo, guten Morgen zusammen. Schönen Start in diesen Samstag. Und Leute, war irgendwie was?
8: Geil, Ferien!
7: Ach ja, hey, einen schönen Start in die Sommerferien. Das sind En Vogue mit Don't Let Go. In Klammern, Love. Liebe, Liebe, Liebe. Geht raus an euch, dass ihr um die Uhrzeit schon wach seid.

0: Summertime Sadness. Leute, Sonntag ist es endlich geschafft. Dann ist die WM vorbei. Mann, das war ja kaum auszuhalten, wie alle anderen Mannschaften ohne uns einfach weitergespielt haben. Skandal. Nein, natürlich fiebern wir jetzt nochmal mit, ne? Wer holt sich den Titel? Wir schalten rüber ins Sportstudio Schröder.
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3: Ja, nee, ist klar.
4: Das wird ein Finale am Sonntag, oder? Bah, Argentinien gegen Spanien. Nur Spanisch auf dem Platz. Herrlich, oder? Die können sich in Muttersprache auch beschimpfen. Da heißt es, no entre nueve problemas, pero una puta, no es ninguna. Salut, amore, pesetas, una buenas tetas. Und so weiter. Naja. Gibt es eigentlich nur einen Friseur bei der FIFA, der, egal was du ihm sagst, immer dasselbe macht? Schön die Seiten auf Null und obendrauf fickt dein Leben. Ey, die Spieler bei dieser WM haben ja alle dieselbe Frisur, oder? Also alle bis auf Kokorea, Nick Woltemade und die Franzosen. Aber ey, hier, Nick Woltemade, der zieht ja wirklich voll durch. Fukuhila-Locken mit Schnäuzer. Man möchte ihm ständig zurufen, Junge, es gibt nur einen Rudi Völler. Ja, der Rest der WM hat wahrscheinlich einfach gesagt, ich will aussehen wie Ronaldo, mach was. Somit haben wir am Sonntag 21 Mal Cristiano Ronaldo plus Kokorea im Finale stehen. Zumindest seine Frisur.
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0: Wolken bei bis zu 26 Grad.
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2: A30 Osnabrück Bad Oeynhausen. Zwischen Bad Oeynhausen Ost und Kreuz Bad Oeynhausen. 2 Kilometer Stau. Und A57 Krefeld-Köln. Zwischen Dormagen und Köln-Worringen 1 Kilometer stockender Verkehr. Wir wünschen allen unterwegs gute Fahrt.
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0: Die Sommerferien sind gestartet und wir machen auch musiktechnisch Urlaub zusammen. Wir stellen euch nämlich die Hits aus den liebsten Urlaubsländern der Deutschen vor. Eben waren wir ja schon in Frankreich, jetzt sind wir in Kroatien. Meine Kollegin Ariane Lipoglavic, die hat da nämlich ihre Wurzeln. Ariane, welches Lied aus den kroatischen Charts hast du uns denn mitgebracht?
1: Jawohlim von Jakov Jusinovic. Der hat 2021 bei der kroatischen Version vom Supertalent mitgemacht und hat sich in den letzten 5 Jahren so als der neue Popstar etabliert. Und meine Mama, Slađana, liebt Jakov Jusinovic, ist wirklich ein Riesenfan und hört ihn gerade rauf und runter.
2: Also er macht Hallen voll, von jung bis alt, alle singen. Er weint sogar auf seinen Konzerten. Er ist so berührt, wie viel Erfolg er hat, wie Leute ihn lieben. So eine Person ist heute sehr selten.
0: Oh, wie süß ist deine Mama denn bitte? Vor allen Dingen, wie begeistert sie ist. Und die wird uns jetzt hoffentlich auch verraten, worum es in dem Lied Jawohlim geht, oder?
1: Ja, genau.
2: Er singt über Liebe, das, was uns zusammenhält. Und ich würde Ihnen empfehlen, das Song zu hören. Versteht man nicht Wörter wahrscheinlich, aber spürt Message, was er sagt, durch Musik, das spürt man.
0: Ist das schön. Natürlich kommen wir der Empfehlung von Arianas Mama nach, ist doch klar. Hier ist jetzt für euch Jakov Jusinovic, ich hoffe, ich habe es richtig ausgesprochen, mit Jawohlim.
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1: Ich bin Dirk Zeitler. Die Elternschaft von Unionsfraktionschef Spahn zieht weite Kreise, weil er und sein Mann die Hilfe einer Leihmutter in den USA in Anspruch nahmen, was in Deutschland so rechtlich nicht möglich ist. Es gibt Vorwürfe der Doppelmoral und Rücktrittsforderungen. Spahn selbst hat sich jetzt erklärt, er wolle die Entscheidung über seine politische Zukunft im Amt in die Hand der Unionsfraktion legen, erklärte er im Podcast Ronsheimer.
2: Jens Spahn erklärte, er habe lange gerungen, sei zerrissen, das Leben sei manchmal nicht schwarz und weiß. Gefährlich ist für Spahn vor allem die Kritik aus Unionskreisen. Es ist unklar, wie viel Rückhalt Spahn von der Unionsfraktion erwarten kann. Indirekt deutete er im Podcast Ronsheimer an, im Zweifelsfall auf sein Amt auch verzichten zu wollen. Ronny Tochau, Nachrichtenredaktion.
1: Ein Sicherheitsmitarbeiter der Bahn ist bei einer gewaltsamen Auseinandersetzung aus einem fahrenden Zug gestürzt und lebensgefährlich verletzt worden. Zu dem Streit war es bei einer Fahrscheinkontrolle auf der Strecke Offenburg-Karlsruhe gekommen. Aus bislang ungeklärter Ursache öffnete sich bei der Auseinandersetzung die Tür und der Bahnmitarbeiter stürzte aus dem fahrenden Zug. Bisher gilt, wer Solarstrom auf seinem Dach erzeugt und ins Netz einspeist, erhält 20 Jahre lang pro Kilowattstunde einen festen Betrag. Wirtschaftsministerin Reiche hatte geplant, diese Einspeisevergütung für neue, kleine Solaranlagen, die ab 2027 installiert werden, komplett abzuschaffen. Nach breiter Kritik an den Plänen soll es jetzt ein Übergangssystem geben mit einer abgesenkten Einspeisevergütung.
3: Bisher gilt, wer Solarstrom auf seinem Dach erzeugt und ins Netz einspeist, erhält 20 Jahre lang pro Kilowattstunde einen festen Betrag. Wirtschaftsministerin Reicher hatte geplant, diese Einspeisevergütung für neue, kleine Solaranlagen, die ab 2027 installiert werden, komplett abzuschaffen. Nach breiter Kritik an den Plänen soll es jetzt ein Übergangssystem geben mit einer abgesenkten Einspeisevergütung für bis zu 36 Monate. Danach sollen die Besitzer auf Direktvermarktung umsteigen, also den Strom

0: über einen Dienstleister an Strombörsen verkaufen. Diana Kramer, Nachrichtenredaktion.
1: Zum Sport. Nach der Enttäuschung über das verpasste Finale spielen Frankreich und England heute um den dritten Platz bei der Fußballweltmeisterschaft. Für Frankreichs Superstar Kylian Mbappé und Englands Harry Kane geht es auch um ein persönliches Ziel. Mbappé führt mit 8 Treffern die Torschützenliste gemeinsam mit Argentiniens Finalteilnehmer Lionel Messi an. Kane und Nationalteamkollege Bellingham haben jeweils 6 Treffer auf dem Konto. Das waren die Nachrichten mit Dirk Zeitler.
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3: Ja, der Samstag kann sich noch nicht so ganz entscheiden, wo die Reise hingehen soll. Sonne und Wolken wechseln sich heute ab. Teilweise gibt es auch mal dichtere Wolken und das heute bei 26 Grad. Regen ist heute zum allergrößten Teil nicht dabei, nur im Bergland. Da kann mal der ein oder andere Schauer runterkommen. Morgen ist dann meist bewölkt mit etwas Sonne. Im Norden von NRW sind dann auch wieder Schauer unterwegs. Und die Temperaturen, sie gehen noch weiter zurück. 18 bis 23 Grad erwarten euch.
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3: Ja, und das geht heute Morgen schon unschön los, nämlich mit einer Vollsperrung der A3 Arnheim-Oberhausen zwischen Rees und Hamminkeln. Hier hat es einen Unfall mit mehreren Autos gegeben. Aktuell vollgesperrt die Strecke. Die Polizei leitet euch von der Autobahn ab. Und vor der Vollsperrung aktuell 1 Kilometer Stau. Und dann nochmal die 3, jetzt Köln-Frankfurt. Zwischen Lohmau und dem Kreuz Bonn-Siegburg 1 Kilometer Stau mit 2 Minuten Plusseite unterwegs. Fahrt ansonsten vorsichtig und kommt gut an.
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3: Ja, guten Morgen. Da ist er, der erste Feriensamstag in den Sommerferien bei uns in NRW. Wir sind heute Morgen schon so einige unterwegs, habe ich gesehen, auf dem Weg in den Urlaub. Das ist der berühmte frühe Vogel, der den Wurm fängt, nicht wahr? Ja, dann für euch mal eine gute und vor allem sichere Fahrt in den Urlaub. Und da begleitet euch gleich 90er Sound von Coolio. Und jetzt erstmal er hier. Das ist ein Teddy Swims und Mr. Know It All. Ich bin Sven Sandbote. Rein geht's in den Samstag. Schönes Wochenende.

0: 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Ja, die sind so entspannt, weil Sommerferien sind in NRW. Guten Morgen, schönen Start rein in den Samstag. Es ist der 18. Juli 2026. Ja, und Ferien heißt natürlich auch gleichzeitig Erholung. Wobei, das ist ja bei vielen Leuten sehr unterschiedlich. Die einen schalten sofort, zack, von 1 auf 0 um. Und die anderen brauchen erstmal so ihre Zeit, bis sie in der Erholung angekommen sind.
1: Augenblick mal.
2: Die erste Nacht im Hotel, die erste Nacht im Zelt, in der Ferienwohnung ist immer herausfordernd. Alles ist anders als gewohnt und mein Körper braucht Zeit, um sich auf die neue Umgebung einzustellen. Tag für Tag komme ich ein bisschen besser am neuen Ort an und mache mir die Umgebung zu meiner eigenen. Ich kann nicht einfach umschalten und in den Urlaubsmodus wechseln. Das braucht Zeit. Ankommen, runterkommen, abschalten. Gerade deshalb tut es gut, auch mal mehr Raum zu haben als nur ein verlängertes Wochenende, bei dem ich spätestens ab Samstag schon wieder daran denke, was in der kommenden Woche auf mich wartet. Wir Menschen sind keine Maschinen. Zum Glück. 3 Tage, so sagen es Studien, braucht es, bis der Körper realisiert, dass Erholung überhaupt beginnen kann. 3 Tage, um langsam aus dem Funktionieren-Modus herauszukommen und etwas Neues beginnen zu lassen. 3 Tage, damit ich verstehe, dass ich das Alte hinter mir lassen darf. Damit sind wir ja in guter Gesellschaft. Denn auch an Ostern brauchte es laut der Bibel 3 Tage, bis eine neue Wirklichkeit der Raum greifen konnte. Die Auferstehung. Hoffentlich ist euer Urlaub nicht so voll von dramatischen Wendungen wie die Ostererzählung, aber hoffentlich erfahrt ihr in diesen Tagen auch ein kleines bisschen von dieser Auferstehung. Einer neuen Lebenskraft, die euch wieder erfüllt und eine Ahnung davon geben kann, dass es immer wieder solche Neuanfänge im Leben für uns alle gibt. Max Strotzig von der Katholischen Kirche für Augenblick.
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1: Von den knackig heißen Sommertemperaturen verabschieden wir uns jetzt am Wochenende. Bei 20 bis 26 Grad gibt's heute ein Hin und Her aus Sonne und Wolken. Regen ist außer im Bergland kein Thema. Das ändert sich morgen. Da gibt's im Nordosten des Landes immer wieder mal Schauer. Ansonsten viele Wolken, etwas Sonne und dazu 18 bis 23 Grad in der Spitze.
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1: So früh am Samstagmorgen ist schon ordentlich Krawall und Remi-Demi auf den Autobahnen. Wir starten mit der A1 Köln-Euskirchen zwischen Erftstadt und dem Kreuz Bliesheim, 1 Kilometer. Dann die A3 Arnheim-Oberhausen, die ist zwischen Rees und Hamminkel nach einem Unfall mit mehreren Autos weiterhin komplett gesperrt. Vor der Vollsperrung steht er auf

2 Kilometern im Stau. Allerdings, bis ihr von der Autobahn runter seid, dauert es aktuell gut 50 Minuten länger. Dann nochmal die 3 Köln-Frankfurt zwischen Lohmar und dem Kreuz Bonn-Siegburg. Auch hier 2 Kilometer, 6 Minuten kommen obendrauf. Und die 61 Mönchengladbach-Kur.

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Naja, und wer jetzt in den Sommerferien nicht allzu viel vorhat, ich habe da ein bisschen Abwechslung für euch. Checkt doch mal einfach euer schauspielerisches Talent. Für den aktuellen Harpe-Kerkeling-Film werden nämlich noch 300

0: Hat Komparsen gesucht. Sein Buch Pfoten vom Tisch wird verfilmt. Die Dreharbeiten, die starten im August und September und zwar im Großraum Köln das Ganze. Gregor Weber von der Agentur Eick und Weber, wen sucht ihr denn genau?
1: Wir brauchen vor allen Dingen viele, viele Kinder im Alter von 10 bis 12 Jahren, die die Schulklasse in den 70er Jahren spielt. Da ist es wichtig, dass die Jungs von den Haarlängen, optisch muss es ja passen, so mindestens bis zu den Ohren die Haare haben und die Mädels gerne bis zur Schulter. Wir haben aber auch viele Szenen, in denen wir Ruhrpott-Gesichter suchen, die Nachbarn. Wir haben Flughafenpassagiere und die Zuhörer einer Autorenlesung.
0: Also Menschen wie du und ich, gerne auch mit Dialekt aus dem Rheinland oder dem Ruhrpott. Die moderne Kurzhaarfrisur, habe ich schon rausgehört, ist es dann eher nicht.
1: Ja, also wir haben viele historische Szenen, also 70er Jahre, 90er Jahre, Anfang der 2000er. Da ist es gut, wenn man nicht gepierst ist und keine sichtbaren Tattoos hat und auch keine anrasierten Nacken oder Seiten am Kopf. Aber wir haben auch Szenen, die heute spielen und da können wir alles nehmen, was kommt.
0: Okay, und was ist bei der Bewerbung wichtig?
1: Also ganz wichtig sind 3 aktuelle Bilder, Fotos von sich zu machen, Porträt, Profil und Ganzkörper. Seine Daten eingeben und diese Bilder landen dann hinterher, ist natürlich kostenlos das Casting, ne? Und dann diese Bilder landen dann hinterher bei der Regie, die ihre Auswahl trifft.
0: Ja, und dann mal schnell bewerben als Komparse für den neuen Harpe Kerkeling-Film. Das Ganze geht online unter harpe-casting.de. Ich bin Sven Sandbote und bin mal sehr gespannt, ob wir euch dann demnächst im Kino sehen.
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1: Ich bin Dirk Zeitler. Der Konflikt zwischen den USA und dem Iran um die Straße von Hormuz droht außer Kontrolle zu geraten. In der nunmehr 7. Angriffsnacht in Folge bombardierten die US-Streitkräfte erneut Ziele im Iran. Teheran holte wie schon in den vorherigen Nächten zu Vergeltungsschlägen aus. Die Golfstaaten Kuwait und Bahrain gerieten dabei erneut unter Beschuss. Die Elternschaft von Unionsfraktionschef Spahn zieht weite Kreise, weil er und sein Mann die Hilfe einer Leihmutter in den USA in Anspruch nahmen, was in Deutschland so rechtlich nicht möglich ist. Es gibt deshalb Rücktrittsforderungen. Spahn selbst hat sich jetzt erklärt, er wolle die Entscheidung über seine politische Zukunft in die Hand der Unionsfraktion legen.
2: Jens Spahn erklärte, er habe lange gerungen, sei zerrissen, das Leben sei manchmal nicht schwarz und weiß. Gefährlich ist für Spahn vor allem die Kritik aus Unionskreisen. Es ist unklar, wie viel Rückhalt Spahn von der Unionsfraktion erwarten kann. Indirekt deutete er im Podcast Ronzheimer an, im Zweifelsfall auf sein Amt auch verzichten zu wollen. Buchau, Nachrichtenredaktion.
1: Bisher gilt, wer Solarstrom auf seinem Dach erzeugt und ins Netz einspeist, erhält 20 Jahre lang pro Kilowattstunde einen festen Betrag. Wirtschaftsministerin Reicher hatte geplant, diese Einspeisevergütung für neue kleine Solaranlagen, die ab 2027 installiert werden, komplett abzuschaffen. Nach breiter Kritik an den Plänen soll es jetzt ein Übergangssystem geben mit einer abgesenkten Einspeisevergütung.
3: Bisher gilt, wer Solarstrom auf seinem Dach erzeugt und ins Netz einspeist, erhält 20 Jahre lang pro Kilowattstunde einen festen Betrag. Wirtschaftsministerin Reicher hatte geplant, diese Einspeisevergütung für neue, kleine Solaranlagen, die ab 2027 installiert werden, komplett abzuschaffen. Nach breiter Kritik an den Plänen soll es jetzt ein Übergangssystem geben mit einer abgesenkten Einspeisevergütung für bis zu 36 Monate. Danach sollen die Besitzer auf Direktvermarktung umsteigen, also den Strom über einen Dienstleister an Strombörsen verkaufen. Diana Kramer, Nachrichtenredaktion.
1: Zum Sport. Bei der Fußball-WM steht heute das kleine Finale an. England und Frankreich spielen in Miami um Platz 3. Anstoß ist um 23 Uhr deutscher Zeit. Im Endspiel kämpfen dann morgen Spanien und Argentinien um den WM-Titel. Das waren die Nachrichten mit Dirk Zeitler.
4: Das Bochum-Wetter. Durchlüften, 16 Grad sind es gerade in der Bochumer Innenstadt. So irre viel kommt da auch nicht mehr drauf. Bei knappe 22 Grad ist Schluss heute. Die Wolken überwiegen, lassen aber zwischendurch ein bisschen Platz für die Sonne. Regen oder sogar Gewitter, die große Ausnahme bei einem Wind, den wir im Laufe des Tages durchaus wieder spürbar merken. Morgen und Montag ganz ähnliches Programm, recht ruhig. Was die Temperaturen angeht, sind wir nicht im sommerlichen Bereich. 22 Grad gibt's morgen und übermorgen.
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4: Wie sich das fürs Wochenende gehört, Samstagmorgen ist es alles frei auf den Straßen. Wenn ihr doch was sehen solltet, Staus, Verkehrsbehinderungen, Blitzer.

0: sagt uns gerne Bescheid. Das geht kostenfrei über die Radio Bochum Hotline 0800 98 5 98 50. WhatsApp schicken oder anrufen. Danke und eine gute Fahrt.
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0: Mit Ansgar Borgmann. Guten Start in den Samstag.

Guten Morgen am Samstag, schönes Wochenende euch. Radio Bochum ist hier. Erst in dieser Woche haben sich 30 Bochumer Institutionen und Vereine zusammengetan, um etwas gegen Einsamkeit in unserer Stadt zu tun. Das ist auch leider notwendig, denn es kommt immer häufiger vor, dass auch Begegnungsorte in unserer Stadt schließen müssen. So ist das jetzt an diesem Wochenende in Günnichfeld. Da findet nämlich in der Kirche Herz Maria zum allerletzten Mal ein Gottesdienst statt. Danach wird die Kirche entweiht und geht an einen Investor. Die Menschen in der Gemeinde, die

0: verlieren damit nicht nur ihren Ort zum Beten, sondern vor allem auch den Ort, wo man sich getroffen hat, wo man gefeiert, gemeinsam gelacht, auch gemeinsam geweint hat. Claudia Beküwe ist seit über 40 Jahren ehrenamtlich in der Gemeinde aktiv und hart getroffen von dieser Schließung.
1: Alles, was man durchgestanden hat, hat man auch mit in die Kirche genommen und auch dort mit verarbeitet. Und was wirklich gut ist, wenn die Kirche erhalten bleibt, dass man es als Gebäude sieht noch. Ich glaube, das macht auch noch so ein bisschen was Konstantes irgendwie, glaube ich. Ne?
0: Also diese Kirche war für die Menschen auch ein sozialer Treffpunkt. Dementsprechend sind auch die Reaktionen ausgefallen, als dann klar war, dass die Kirche schließen muss.
1: Also die Reaktionen waren von sehr emotional bis tief traurig, verärgert. Da war also so ziemlich alles dabei. Es waren wahnsinnige Diskussionen, es wurde kontrovers diskutiert. Ja, eigentlich waren alle Emotionen dabei und auch so eine Fassungslosigkeit, ne?
0: Es gibt einen monatlichen ökumenischen Gottesdienst, der wird dann jetzt immer in der Christuskirche in Wattenscheid stattfinden. Auch das Gemeindezentrum bleibt in Günnichfeld erhalten. Trotzdem, für viele, vor allem Ältere, brechen ganz wichtige soziale Kontakte weg. Der letzte Gottesdienst in der Kirche Herz Maria in Günnichfeld ist heute Nachmittag um 16 Uhr. Gehört habt ihr es bei Radio Bochum, 7:15 gleich am Samstag.

Heute früh wird noch einmal in Bochum trainiert. Danach heißt es, Reisegruppe bitte geschlossen antreten. Es geht für den VfL Bochum nach Bramberg in Österreich ins Trainingslager. Nach einer Laufeinheit heute noch vor Ort hier in Bochum geht es dann per Flieger Richtung Salzburger Land. Für eine Woche wird dann in Österreich trainiert. Vermutlich schön intensiv. Morgen am Sonntag schon zwei Trainingseinheiten angesetzt von Cheftrainer Uwe Rösler. Zwei Trainingsspiele sind auch geplant. Dienstagabend gegen den walisischen Club Swansea City. Zum Abschluss des Trainingslagers dann noch ein Spiel gegen den deutschen Erstligisten Werder Bremen. Unser Reporter Günther Pohl mit im Trainingslager wird uns natürlich täglich mit allen wichtigen Infos versorgen und hatte vorab schon ein längeres Interview mit VfL-Coach Uwe Rösler geführt. Das könnt ihr euch ganz in Ruhe durchlesen auf unserer Homepage auf radiobochum.de. Schönen Samstag, schönes Wochenende.

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0: Kommt gut in diesen Samstag mit uns. Es ist 7:30. Hier ist Radio Bochum und jetzt gibt's alles Wichtige aus unserer Stadt und darüber hinaus in den Nachrichten mit Tom Gärtmann.
1: Guten Morgen. Nach 130 Jahren wird heute die Kirche Herz Mariae in Günnichfeld verabschiedet. Der letzte Gottesdienst beginnt um 16 Uhr und wird von Propst Jens Watteroth geleitet. Danach können Besucherinnen und Besucher gemeinsame Erinnerungen austauschen. Das Grundstück an der Kirchstraße soll verkauft werden. Die Gebäudehülle der Kirche soll dabei erhalten und künftig für Wohnungen und soziale Angebote genutzt werden. Die ökumenischen Gottesdienste finden künftig in der Christuskirche statt. Der VfL Bochum bricht heute ins Trainingslager nach Bramberg in Österreich auf. Dort bereitet sich das Team von Trainer Uwe Rösler eine Woche lang auf den Zweitligastart vor. Heute gibt es noch eine Laufeinheit vor Ort in Bochum, dann geht der Flieger Richtung Salzburger Land. Der VfL-Coach verspricht sich auch angesichts des Umbruchs in der Mannschaft einiges von diesem Trainingslager.
2: So 17 Abgänge. Das ist schon eine Kante und da ist natürlich dann dieses Trainingslager jetzt für die Integrierung, für den Spirit, für die Klarheit, für das Kennenlernen unheimlich wichtig.
0: Morgen soll in Bramberg zweimal trainiert werden. Am Dienstagabend ist ein Testspiel gegen den walisischen Club Swansea City geplant. Mehr zum Trainingslager findet ihr die ganze Woche auf radiobochum.de. Und jetzt das Wichtigste aus Deutschland und der Welt. Ein starkes Erdbeben hat Südmexiko erschüttert und war im Nachbarland Guatemala ebenfalls zu spüren. Nach Angaben der US-Erdbebenwarte ereignete sich das Beben der Stärke 7,3 vor der mexikanischen Pazifikküste in einer Tiefe von rund 18 Kilometern. Eine Tsunami-Warnung wurde herausgegeben. Menschen wurden aufgerufen, sich von der Küste fernzuhalten. Auf das Beben folgten laut dem mexikanischen Seismologischen Institut mindestens 39 mittelschwere bis starke Nachbeben. Ein Sicherheitsmitarbeiter der Deutschen Bahn ist bei einer gewaltsamen Auseinandersetzung aus einem fahrenden Zug gestürzt und lebensgefährlich verletzt worden. Zu dem Streit war es am Abend bei

einer Fahrscheinkontrolle auf der Strecke von Offenburg nach Karlsruhe gekommen, wie Staatsanwaltschaft und Polizei mitteilten. Der mutmaßliche Täter war wahrscheinlich alkoholisiert. Zurück nach Bochum. Die Tentoffstraße wird kurzzeitig zur Einbahnstraße. Momentan finden im Bereich der Grummer Teiche der Tentoffstraße Kanalbauarbeiten statt. Dafür wird am Mittwoch, den 22. Juli, von 0 bis voraus

0: Das darf gerne auch so weitergehen. Es ist alles frei um kurz nach 8:30. Eine gute und sichere Fahrt euch allen unterwegs.
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0: Schönes Wochenende wünsche ich euch. Ich bin Ansgar Borgmann. Guten Morgen.

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0: Schönen Samstag, schönes Wochenende mit Radio Bochum. Da stand für unsere Morgenmacherin mal wieder eine besondere Aufgabe an.
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0: Theorieprüfung, Probezeit, rechts vor links. Na, da kommen Erinnerungen hoch, oder? An die Fahrschulzeit. Radio Bochum Morgenmacherin Kira Kosthorst, die hat vor kurzem ihr Wissen hier in Bochum bei der Fahrlehrerfachschule aufgefrischt. Dabei durfte sie unter anderem mal selbst Fahrlehrerin sein. Als Fahrschüler stand ihr Ingo im wahren Leben echter Fahrlehrer zur Verfügung.
2: Jetzt Innenspiegel, Außenspiegel, Schulterblick und Blinken und rüber. Ingo!
3: Was machen wir, um anderen Leuten zu sagen, dass wir jetzt hier was vorhaben?
4: Blinken.
3: Sehr gut.
0: Aufregende Sache, falls ihr auch wollt, dass Kira bei euch mal vorbeikommt, euren Besuch vorstellt und so ein bisschen schmackhaft macht, bewerbt euch gerne auf radiobochum.de. Hier gibt es unter anderem auch Eindrücke von Radio Bochum Morgenmacherin Kira Kosthorst als Fahrlehrerin.
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0: Guten Morgen am Samstag, Radio Bochum ist hier mit Ansgar Borgmann. Jetzt erstmal Sommerferien genießen, wir gucken aber schon mal in den Herbst. Da sind wir auf Comedy Camp Tour. Mirja Regensburg ist an einem Abend unter anderem mit dabei, mit Atze Schröder, Hannes Höfer und Jürgen Bangert. Alle Infos gibt's auf radiobochum.de.
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3: Ich bin total außer Atem. Ich bin eben die Treppe hier hochgelaufen, die Garderobe ist unten und ich habe wieder gemerkt, krass, wie außer Atem ich bin. Und dann denke ich immer, Mann, du müsstest doch mal Sport machen, das wäre vielleicht nicht schlecht, aber ich mache tatsächlich ganz selten Sport. Ich will, dass es was Besonderes bleibt. Obwohl es neulich fast so weit gewesen wäre. Ich hatte so eine Jogging-App ausprobiert, diese Jogging, vielleicht kennt ihr die, also ich habe die einmal, also From Couch to 5K heißt die. Von der Couch zu 5000 Meter ist wirklich für totale Sportmuffel, für totale Couch-Potatoes, für Anfänger. Und auf dem Kopfhörer motiviert dich immer so eine ganz freundliche Stimme beim Laufen und die sagt immer, you're great, you're awesome, you're almost there. Also du bist großartig, du bist fantastisch, du bist fast da, ne? Sagt dir immer wieder, you're great, you're awesome, you're almost there. Dachte ich, geil, wenn ich das nächste Mal Sex habe, lege ich die daneben.
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1: Mit Andreas Hecker. US-Präsident Donald Trump und FIFA-Chef Gianni Infantino haben sich kurz vor dem Ende der WM euphorisch über deren Verlauf geäußert. Sie sei ein Event historischen Ausmaßes, erklärten beide vor dem Endspiel in New York. Heute Abend geht es im Spiel, das eigentlich keiner will, noch um den dritten Platz. In Miami treffen ab 23 Uhr Frankreich und England aufeinander und klären, wer der Nachfolger vom WM-Dritten 2022 Kroatien wird.
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2: Mit Sarah Heinz, guten Morgen. Die NRW-AfD will heute ihren Parteitag in Mahl fortsetzen. Dabei soll auch die Liste für die Landtagswahl 2027 aufgestellt werden. Genau um diese Liste hatte es zuletzt einen Streit und einen Machtkampf gegeben. Die Bundesparteichefs Weidel und Chrupalla hatten den NRW-Landesverband sogar aufgefordert, alles zu stoppen und von vorne anzufangen. Mehr dazu von Marc Weiß.
3: In der NRW-AfD tobt ein Machtkampf zwischen dem Lager von Landeschef Vinzenz und dem Lager rund um den Rechtsextremen Matthias Helfferich. Der Streit war am vergangenen Wochenende ebenfalls in Mahl beim Versuch der Listenaufstellung eskaliert, weil man sich nicht einig wurde, wie man Listenplätze unter den beiden verfeindeten Lagern aufteilen soll. Und offenbar werden AfD-Machtkämpfe anders geführt als in anderen Parteien. Es sollen massive Drohungen und sogar Bedrohungen gegeben haben. Und auch wenn Landeschef Vinzenz das abstreitet, die Kämpfe müssen so heftig gewesen sein, dass sich der Bundesvorstand eingeschaltet hat. Weidel und Chrupalla fordern den Abbruch des Parteitages und dass alles nochmal von vorne anfängt. Der Vorstand habe die große Sorge, dass die Liste aufgrund ihres Zustandekommens unter Druck und Bedrohungen später nicht zugelassen werden könnte, heißt es. Einen ähnlichen Machtkampf gab es schon mal bei der AfD. 2023 konnte die Partei in Bremen nicht zur Wahl antreten, weil die Partei zwei konkurrierende Kandidatenlisten beim Landeswahlleiter eingereicht hatte. Bis dahin ein Novum in der deutschen Politik.
2: Danke, Marc. Noch mehr Meldungen jetzt in der Zusammenfassung. Der Druck auf Unionsfraktionschef Spahn wird größer, nachdem er und sein Mann die Hilfe einer Leihmutter in den USA in Anspruch genommen haben. Auch aus der CDU gibt es Rücktrittsforderungen. Kanzler Merz will das Thema in der nächsten Präsidiumssitzung am Montag besprechen. In der Straße von Hormus soll es nach Angaben der iranischen Revolutionsgarden wieder zu Explosionen gekommen sein. Zwei Öltanker sollen demnach von US-Geheimdiensten in die Irre geführt worden und dann auf Minen aufgefahren sein, als sie den Süden der Straße von Hormus durchqueren wollten. Auf der Strecke von Offenbach nach Karlsruhe ist ein Sicherheitsmann der Deutschen Bahn bei einem Streit aus einem fahrenden Zug gestürzt. Er wurde lebensgefährlich verletzt und wurde daraufhin ins Krankenhaus gebracht. Der Streit soll vorher während einer Fahrscheinkontrolle entstanden sein. Die Hitzewelle diesen Sommer hat über 5000 Menschen das Leben gekostet. Gut zwei Drittel der Menschen verbinden diese Rekordtemperaturen mit dem Klimawandel. Das zeigt eine aktuelle YouGov-Umfrage. Dass die Klimaschutzpolitik in Deutschland dagegen etwas bringen und solche extremen Hitzephasen abmildern könnte, daran glaubt aber nur knapp die Hälfte der Befragten. Die Umfragewerte variieren außerdem stark nach Parteizugehörigkeit oder Sympathie der Befragten. Die Umfragewerte variieren außerdem stark nach der Parteizugehörigkeit oder der Parteisympathie. Partie der Befragten. Anhänger eher konservativer oder rechter Parteien sind besonders skeptisch bei der Wirksamkeit deutscher Klimamaßnahmen. Auf dem gegenüberliegenden Spektrum sind es 66-90%, die an die Wirksamkeit glauben. Und das waren die Nachrichten mit Sarah Heinz.
4: Das Bochum-Wetter. Es kommt ein bisschen Bewegung rein, also der Wind bleibt. Zwischendurch frischt der ein bisschen auf. Bei 22 Grad ist heute aber Schluss, also da ist deutlich kühlere Luft schon angekommen. 17 Grad messen wir im Moment in der Innenstadt. Regen bleibt die ganz große Ausnahme, trotz vieler Quellwolken, die über uns hängen und die der Sonne nur selten mal so ein bisschen Platz lassen. Geht so weiter, auch morgen und am Montag zum Start in die neue Woche. Viele Wolken, zwischendurch ein bisschen Sonne, die meiste Zeit aber über trocken. An beiden Tagen auch, morgen und über

0: Morgen 22 Grad.
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0: Da haben wir im Moment keine Meldung. Wenn ihr unterwegs was seht, Blitzer, Verkehrsbehinderung, Staus, sagt gerne Bescheid und wir geben es weiter. Das geht über die Radio Bochum Hotline 0800 98 5 98 50 anrufen oder eine WhatsApp schicken. Danke und gute Fahrt.
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0: Mit Ansgar Borgmann. Schönen Samstagmorgen euch.

0: Radio Bochum spielt Miley Cyrus und Flowers für euren Samstag. Schönes Wochenende mit uns. Guten Morgen. Das ist Ruhrgebiet pur mit internationalem Einschlag. Das Hopfenfest am Bergbaumuseum. Über 30 Stände von unterschiedlichen Bierbrauereien, unter anderem aus Belgien, aus Polen und den Niederlanden. Es gibt Streetfood aus aller Welt, Essen aus Peru zum Beispiel, aus Polen. Es gibt Pasta, es gibt Pommes und die Brauereistände, die haben natürlich auch besondere Biere im Angebot. Die belgische Brauerei Mongoso, die bietet Exotisches an, das hat uns Experte Lukas mal erklärt.
1: Also du findest einmal auf deiner rechten Seite das Mongoso Coconutsbier. Ein sehr schönes, wie der Name schon sagt, kokosnussmäßiges Bier. Daneben haben wir von der gleichen Sorte das Kokosnuss-Mango-Bier. Und von der Bierherstellermarke haben wir auch noch ein Bananenbier da. Dann findest du ebenfalls noch das Lindemanns Creek. Ist ein Kirschbier, ein bisschen säuerlich im Geschmack, aber wirklich auch super für den Sommerabend geeignet.
0: Kann man vermutlich ganz bequem wegsüppeln. Und gesüppelt haben direkt auch zur Eröffnung einige auf dem Hopfenfest. So wie diese Gruppe, die Radio Bochum-Kollegin Anuschka Fritsche getroffen hat.
2: Also wir sind zum ersten Mal hier und wir haben das so ein bisschen so als Teambuilding vom... Also wir sind von der Arbeit aus hier.
3: Also saufen als Teambuilding?
2: Ja, genau.
3: Wie läuft es bislang mit dem Teambuilding?
2: Sehr gut, ich würde sagen. Ja.
0: Schöne Idee, vielleicht auch was für eure Kolleginnen und Kollegen. Das Hopfenfest vorm Bergbaumuseum heute noch von 14 bis 23 Uhr. Und alle Infos zu den Brauereien und auch zu den verschiedenen Bieren, die es da gibt, online bei uns auf radiobochum.de. In diesem Sinne zum Wohl und Prost.

0: Schönen Samstag, schönes Wochenende. Radio Bochum ist hier mit Ansgar Borgmann. Wir sind angekommen in den Sommerferien. Ja, offizieller Sommerferientag, Montag, aber das fühlt sich ja jetzt schon nach Ferien an. Und für den einen oder anderen ist es gestern direkt losgegangen Richtung Urlaub, hoffentlich stressfrei. Was hilft euch, um im Urlaub wirklich entspannen zu können?
1: Am besten mit sehr guten Freunden verreisen und das machen, worauf man Lust hat.
2: Keine To-Dos.
3: Nicht weit wegfahren, sich nichts vornehmen, gute Bücher mitnehmen.
4: Fahrradfahren oder schwimmen gehen, also nicht immer nur ins Restaurant oder so, ja.
5: Wirklich einfach mal die ganzen sozialen Netzwerke mal zur Seite räumen.
6: Also bei mir reicht Sonneneinstrahlung, ich bin entspannt.
7: Ich würde sagen, nicht mit der Deutschen Bahn anreisen, wenn ich das mal sagen darf.
8: Mehr so Zeit für sich nehmen.
9: Also wirklich alles Wichtige erledigen und dann kann man ganz entspannen, ohne irgendwelche Gedanken abschalten.
0: Das klingt alles sehr, sehr gut, aber es gelingt leider nicht jedem wirklich im Urlaub dann auch zu entspannen, egal ob man eine Woche, zwei oder vielleicht sogar Luxus drei Wochen weg ist. Wie klappt's mit der Entspannung? Wir haben mit einer Entspannungsexpertin gesprochen. Die Tipps bei uns um 20 vor 9.

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0: Es ist 8:30. Einen schönen Samstag, euch ein schönes Wochenende mit Radio Bochum. Alles Wichtige gibt's jetzt in den Nachrichten, die hat Tom Gärtmann für euch.
1: Guten Morgen. In Günnichfeld geht heute eine Ära zu Ende. Die Kirche Herz Mariä schließt nach 130 Jahren ihre Türen. Der letzte Gottesdienst beginnt um 16 Uhr. Für viele Menschen im Stadtteil ist dieses Gebäude weit mehr als nur ein Kirchenraum. Oliver Dirkes ist im Kirchenvorstand der Pfarrei St. Gertrud tätig und wohnt seit seiner Kindheit in Günnichfeld.
2: Ich habe hier geheiratet, meine Kinder sind hier getauft, meine Eltern haben hier Silberhochzeit gefeiert, mein Bruder hat hier geheiratet, also wirklich alles sehr, sehr eng verbunden.
1: Das Gebäude soll erhalten bleiben. Ein Investor plant, die Kirchenhülle auszubauen und darin Seniorenwohnungen und eine Pflegeeinrichtung zu schaffen. Die monatlichen ökumenischen Gottesdienste gehen weiter, künftig in der Christuskirche, der nächste schon am 26. Juli. Zum Sport. Der VfL Bochum bricht heute ins Trainingslager nach Brambeck in Österreich auf. Dort bereitet sich das Team von Trainer Uwe Rösler eine Woche lang auf den Zweitligastart vor. Heute gibt es noch eine Laufeinheit vor Ort in Bochum, dann geht der Flieger Richtung Salzburger Land. Der VfL-Coach verspricht sich auch angesichts des Umbruchs in der Mannschaft einiges von diesem Trainingslager, vor allem in Sachen Integration der neuen Spieler nach 17 Abgängen. Morgen soll in Brambeck zweimal trainiert werden. Am Dienstagabend ist ein Testspiel gegen den walisischen Club Swansea City geplant. Mehr zum Trainingslager findet ihr die ganze Woche über auf radiobochum.de. Und noch eine Meldung vom VfL. Der VfL Bochum hat Carol Metz unter Vertrag genommen. Für den 33-jährigen Esten ist es die zweite Station in Deutschland, nachdem er in den vergangenen 3 Jahren für den FC St. Pauli gespielt hat und mit den Kiezkickern den Aufstieg in die Bundesliga schaffte. Die Liste der Erfolge für den 104-maligen Nationalspieler Estlands ist lang. Er ist Meister geworden, Pokal- und Superpokalsieger, Schweizer Meister, deutscher Zweitligameister und so weiter. Beim VfL soll der 1,91 Meter große Innenverteidiger die Defensive stärken. Sein Vertrag läuft über 2 Jahre. Bei uns in Bochum wird er zukünftig die Rückennummer 5 tragen. Und jetzt das Wichtigste aus Deutschland und der Welt. Ein starkes Erdbeben hat Südmexiko erschüttert und war im Nachbarland Guatemala ebenfalls zu spüren. Nach Angaben der US-Erdbebenwarte ereignete sich das Beben der Stärke 7,3 vor der mexikanischen Pazifikküste in einer Tiefe von rund 18 Kilometern. Eine Tsunami-Warnung wurde herausgegeben. Menschen wurden aufgerufen, sich von der Küste fernzuhalten. Auf das Beben folgten laut dem mexikanischen Seismologischen Institut mindestens 39 mittelschwere bis starke Nachbeben. Ein Sicherheitsmitarbeiter der Deutschen Bahn ist bei einer gewaltsamen Auseinandersetzung aus einem fahrenden Zug gestürzt und lebensgefährlich verletzt worden. Zu dem Streit war es am Abend bei einer Fahrscheinkontrolle auf der Strecke von Offenburg nach Karlsruhe gekommen, wie Staatsanwaltschaft und Polizei mitteilten. Der mutmaßliche Täter war wahrscheinlich alkoholisiert. Die Tentow-Straße wird kurzzeitig zur Einbahnstraße. Momentan finden im Bereich der Grummer Teiche Kanalbahnen.

Bauarbeiten statt. Dafür wird am Mittwoch, 22. Juli, von 0 bis voraussichtlich 18 Uhr ein Schwerlastkran aufgestellt und die Tentoffstraße in dieser Zeit zur Einbahnstraße mit Fahrtrichtung Kreisverkehr Josephinenstraße. Der Verkehr in Richtung Hiltropperstraße wird über die Bergstraße umgeleitet. Zusätzlich gibt es Halteverbote. 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

0: Bochum Verkehr. Da haben wir nach wie vor nichts zu melden. Euch allen unterwegs eine gute und sichere Fahrt.
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0: Schönen Samstagmorgen, ich bin Ansgar Borgmann.

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0: Guten Morgen am Samstag, euch ein schönes Wochenende. Hier ist Radio Bochum. Sommerferien in NRW. Wir fragen, wie klappt es denn so bei euch mit der Erholung? Ein guter Urlaub will gut geplant sein. Arbeitspsychologin und Erholungsforscherin Laura Wendt sagt, Planung ist für die Erholung ziemlich wichtig.
1: Der optimale Start in den Urlaub gelingt nur, wenn wir ein bisschen Vorbereitung und Planung auch an Zeit investieren. Das klingt jetzt vielleicht erstmal paradox, weil man will ja genau eigentlich nichts tun. Aber wir können eben durch die Vorbereitung dafür Sorge tragen, dass dann auch alles fertig ist und wir uns wirklich relativ schnell fallen lassen können.
0: Und das ist ja das Ziel bei den meisten. Oder doch lieber Aktivurlaub?
1: Erlaubt es, was gut tut, und das ist ein bisschen unterschiedlich. Es ist aber insgesamt schon so, dass wir uns in der Stadt nicht so gut erholen können, wie wenn wir irgendwie in der Natur sind. Ob das dann die Berge sind im aktiven Wandern oder der Strand, spielt dann nicht so sehr die große Rolle. Wichtig ist, dass was wir tun dazu beiträgt, dass wir abschalten können und auch wirklich einfach mal runterkommen.
0: Und wichtig ist abschalten und runterkommen, sagt die Erholungsforscherin.

0: Forscherin, das funktioniert auch zu Hause.
1: Wer beispielsweise von zu Hause arbeitet, sollte tunlichst dafür sorgen, dass der Computer außer Sichtweise gerät. Und auch die ganz alltäglichen Haushaltstätigkeiten kann man ja vielleicht überlegen, ob man das während der Urlaubszeit anders angehen kann. Wenn Sie 2 Wochen im Urlaub in Italien nicht Wäsche waschen würden, machen Sie das doch auch zu Hause einfach mal nicht.
0: Und Blick auf die Finanzen, es muss gar nicht der 14-Tage-Urlaub sein. Ganz im Gegenteil.
1: Tatsächlich ist es ganz, ganz wichtig, dass wir Erholungsphasen ganz regelmäßig in unserem Alltag einbauen. Und dann ist es wirklich besser, mehrere kurze Auszeiten zu haben, als einmal eine lange. Weil es geht darum, wie lang ist die Phase zwischen 2 Auszeiten. Sprich, wie lang ist die Phase, in der ich mich in die Erschöpfung auch reinarbeite.
0: Tipps zum Runterkommen, zum Erholen von Arbeitspsychologin und Erholungsforscherin Laura Benz. An diesem Samstag hier bei Radio Bochum.

Das ist neue Musik bei Radio Bochum von Nico Santos. Why Don't You Stay heißt die Single. Nico Santos im Herbst auf Tour. 2. November, Termin im Ruhrgebiet in Oberhausen in der Rudolf-Weber-Arena. Dafür gibt es auch noch Tickets. Sophie and the Giants jetzt mit Purple Disco Machine und Paradise. Euch einen schönen Samstag, ein schönes, entspanntes Wochenende.

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1: Mit Sarah Heinz. Guten Morgen. Nachdem Unionsfraktionschef Spahn zusammen mit seinem Mann die Hilfe einer Leihmutter in den USA in Anspruch genommen hat, um ein Kind zu bekommen, steht er weiter unter Druck. Neben offener Kritik und dem Vorwurf der Doppelmoral gibt es inzwischen erste Rücktrittsforderungen, auch aus der Union selbst. Kanzler Merz hatte angekündigt, am Montag in der Sitzung des CDU-Präsidiums über das Thema zu beraten. Mehr Infos hat Thomas Thunfeld.
2: Spannend wird sein, ob das Thema auch im engsten Führungskreis der CDU kontrovers diskutiert wird. Das Parteipräsidium trifft sich am Montag um 11 Uhr. Auch Spahn soll an der Sitzung teilnehmen. Mit Michael Brandt äußert jetzt auch ein Staatssekretär aus dem Familienministerium deutliche Kritik. Was Spahn getan habe, sei eine echte Zumutung. Darüber müsse in aller Konsequenz und Klarheit geredet werden. Spahn selbst will seine politische Zukunft Anfang September in der nächsten Fraktionssitzung klären.
1: Danke, Thomas. Mehr wichtige Meldungen hört ihr im Überblick. In Mahl soll der Parteitag der NRW-AfD weitergehen, trotz interner Streitereien und Machtkämpfe. Hintergrund ist unter anderem die Liste für die Landtagswahl 2027, die auf dem Parteitag aufgestellt werden soll. Zwei zerstrittene Lager seien sich bisher nicht einig geworden, wie die Plätze untereinander aufgeteilt werden sollten. Konkret geht es dabei um das Lager von Landeschef Vinzenz und das Lager rund um den Rechtsextremen Matthias Helperich. Knapp zwei Drittel der Menschen verbinden die Rekordtemperaturen diesen Sommer mit dem Klimawandel. Das ist das Ergebnis einer neuen YouGov-Umfrage. Fast jeder Vierte ist dagegen der Auffassung, dass es keinen Zusammenhang zwischen dem Klimawandel und Extremhitzephasen gäbe. 10% sagen, sie wüssten es nicht. Das Wohnen könnte für Millionen Menschen in NRW durch die Finanzkrise der Kommunen teurer werden. Mehr als jede dritte Kommune bei uns hat die Grundsteuer für das laufende Jahr erhöht. Und das betrifft nicht nur die Wohnungseigentümer. Die Grundsteuer wird in der Regel auf Mieterinnen und Mieter umgelegt. Zu spüren sein könnte das in der kommenden Nebenkostenabrechnung. Vor dem großen Finale morgen geht es heute erst einmal um den Trostpreis. Bei der Fußball-WM kämpfen am Abend England und Frankreich um den dritten Platz. Das kleine Finale wird in Miami erst um 23 Uhr deutscher Zeit angepfiffen. Mehr dazu von Thomas Bremser.
3: England gegen Frankreich. Viele hätten sich diese Partie sicher auch als Finale gewünscht. Niemand von uns oder den Franzosen will dieses Match spielen, sagte ein enttäuschter Thomas Tuchel nach dem Aus im Halbfinale. Englands Trainer steht unter Druck. Bei einer erneuten Pleite dürfte die Kritik an ihm noch größer werden. Die Franzosen sind motiviert, sie wollen Trainer Deschamps zum Abschied einen Sieg schenken. Und Kylian Mbappé hat noch gute Chancen, Torschützenkönig zu werden. Bislang steht er bei 8 Treffern, so wie Lionel Messi.
1: Danke Thomas für die Infos. Und das waren die Nachrichten mit Sarah Heinz.
0: Das Bochum-Wetter.
4: Kühler als zuletzt mit 22 Grad, die wir heute maximal bekommen. Im Moment nach wie vor so Werte um 17 Grad. Viele Wolken, also von der Sonne bislang, kurz nach 9 zumindest, jetzt Stand der Dinge, nichts zu sehen. Die kommt vereinzelt noch mal raus in den nächsten Stunden und trotz der ganzen Wolken ist Regen nur ganz, ganz selten mit dabei. Windig ist es zwischendurch, also der Wind, ähnlich wie in den vergangenen Tagen, frischt so ein bisschen auf. Es tut sich nicht allzu viel in den nächsten Tagen, also so das richtig pure Sommerwetter. Legt eine kleine Pause ein, auch morgen und am Montag. Mehr Wolken als Sonne, es bleibt die meiste Zeit über trocken bei 22 Grad.
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4: Um 8:53, keine Staus, keine Blitzer gemeldet. Wenn ihr irgendwo was seht, ein Potzblitz beispielsweise auch, dann sagt uns gerne Bescheid. Das geht kostenfrei über die Radio Bochum Hotline, WhatsApp schicken oder anrufen 0800 98 5

0: Radio Bochum ist hier. Schönen Samstag. Schönes Wochenende euch. Es kommt leider immer mal wieder vor, dass Orte, an denen Menschen sich treffen, zusammenkommen und austauschen, schließen müssen. Häufig aus wirtschaftlichen Gründen. So auch jetzt in Günnigfeld der Fall. Da ist heute der letzte Gottesdienst in der Herz-Marie-Kirche. Und unabhängig jetzt von Glauben oder Religion, das ist für viele Menschen ein großer sozialer Verlust. Unter anderem auch für Oliver Dirkes. Er ist im Kirchenvorstand der Pfarrei St. Gertrud tätig.
1: Ja, wenn ich da später dran vorbeigehen werde, wird vermutlich auch eine Menge Wehmut hochkommen. Also ich wohne hier in der Gemeinde, seitdem ich 2 Jahre alt bin. Ich war ja nach der Erstkommunion Messdiener hier. Und seitdem eigentlich immer mit dabei. Ich habe hier geheiratet, meine Kinder sind hier getauft, meine Eltern haben hier Silberhochzeit gefeiert.
0: Ganz auf Gottesdienst verzichten brauchen die Gemeindemitglieder aber nicht. So wird zum Beispiel der monatliche ökumenische Gottesdienst weiter in der Christuskirche stattfinden. Das ist aber von Günnigfeld durchaus eine Strecke und für manche Mitglieder nicht so einfach zu machen.
1: Ja, das Problem hier ist auch noch, dass die Kirchenbesucher durchschnittlich doch relativ alt sind und dann auch gar nicht die Möglichkeit haben, woanders hinzukommen. Wir hatten schon überlegt, ob wir einen Fahrdienst anbieten. Das muss ich dann nochmal zeigen. Einige haben da Interesse dran geäußert. Aber ansonsten haben viele auch schon gesagt, wir schaffen es einfach nicht, weil wir kein Auto haben. Und mit öffentlichen Verkehrsmitteln ist das natürlich auch nicht so gut zu erreichen. Dann haben sie halt gar keine Möglichkeit mehr, den Sonntagsgottesdienst zu besuchen.
0: Bedeutet dann auch möglicherweise, dass ältere Menschen wichtige soziale Kontakte verlieren. Wenn ihr beim letzten Gottesdienst in der Kirche Herz Marie in Günnigfeld dabei sein wollt, der ist heute Nachmittag um 16 Uhr. Wie geht's mit dem Gebäude weiter? Das soll erhalten bleiben. Ein Investor plant, die Kirchenhülle auszubauen und darin dann Seniorenwohnungen und eine Pflegeeinrichtung zu schaffen. Und die monatlichen ökumenischen Gottesdienste dann, wie gesagt, in der Christuskirche. Der nächste dann Ende des Monats, nächste Woche Sonntag am 26. Juli.

0: Neue Musik, Chris de Serendi und Good Old Days für euren Samstag hier bei Radio Bochum. Bis 21:30 gleich noch ein Stück Musikgeschichte. Falco, Rock Me Amadeus, vor 40 Jahren, 1986, als erster und bis heute einziger deutschsprachiger Song, der Nummer 1 in den USA und in Großbritannien war.
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0: Es ist 9:30 Uhr. Guten Morgen am Samstag. Hier ist Radio Bochum. Und jetzt gibt's unsere Nachrichten. Alles Wichtige hat Tom Gärtmann für euch.
1: Guten Morgen. Nach 130 Jahren wird heute die Kirche Herz Mariae in Günnichfeld verabschiedet. Der letzte Gottesdienst beginnt um 16 Uhr und wird von Propst Jens Watterott geleitet. Danach können Besucherinnen und Besucher gemeinsame Erinnerungen austauschen. Das Grundstück an der Kirchstraße soll verkauft werden. Die Gebäudehülle der Kirche soll dabei aber erhalten und künftig für Wohnanlagen und soziale Angebote genutzt werden. Die ökumenischen Gottesdienste finden künftig in der Christuskirche statt. Der VfL Bochum bricht heute ins Trainingslager nach Bramberg in Österreich auf. Dort bereitet sich das Team von Trainer Uwe Rösler eine Woche lang auf den Zweitligastart vor. Heute gibt es hier in Bochum noch eine Laufeinheit vor Ort. Dann geht der Flieger Richtung Salzburger Land. Der VfL-Coach verspricht sich auch angesichts des Umbruchs in der Mannschaft einiges von diesem Trainingslager.
2: So 17 Abgänge. Das ist schon eine Kante und da ist natürlich dann dieses Trainingslager jetzt für die Integrierung, für den Spirit, für die Klarheit, für das Kennenlernen unheimlich wichtig.
1: Morgen soll in Bramberg zweimal trainiert werden. Am Dienstagabend ist ein Testspiel gegen den walisischen Club Swansea City geplant. Mit dabei wird dann auch Neuzugang Karol Metz, der 104-fache Nationalspieler Estlands, wurde gestern als Neuverpflichtung des VfL vermeldet. Der Innenverteidiger kommt vom FC St. Pauli zum VfL Bochum. Mehr zum Trainingslager findet ihr die ganze Woche über auf radiobochum.de. Und jetzt das Wichtigste aus Deutschland und der Welt. In Europa geht immer mehr Wüstenstaub aus Nordafrika nieder. Das habe Folgen für die Gesundheit und die Solarstromproduktion, so Fachleute. Die Wüstenstaubmenge ist demnach in den vergangenen 10 Jahren um 10-25% gestiegen und hat sich in den letzten 150 Jahren verdoppelt. Ursache seien nicht mehr Stürme, aber die einzelnen Stürme seien intensiver und transportierten mehr Staub, hieß es. Die Verbraucherzentralen monieren zur Hauptreisezeit in diesem Sommer weiterhin unübersichtliche Regeln und Preise fürs Handgepäck beim Fliegen. Hintergrund ist, dass für kleinere Gepäckstücke, die Passagiere in die Kabine mitnehmen können, schon beim Ticket buchen oft unterschiedliche Vorgaben und Preismodelle je nach Abmessungen, Gewicht und Anzahl gelten.
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1: Für das Projekt Bochumer Ferienpate sind in diesem Jahr fast 30.000 Euro von Firmen, Institutionen und vielen Privatpersonen gespendet worden. Alle Familien, die sich in diesem Jahr an den Kinder- und Jugendring gewandt und ihre Bedürftigkeit nachgewiesen haben, können so unterstützt werden. 181 Kinder und Jugendliche freuen sich auf Urlaubstage und können an einer Jugendreise eines gemeinnützigen Trägers teilnehmen. Der Dank des Vorstandes des Kinder- und Jugendrings gilt allen Spendern für die großzügige Unterstützung des Projektes Bochumer Ferienpate. 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
0: Also die Wetteraussichten für heute, die kommen morgen und übermorgen auf Wiedervorlage. Da tut sie nicht viel. Temperaturen maximal 22 Grad heute und auch morgen und übermorgen. Dazu viele Wolken, Regen bleibt aber tendenziell eher die Ausnahme. 18 Grad sind es aktuell in der Bochumer Innenstadt. Was wir an allen Tagen merken, ist, dass der Wind zwischendurch auffrischt.
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0: Nach wie vor ist alles frei, deshalb machen wir es flott. Keine Staus, gute und sichere Fahrt.
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0: Mit Ansgar Borgmann ein schönes Wochenende wünsche ich euch.

0: Schönen Samstag, schönes Wochenende. Radio Bochum ist hier. Nordrhein-Westfalen ist in die Sommerferien gestartet. Reiseverkehr an diesem Wochenende, ganz ordentlich, warnt ja auch der ADAC vor, gerade auf den Autobahnen, die Klassiker in Richtung Norden bzw. Süden. Für einige ging es gestern schon direkt los, im Anschluss an den letzten Schultag, und unsere Reporter haben euch begleitet. Waren unterwegs am Flughafen in Düsseldorf und an einigen Autobahnraststätten hier in NRW. Kim Klages an der Autobahn und José Nasiandi am Düsseldorfer Flughafen, wo es insbesondere am Nachmittag richtig voll wurde.
1: Oh ja, das merkt man hier ganz deutlich. Die Ferien sind offiziell gestartet. Hier im Terminal ist inzwischen richtig viel los. Die Abflughalle ist sehr viel voller als heute Mittag noch. Was aber besonders auffällt, die Stimmung ist ausgesprochen entspannt und fröhlich. Und ich sehe hier eine Familie, die mit unzähligen Koffern rumsteht. Wo soll es denn hingehen?
2: Nach Palma de Mallorca.
1: Ich sehe, ihr habt ein paar Kinder dabei. Du hast eine große, große Reisetasche dabei. Was ist da drin?
3: Sachen, die ich halt brauche. So wie Schulsachen oder einfach was zum Lernen.
1: Habe ich das richtig verstanden? Du hast Schulsachen dabei?
3: Ja.
1: Oh, wow. Ihr fliegt nach Mallorca. Worauf freust du dich da am meisten?
3: Auf den Strand und auf die Finca.
4: Also der Reiseverkehr läuft auf jeden Fall. Es wird voller auf den Straßen und auf den Raststätten. Und ganz viele Familien sind unterwegs in den Urlaub. Wo kommt ihr denn gerade her?
5: Wir kommen aus Wuppertal.
4: So, und wo geht's heute noch hin?
5: Wir fahren zu einem Campingplatz nach Versmoll und besuchen dort Freunde. Die haben dort einen Stellplatz und ja, und da wollten wir mal hin.
4: So, und du hast, denke ich mal, auch heute Zeugnisse bekommen, ne?
6: Oh ja.
4: Und, bist du zufrieden?
6: Ja, sehr sogar.
4: Worauf freut ihr euch denn jetzt im Urlaub?
6: Über die Sonne und über Eis natürlich und ja.
5: Mit Freunden zusammen zu sein und ein bisschen zu quatschen und ja.
0: Danke, dass wir dabei sein durften. Erster Reisetag gestern dann schon, direkt nach dem letzten Schultag, Sommerferien gestartet. Wenn es für euch jetzt heute oder morgen am Wochenende oder in den nächsten Tagen losgeht, stressfreie Anreise und einen schönen Urlaub. Ja.

0: schönen Samstag, schönes Wochenende mit uns. Wir gucken rückwärts in die Woche mit Radio Bochum Reinigungsfachkraft Waltraud Ehlert. Die Hitze, nochmal ein Thema.
1: Diese Frau hat echt Haare auf den Zähnen.
2: Guten Morgen!
1: Radio Bochums Reinigungsfachkraft Waltraud Ehlert.
2: Hallöchen! Da sind wir wieder schön zusammen zum gemeinsamen Rückwärtsgucken in eine Woche rein. Wegen die große Hitze und das vielfach schlechte Schlafen in der Nacht kommen viele auf die Idee für Klimageräte. Da der teuer werden kann, suchen viele nach günstigen Angeboten.

Und genau davor warnt die Verbraucherzentrale. Denn die Dingers können nämlich unsicher und sogar gefährlich werden. Also lieber warten und im Herbst was Gutes für nächstes Jahr kaufen. Bochum liest ein Buch. Und zwar gemeinsam. Das ist eine Idee von der Ratsfrau Sonja Gräf. Und die Idee hat Erfolg gezeigt. Eine Jury hat sich für das Buch Hawaii entschieden von Cian Acker. Und bis November können alle Interessierten lesen und dann in Workshops und Lesungen mitdiskutieren. Und Autorenlesung gibt es auch noch obendrauf. Ja, und dann hat die Feuerwehr viel zu tun. Erstens ein Kleinkind aus dem Auto befreit, weil sich das Köttelchen selber eingeschlossen hatte und die Mutter nicht mehr dran kam. Sie selbst hat flotte Feuerwehr gerufen und die haben noch flotter geholfen. Danke. Danke auch für gegen Balkonbrand, Küchenbrand und aktivierten Schauspieler aus Löschanlage. Am Dienstag warte in der Innenstadt die Mut-Tour, wo Menschen mit psychischer Erkrankung auf sich aufmerksam gemacht haben. Denn den gebrochenen Arm erkennt jeder. Wenn die Seele leidet, dann aber leider nicht. Und noch bis heute an Samstag läuft das Hopfenfest vor dem Bergbaumuseum. Ein Bierparadies mit Biere aus aller Welt und Streetfood für Ballons. Der Hopfenpass kann gekauft werden und umfasst 10 Biere, hat mal Willi schon gemacht. In dem Sinne wünsche ich Sie alle ein geschmeidiges Wochenende. Bleiben Sie lieb füreinander. Tschüss, Ihre Wally.

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1: Mit Andreas Hecker. Ab 23 Uhr geht es in Miami im Spiel der Verlierer noch um die Bronzemedaille. Für Frankreichs Nationaltrainer Didier Deschamps ist es dennoch eines der aufregendsten in seiner Karriere. Nach 14 Jahren im Amt hört der 57-Jährige nun auf, der als Spieler und Trainer mit der Equipe Tricolore Weltmeister wurde. Auf der anderen Seite steht Englands deutscher Trainer Thomas Tuchel unter Zugzwang. Nach dem Aus im Halbfinale gegen Argentinien ist sein Trainerstuhl ins Wackeln geraten.
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2: Mit Sarah Heinz. Guten Tag. Nach der Sperrung und dem geplanten Abriss der Nordbrücke in Bonn könnte es weiteren Brücken in Deutschland demnächst genauso gehen. Laut Bundesverkehrsminister Schnieder müssen wohl noch weitere marode Brücken kurzfristig gesperrt oder abgerissen werden, weil die Schäden sich jederzeit verschärfen könnten. Das sagte er der deutschen Presseagentur. Mehr Infos hat Soita Sovali.
3: Die Brücken sind so etwas wie die Sorgenkinder im deutschen Straßennetz. Manche altern offenbar schneller als gedacht. So auch in Bonn. Dort hat sich der Schaden innerhalb weniger Wochen massiv verschärft, sagt Schnieder. Deshalb kontrollieren Experten die Brücken in Deutschland inzwischen deutlich häufiger. Das hilft zwar, Schäden früher zu entdecken, für Autofahrer heißt das aber auch, Sperrungen können künftig immer wieder überraschend kommen. Insgesamt müssen in Deutschland rund 8000 Brücken saniert oder neu gebaut werden.
2: Danke, Zoe. Noch mehr wichtige Meldungen jetzt kurz und kompakt. Am Montag soll in einer Sitzung des CDU-Präsidiums auch über den Fall von Unionsfraktionschef Spahn gesprochen werden. Er hatte kürzlich bekannt gemacht, dass sein Partner und er Eltern werden durch die Hilfe einer Leihmutter in den USA. Ihm wird von mehreren Seiten jetzt Doppelmoral vorgeworfen und auch aus den eigenen Parteireihen gibt es inzwischen Rücktrittsforderungen. Auf der Strecke von Offenbach nach Karlsruhe ist ein Sicherheitsmitarbeiter der Deutschen Bahn aus einem fahrenden Zug gestürzt. Er wurde lebensgefährlich verletzt und wurde daraufhin ins Krankenhaus gebracht. Zuvor soll es einen Streit während einer Fahrscheinkontrolle gegeben haben. Es kommt immer mehr Wüstenstaub aus Nordafrika zu uns nach Europa. Laut Fachleuten hat das Folgen für die Gesundheit und für die Produktion von Solarstrom, da sich der Staub auf den Solarmodulen ablagern würde. Die Menge an Wüstenstaub ist in den letzten 10 Jahren um 10-25% gestiegen. Die Stürme seien inzwischen intensiver und würden so mehr Staub transportieren. Die Sommerferien in NRW sind gestartet und für viele heißt das, es geht in den Urlaub. Bei den Buchungen von Flügen und Gepäck kommen aber oft Fragen auf, zum Beispiel wie viel Gepäck man jetzt mitnehmen darf und ob es extra kostet oder im Preis inbegriffen ist. Verbraucherschützer sagen, die entsprechenden Regeln seien verwirrend. Sie fordern deswegen Klarheit. Mehr dazu von Thomas Thonfeld.
4: Angemessenes Handgepäck darf man kostenlos mit ins Flugzeug nehmen, betont Ramona Popp, die Chefin des Bundesverbandes der Verbraucherzentralen. Problem, es ist nicht geklärt, was genau angemessen bedeutet. Für die Fluggesellschaften ist das mal ein Rucksack, mal nur eine Handtasche oder ähnliches. Damit das aufhört, hat die Verbraucherzentrale gegen mehrere Fluggesellschaften geklagt, so Popp. Ihr Tipp bis zur Klärung, beim Buchen aufs Kleingedruckte achten und Handgepäck vor dem Abflug nachmessen.
2: Danke für die Infos, Thomas. Und das waren die Nachrichten mit Sarah Heinz.
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6: Wenig Sonne, also die Wolken geben eindeutig den Ton an diesem Wochenende. Bringen aber so gut wie keinen Regen. Mäßig warm ist es, 18 Grad im Moment, bei 22 ist heute Schluss. Also das ist offiziell nichts Sommerliches. Geht dann auch morgen und Montag so weiter mit 22 Grad in der Spitze. Morgen kommt die Sonne ein bisschen besser raus, Montag dann wieder deutlich mehr Wolken. Es bleibt aber an beiden Tagen meist trocken.
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6: Da haben wir jetzt eine Meldung von der A40 Essen-Dortmund. Zwischen Werne und Dortmund-Klei gibt es 2 Kilometer Stau, macht für euch einen Plus von knapp 5 Minuten. Wenn es noch was gibt, weitere Staus, auch im Stadtgebiet oder Blitzer, Verkehrsbehinderungen, sagt uns gerne Bescheid über die Radio Bochum Hotline, WhatsApp schicken oder kostenfrei anrufen 0800 98 5 98 50. Danke und gute Fahrt.
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6: Mit Ansgar Borgmann, schönes, entspanntes Wochenende euch.

0: Blatter und Gang bei Radio Bochum mit The Bad Touch. Schönes Wochenende.
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0: Es war ja in den vergangenen Tagen eher ruhig um US-Präsident Donald Trump, also zumindest mit Blick auf die Fußball-Weltmeisterschaft. Nach dem Skandal um die Aufhebung einer Rotsperre eines US-amerikanischen Spielers vor knapp 2 Wochen. Da hat sich Trump jetzt aber in New York kurz vor dem Endspiel morgen zum bisherigen Verlauf des Turniers geäußert und Andreas Hecker aus unserem WM-Studio. Es war eine Einschätzung, die nicht überrascht. Das war eine Einschätzung, die genau so zu erwarten war.
2: Na klar, Trump sprach von einer WM historischen Ausmaßes und dankte FIFA-Präsident Gianni Infantino für die Aufhebung der Rotsperre nochmals mit den Worten: Du hast eine großartige, großartige, großartige Entscheidung getroffen. Dann zeigte sich Trump noch großzügig und sprach eine Einladung an Mexikos Staatspräsidenten Claudia Sheinbaum aus. Mit Premierminister Mark Carney aus Kanada werden somit die 3 Staatsoberhäupter aller Gastgeberländer beim Endspiel vertreten sein. Aber Trump wäre nicht Trump, wenn es nicht auch heftige Kritik geben würde. Die musste sich der deutsche Trainer Thomas Tuchel nach dem Halbfinal aus der englischen Nationalmannschaft anhören. Trump, der alte Fußballfachmann, wörtlich zur Defensivtaktik der Engländer: Das war schon etwas ungewöhnlich.
0: Lass uns gucken auf das Spiel heute. Das Spiel um die goldene Ananas, Spiel um Platz 3, 23 Uhr unserer Zeit in Miami. Frankreich und England treffen da aufeinander. Geht es da wirklich nur um Trostpreis bei dieser WM?
2: Naja, sollte die sportliche Ehre mit dem Kampf um die Bronzemedaille allein nicht ausreichen, dann spielt möglicherweise der finanzielle Aspekt eine Rolle. Der Drittplatzierte erhält ein um rund 1,75 Millionen Euro höheres Preisgeld als der Vierte. Selbst für finanzstarke Verbände wie Frankreich und England ist das schon eine beträchtliche Summe. Deutschland gewann übrigens das Spiel um den dritten Platz bereits 4-mal. 1934, 70, 2006 und 2010, so oft wie keine andere Nation. Zumindest hier liegt die DFB-Auswahl mal ganz weit vorne.
0: Ist ja auch was. Und neben dem finanziellen Anreiz für beide Mannschaften heute Abend dann doch eine besondere Begegnung.
2: Ganz genau. Frankreichs Nationaltrainer Didier Deschamps hört nach 14 Jahren im Amt auf. 2018 wurde er mit der Equipe Tricolore Weltmeister, was ihm bereits als Spieler im eigenen Land 1998 gelang. Ein Kunststück, welches ansonsten weltweit nur der Deutsche Franz Beckenbauer und der Brasilianer Mario Sagallo schafften. Auf der anderen Seite will der deutsche Coach Thomas Tuchel seinen Stuhl nicht so schnell räumen. Nach dem Halbfinale aus gegen Argentinien erntete er jetzt nicht nur die Kritik von Trump, sondern vor allem von den englischen Fans. Dagegen hat der Fußballverband Tuchel nochmals den Rücken gestärkt, dessen Vertrag bis zur Heim-EM 2028 läuft.
0: Andreas Hecker im WM-Studio, danke. Heute Abend um 11 unserer Zeit das Spiel um Platz 3. Frankreich gegen England. Morgen Abend 21 Uhr dann das große Finale. Spanien gegen Argentinien.
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0: Das ist neue Musik von Gentleman zusammen mit Michael Patrick Kelly bei Radio Bochum, Wildfire. Gentleman übrigens im Herbst mit neuem Album auf Tour, 8. November unter anderem in Oberhausen. Gibt dafür auch noch Tickets.
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0: Red Hot Chili Peppers im besten Mix bei Radio Bochum. Schönes Wochenende euch. 10:30 am Samstag und alles Wichtige hat jetzt Tom Gärtmann in den Nachrichten für euch.
1: Guten Tag. In Günnichfeld geht heute eine Ära zu Ende. Die Kirche Herz Maria schließt nach 130 Jahren ihre Türen. Der letzte Gottesdienst beginnt um 16 Uhr. Für viele Menschen im Stadtteil ist dieses Gebäude weit mehr als nur ein Kirchenraum. Oliver Dierkes ist im Kirchenvorstand der Pfarrei St. Gertrud tätig und wohnt seit seiner Kindheit in Günnichfeld.
2: Ich habe hier geheiratet, meine Kinder sind hier getauft, meine Eltern haben hier Silberhochzeit gefeiert, mein Bruder hat hier geheiratet, also wirklich alles sehr, sehr eng verbunden.
1: Das Gebäude soll erhalten bleiben. Ein Investor plant, die Kirchenhülle auszubauen und darin Seniorenwohnungen und eine Pflegeeinrichtung zu schaffen. Die monatlichen ökumenischen Gottesdienste gehen weiter, künftig in der Christuskirche, der nächste schon am 26. Juli. Der VfL Bochum hat Carol Metz unter Vertrag genommen. Für den 33-jährigen Esten ist es die zweite Station in Deutschland, nachdem er in den vergangenen 3 Jahren für den FC St. Pauli gespielt hat und mit den Kiezkickern den Aufstieg in die Bundesliga schaffte. Die Liste der Erfolge für den 104-maligen Nationalspieler Estlands ist lang. Estnischer Meister, Pokal- und Superpokalsieger, Schweizer Meister, deutscher Zweitligameister. Beim VfL soll der 1,91 Meter große Innenverteidiger die Defensive stärken. Sein Vertrag läuft über 2 Jahre. In Bochum wird er zukünftig die Rückennummer 5 tragen. Heute Mittag bricht der VfL ins Trainingslager nach Österreich auf. Carol Metz wird dann bereits dabei sein. Und jetzt das Wichtigste aus Deutschland und der Welt. Die Verbraucherzentralen monieren zur Hauptreisezeit in diesem Sommer weiterhin unübersichtliche Regeln und Preise fürs Handgepäck beim Fliegen. Hintergrund ist, dass für kleinere Gepäckstücke, die Passagiere in die Kabine mitnehmen können, schon beim Ticketbuchen oft unterschiedliche Vorgaben und Preismodelle, je nach Abmessungen, Gewicht und Anzahl gelten. Bei uns in Europa geht immer mehr Wüstenstaub aus Nordafrika nieder. Das haben Folgen für die Gesundheit und die Solarstromproduktion, so Fachleute. Die Wüstenstaubmenge ist demnach in den vergangenen 10 Jahren um 10-25% gestiegen und hat sich in den letzten 150 Jahren verdoppelt. Ursache seien nicht mehr Stürme, aber die einzelnen Stürme seien intensiver und transportierten mehr Staub, hieß es weiter.
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1: Für das Projekt Bochumer Ferienpate sind in diesem Jahr fast 30.000 Euro von Firmen, Institutionen und vielen Privatpersonen gespendet worden. Alle Familien, die sich in diesem Jahr an den Kinder- und Jugendring gewandt und ihre Bedürftigkeit nachgewiesen hatten, können damit unterstützt werden. 181 Kinder und Jugendliche freuen sich jetzt auf wunderschöne Urlaubstage und können an einer Jugendreise eines gemeinnützigen Trägers teilnehmen. Der Dank des Vorstandes des Kinder- und Jugendringes gelte allen Spendern für die großzügige Unterstützung des Projekts Bochumer Ferienparty hieß es. 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
0: Das ist wenig sommerlich am ersten Wochenende der Sommerferien. Liegt zum einen an den Temperaturen, also 22 Grad die Spitzenwerte, 19 messen wir im Moment. Viele Wolken, Regen eher die Ausnahme, aber eben auch wenig von der Sonne zu sehen. Morgen dann so ein Mix aus Wolken und so ein bisschen Sonne. Die kommt morgen am Sonntag ein bisschen besser raus. Auch morgen 22 Grad, das dann auch die Temperaturen am Montag zum Start in die neue Woche.
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0: Nix um kurz nach 10:30. Keine Staus, keine Blitzer. Ihr wisst, wenn ihr was seht, dann sagt ihr uns gerne Bescheid über die Radio Bochum Hotline 0800 98 5 98 50 anrufen oder eine WhatsApp schicken. Dankeschön vorab und eine gute und sichere Fahrt.
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0: Mit Ansgar Borgmann. Schönes Wochenende wünsche ich euch.

0: Radio Buchenspiels Meet Love aus den 90ern, I'd do anything for love. Schönes Wochenende euch. Die Bundeswehr rüstet digital auf. Generation Wehrdienst, so heißt eine neue Serie der Bundeswehr bei YouTube. Die solle junge Menschen für den Dienst begeistern. Eins der Themen, das Atze Schröder in dieser Woche beschäftigt hat.
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3: Ja, nee, ist klar.
4: Habt ihr eigentlich schon die neue Werbekampagne der Bundeswehr gesehen? Generation Wehrdienst. Ja, ist gerade überall auf Insta, Facebook, TikTok, in der Apothekenumschau. Ja, da haben sie echt mal einen rausgehauen. Das Ziel ist doch, mit den Videos junge Leute für den Wehrdienst zu begeistern. Und da muss ich sagen, ja, mich haben sie mit der Aktion. Ich war schon beim Kreiswehrersatzamt zur Gonadenkontrolle. Ich habe gesagt, hier für mich einmal direkt die gehobene Offizierslaufbahn. Ne? Einstieg mindestens als Oberstleutnant. Fachgebiet strategische Truppenbetreuung. Nach dem Motto Schröder, ein Offizier und Gentleman. Ja, soweit meine Vorstellung. Aber die Dummbratzen meinten, ich wäre im Kriegsfall nicht mal als Geisel zu gebrauchen. Ich weiß nicht, woran es am Ende gescheitert ist. Ob ich beim Bücken zu sehr gehustet habe oder ob sie mit meinem Vorschlag, die Kampfstiefel bei der Bundeswehr konsequent durch Crocs zu ersetzen, einfach überfordert waren. Aber komm, muss ja jeder selber wissen. Von den Jüngern muss man sich dann noch sagen lassen, hey, alter weißer Boomer, was willst du eigentlich noch? Ja, da kann ich nur sagen, ich bin vielleicht ein Boomer. Aber ihr seid die Generation Wehrdienst. Danke, abtreten und steht bequem, ihr Luschen.
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0: 10:50 ist es gleich. Schönen Samstagvormittag, schönes Wochenende mit Radio Bochum. Schöne Zeitreise war das in dieser Woche mit euch, ihr Hallodris. Ist auch so ein schönes Wort, ne? Hallodri. Wir haben über schöne alte Begriffe und Bezeichnungen gesprochen in dieser Woche hier bei Radio Bochum, die sich halten. Schabernack, Halunke. Was sind so alte Begriffe, alte Bezeichnungen, die ihr wie selbstverständlich teilweise noch benutzt?
1: Fräulein. Manchmal sagt das ja noch so Fräulein, aber das ist ja nicht mehr im Gebrauch, sondern wirklich ein alter Begriff von früher.
2: Blisserpel, haben meine Eltern früher gesagt, die kamen aus Ostpreußen immer. Warum sie gesagt haben, Blisserpel, weiß ich nicht. Das war immer, wenn man Mist gemacht hatte, du alter Blisserpel, haben sie gesagt.
3: Kokolores Firlefanz hat ist eben halt irgendein Kram, den man nicht braucht, das als Kokolores oder wenn einer Mist erzählt.
4: Ich sag oft zu meiner kleinen Schwester, du kleine Schabracke. So, wenn sie mich ärgert, das ist ja auch nicht so typisch für heute.
0: Ja, schöner Beweis dafür, dass manche Begriffe und Wörter einfach nicht sterben. Und das ist gut so. Wir benutzen sie bis heute, obwohl viele ihrer Ursprünge Jahrhunderte zurückliegen. Was hinter Wörtern wie Firlefanz, Kokolores oder auch Schabernack steckt. Wir haben eine schöne Liste plus Erklärung in der Bothek auf radiobochum.de findet ihr im Servicebereich. Gerne mal reinklicken. Schönes Wochenende mit Radio Bochum.

0: Steht bei einigen heute am Wochenende, an diesem Samstag, vermutlich auch ein Programm, Besuch beim Hopfenfest am Bergbaumuseum. Von 14 bis 23 Uhr heute nochmal ganz verschiedene Biersorten zum Probieren von kleinen, wirklich ganz kleinen Brauereien. Und von denen wollten wir mal wissen, wie ist denn das, neben den großen Playern zu bestehen? Die Antworten bei uns gegen 11:15.
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2: Mit Sarah Heinz, guten Tag. Die NRW-AfD will heute ihren Parteitag in Mahl fortsetzen. Dabei soll auch die Liste für die Landtagswahl 2027 aufgestellt werden. Genau um diese Liste hatte es zuletzt einen Streit und einen Machtkampf gegeben. Die Bundesparteichefs Weidel und Rupalla hatten den NRW-Landesverband sogar dazu aufgefordert, alles zu stoppen und von vorne anzufangen. Mehr dazu von Marc Weiß.
3: In der NRW-AfD tobt ein Machtkampf zwischen dem Lager von Landeschef Vinzenz und dem Lager rund um den Rechtsextremen Matthias Helfferich. Der Streit war am vergangenen Wochenende ebenfalls in Mahl beim Versuch der Listenaufstellung eskaliert, weil man sich nicht einig wurde, wie man Listenplätze unter den beiden verfeindeten Lagern aufteilen soll. Und offenbar werden AfD-Machtkämpfe anders geführt als in anderen Parteien. Es soll massive Drohungen und sogar Bedrohungen gegeben haben. Und auch wenn Landeschef Vinzenz das abstreitet, die Kämpfe müssen so heftig gewesen sein, dass sich der Bundesvorstand eingeschaltet hat. Weidel und Chrupalla fordern den Abbruch des Parteitages und dass alles nochmal von vorne anfängt. Der Vorstand habe die große Sorge, dass die Liste aufgrund ihres Zustandekommens unter Druck und Bedrohungen später nicht zugelassen werden könnte, heißt es. Einen ähnlichen Machtkampf gab es schon mal bei der AfD. 2023 konnte die Partei in Bremen nicht zur Wahl antreten, weil die Partei zwei konkurrierende Kandidatenlisten beim Landeswahlleiter eingereicht hatte. Bis dahin ein Novum in der deutschen Politik.
2: Danke, Marc. Noch mehr Meldungen jetzt in der Zusammenfassung. Bundeskanzler Merz will in der nächsten CDU-Präsidiumssitzung über den Fall Spahn sprechen. Weil Spahn und sein Ehemann sich für eine Leihmutterschaft in den USA entschieden hatten, gibt es scharfe Kritik und Rücktrittsforderungen. Ihm sei bewusst, dass das Thema sehr viele Menschen bewege, sagte Merz. Viele Autoersatzteile werden immer teurer, sowohl für Autobesitzer als auch für den Versicherer. Der Versicherungskonzern Allianz fordert deswegen, dass mehr Reparaturen mit gebrauchten Teilen erlaubt werden. Als Beispiel werden Scheinwerfer genannt. Bei jedem kleinen Schaden würde der weggeschmissen und durch einen neuen ersetzt, auch wenn eine Reparatur möglich wäre, heißt es. Bei der Fußball-WM kämpfen England und Frankreich heute Abend um den dritten Platz. Anstoß ist in Miami um 23 Uhr deutscher Zeit. Morgen geht es im Finale zwischen Spanien und Argentinien, dann um den WM-Pokal. Seit Monaten kommt immer wieder die Frage auf, ob Kindern und Jugendlichen die Nutzung von Social-Media-Plattformen verboten werden soll. Der Dachverband der Verbraucherzentralen hat sich jetzt dagegen gestellt. Mit einem solchen Verbot würde man wenig erreichen und Jugendliche ausschließen, hieß es. Verboten werden sollten eher die schädlichen Mechanismen dahinter, die süchtig machen oder manipulieren würden. Das sehe auch die große Mehrheit der 14- bis 29-Jährigen so. Laut einem noch unveröffentlichten Bericht der Bundesverbraucherzentrale seien über 80% der Befragten in dieser Altersgruppe dafür, dass die Plattform stärker in die Verantwortung genommen werden. Und das waren die Nachrichten mit Sarah Heinz.
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5: Ist relativ schnell erzählt, der Samstag. Viele Wolken, wenig Sonne, aber auch so gut wie kein Regen. Dazu ein bisschen Wind und maximal 22 Grad. So sieht's aus. Im Moment sind es 20, die wir messen hier in der Bochumer Innenstadt. Und genauso geht's dann eben auch weiter. Morgen und Montag mehr Wolken als Sonne, Regen eher die Ausnahme. Temperaturmäßig keine großen Sprünge, heißt auch in den nächsten Tagen 22 Grad in der Spitze.
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5: Da haben wir im Moment keine Meldung. Um 11:03 am Samstagvormittag euch allen unterwegs. Eine gute Fahrt.
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5: Ein schönes Wochenende wünsche ich euch. Ich bin Ansgar Borgmann.

0: Schönen Samstag, schönes Wochenende euch mit Radio Bochum. Heute nochmal ein schönes kaltes Bierchen aus Belgien oder auch aus Polen. Vor besonderer Kulisse geht nochmal beim Hopfenfest vor dem Bergbaumuseum. Da stehen viele verschiedene Stände von Brauereien aus Belgien, aus Polen, aus den Niederlanden, aber eben auch hier aus der Region von Ummerecke, aus Herne oder Sprockhövel und natürlich aus Bochum. Alexander Pieper, der hat mit seiner Partnerin zusammen die kleine Brauerei Piepnitz und wir wollten von ihm mal wissen, wie ist denn das so als kleine Bochumer Brauerei neben der großen Bochumer bekannten Brauerei?
1: Ja, also fairerweise, der Start war natürlich sehr holprig gewesen. Ne? Also gerade da reinzukommen, das Metier so ein bisschen aufzubrechen, war halt echt eine wilde Sache. Ich meine, anders als in Dortmund, wo es sowieso halt zig Brauereien gibt, ist halt hier schon der Lokalmatador sehr vertreten. Ne? Aber wir machen auch ganz viel so auf lokalen Stadtteilfest und präsentieren, was wir halt auch mal Außergewöhnlicheres machen. Also als kleine Brauerei haben wir die Option, so ein bisschen mehr zu spielen, andere Varianten zu bringen als zum Beispiel Fiege. Das kommt eigentlich gut, das macht viel Spaß, ja.
0: Das Bochumer Bier könnt ihr heute noch probieren, neben ganz vielen anderen Bieren, wie gesagt, aus Deutschland, den Niederlanden, Belgien und Polen. Streetfood gibt es auch, internationales aus Peru zum Beispiel, Klassiker wie Pommes und Pasta.

0: Da sind auch dabei. Also da könnt ihr den Samstag ganz gut verbringen. Das haben einige in den vergangenen Tagen auch schon gemacht.
1: Einfach mal als alte Freunde wieder Zeit verbringen. War ein guter Anlass. Wir kennen uns seit Kindergarten, seit der Schule. Wir waren zusammen in der Klasse. Und sind Bochumer. Und wir kommen aus Herne. Ja. Und wir fahren immer extra hin mit der U-Bahn dann. Ne? Also, nee, ist schön. Wir freuen uns.
2: Also wir sind zum ersten Mal hier. Und wir haben das so ein bisschen so als Teambuilding vom... Also wir sind von der Arbeit aus hier.
0: Bier trinken als Teambuilding-Maßnahme, warum nicht? Hopfenfest vom Bergbaumuseum heute, dann nochmal von 14 bis 23 Uhr. Und alle Infos zu den Brauereien und den Bieren gibt's online bei uns auf radiobochum.de.

0: Radio Bochum hier am Samstag. Ein schönes Wochenende euch. 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

0: schönen Samstag, schönes Wochenende. Ganz entspannt, das Ganze ist es 11:30. Und jetzt gibt's das, was wichtig ist in unserer Stadt und darüber hinaus. In den Radio Bochum Nachrichten mit Tom Gärtmann.
1: Guten Tag. Nach 130 Jahren wird heute die Kirche Herz Mariä in Günnichfeld verabschiedet. Der letzte Gottesdienst beginnt um 16

0: Uhr und wird von Propst Jens Watteroth geleitet. Danach können Besucherinnen und Besucher gemeinsam Erinnerungen austauschen. Das Grundstück an der Kirchstraße soll verkauft werden. Die Gebäudehülle der Kirche soll dabei erhalten und künftig für Wohnungen und soziale Angebote genutzt werden. Die ökumenischen Gottesdienste finden künftig in der Christuskirche statt. Der VfL Bochum bricht heute ins Trainingslager nach Bramberg in Österreich auf. Dort bereitet sich das Team von Trainer Uwe Rösler eine Woche lang auf den Zweitligastart vor. Heute gibt es noch eine Laufeinheit vor Ort in Bochum, dann geht der Flieger Richtung Salzburger Land. Der VfL-Coach verspricht sich auch angesichts des Umbruchs in der Mannschaft so einiges von diesem Trainingslager.
1: So 17 Abgänge. Das ist schon eine Kante. Und da ist natürlich dann dieses Trainingslager jetzt für die Integrierung, für den Spirit, für die Klarheit, fürs Kennenlernen unheimlich wichtig.
0: Morgen soll in Bramberg zweimal trainiert werden. Am Dienstagabend ist ein Testspiel gegen den walisischen Club Swansea City geplant. Mit dabei sein wird dann auch Neuzugang Karol Metz. Der 104-fache Nationalspieler Islands wurde gestern als Neuverpflichtung des VfL vorgestellt. Der Innenverteidiger kommt vom FC St. Pauli zum VfL Bochum. Mehr zum Trainingslager findet ihr die ganze Woche auf radiobochum.de. Und jetzt das Wichtigste aus Deutschland und der Welt. In Europa geht immer mehr Wüstenstaub aus Nordafrika nieder. Das habe Folgen für die Gesundheit und die Solarstromproduktion, so Fachleute. Die Wüstenstaubmenge ist demnach in den vergangenen 10 Jahren um 10-25% gestiegen und hat sich in den letzten 150 Jahren verdoppelt. Ursache seien nicht mehr Stürme, aber die einzelnen Stürme seien intensiver und transportierten mehr Staub, hieß es. Die Verbraucherzentralen monieren zur Hauptreisezeit in diesem Sommer weiterhin unübersichtliche Regeln und Preise fürs Handgepäck beim Fliegen. Hintergrund ist, dass für kleinere Gepäckstücke, die Passagiere in die Kabine mitnehmen können, schon beim Ticket buchen oft unterschiedliche Vorgaben und Preismodelle, je nach Abmessungen, Gewicht und Anzahl gelten.
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0: Für das Projekt Bochumer Ferienpate sind in diesem Jahr fast 30.000 Euro von Firmen, Institutionen und vielen Privatpersonen gespendet worden. Alle Familien, die sich in diesem Jahr an den Kinder- und Jugendring gewandt und ihre Bedürftigkeit nachgewiesen haben, können damit unterstützt werden. 181 Kinder und Jugendliche können jetzt an einer Jugendreise eines gemeinnützigen Trägers teilnehmen. Der Dank des Vorstandes des Kinder- und Jugendrings gelte allen Spendern für die großzügige Unterstützung des Projektes Bochumer Ferienpate. 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
3: Das Bochum-Wetter. Also ein Hauch von Sonne zu erahnen zwischen den ganzen Wolken, gerade hier in der Bochumer Innenstadt. Also die Wolken geben eindeutig den Ton an. Zwischendurch frischt der Wind so ein bisschen auf. 20 Grad sind's, 22 die Höchstwerte. Da passiert dann auch nicht mehr allzu viel in den nächsten Stunden bei genau diesem Programm. Heißt aber eben auch Regen. Die große Ausnahme gilt auch für morgen und für den Montag zum Start in die neue Woche. Viele Wolken, zwischendurch so ein bisschen Sonne, Regen, nur ganz selten mal möglich. Bei morgen und übermorgen auch maximal 22 Grad.
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3: Da haben wir jetzt eine Meldung, kommt von der A43 Wuppertal in Richtung Recklinghausen. Zwischen dem Kreuz Bochum-Witten und dem Kreuz Bochum gibt es 3 Kilometer Stau. Das kann für euch bis zu 10 Minuten länger dauern. Da, wo es geht, eine gute und sichere Fahrt.
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3: Mit Ansgar Borgmann ein schönes Wochenende wünsche ich.

0: Es ist gleich 11:45. Hier ist Radio Bochum mit Ansgar Borgmann. Schönen Samstag, ein schönes Wochenende wünsche ich euch und einen schönen Urlaub, wenn der denn, das hoffe ich für euch, demnächst ansteht. Jetzt NRW und Bochum sind in die Sommerferien gestartet. Ihr habt hoffentlich ein paar Tage Pause vom Alltag. Wann fängt für euch der Urlaub an? Gibt es da einen besonderen Moment?
1: Sobald ich meinen Rucksack gepackt habe und aus der Haustür gehe, dann fängt mein Urlaub an, weil man dann so ein Freiheitsgefühl hat irgendwie.
2: Wir sind eigentlich Camper, aber wenn ich am Flughafen bin, habe meinen Koffer aufgegeben, dann fängt für mich der Urlaub an.
3: Ich würde schon auch sagen, ich muss da sein, weil ich auch sagen würde, die Anreise ist tendenziell eher immer stressig. Da bin ich froh, wenn das rum ist.
4: Der Urlaub beginnt mit dem Wohnwagen schon beim Losfahren. Wenn ich fliege, ist halt eher so ein Ding, wenn ich im Flugzeug drin sitze.
5: Ich würde sagen, ab dem Moment, wo ich die Haustür hinter mir zumache, weil auch die Reise oft stressig sein kann, aber irgendwie zum Abenteuer dazugehört und weil es schon was ganz anderes als mein Alltag ist. Und deswegen, ich würde sagen, eigentlich, sobald ich mich auf den Weg mache.

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4: Mit Sarah Heinz, guten Tag. Nachdem Unionsfraktionschef Spahn zusammen mit seinem Mann die Hilfe einer Leihmutter in den USA in Anspruch genommen hat, steht er weiter unter Druck. Neben offener Kritik und dem Vorwurf der Doppelmoral gibt es inzwischen erste Rücktrittsforderungen, auch aus der Union selbst. Kanzler Merz hatte angekündigt, am Montag in der Sitzung des CDU-Präsidiums über das Thema zu beraten. Mehr Infos dazu hat Thomas Thonfeld.
5: Die Kritik an Spahn innerhalb der Union ist gewachsen, auch wenn sie nicht jedes Mal explizit mit Rücktrittsforderungen verbunden wird. Und auch aus den Kirchen kommt Klartext. Doppelmoral, so der Vorwurf des evangelischen Landesbischofs von Baden-Württemberg an Spahns Adresse. Der katholische Passauer Bischof spricht sogar von einem echten Skandal. Es dürfte also kein leichter Gang werden, der Jens Spahn bevorsteht, wenn er sich am Montagvormittag im CDU-Präsidium der versammelten Parteispitze erklären soll.
4: Danke, Thomas. Noch mehr wichtige Meldungen sind das jetzt in der Zusammenfassung. Bundesinnenminister Dobrindt hat vor mehr Anschlägen in Deutschland gewarnt. Wenn man sich die aktuelle Lage und die Entwicklung anschaue, dann könne man nicht mehr nur von einer abstrakten Bedrohung reden, sondern von einer hohen Bedrohung für uns als Gesellschaft. Das sagte er der Welt am Sonntag. Schon auf der Innenministerkonferenz in Hamburg vor einem Monat hatte Dobrindt diese Entwicklung beschrieben. Bei der Diskussion um ein mögliches Social-Media-Verbot für Kinder und Jugendliche hat sich die Dachorganisation der Verbraucherzentralen in Deutschland jetzt auf deren Seite gestellt.

0: Mit einem einfachen Verbot würde man wenig erreichen und Jugendliche ausschließen. Das sagte die Vorständin des Verbraucherzentrale Bundesverbands Pop der Funke Mediengruppe. Ein nötiges Verbot sieht sie eher bei den so Pop-schädlichen Mechanismen, die süchtig machen würden oder manipulativ sein. In Norwegen wurden nach einem Großbrand 400 Menschen in Sicherheit gebracht. Betroffen waren mehr als 100 Wohneinheiten in einer Stadt südwestlich der Hauptstadt Oslo. Inzwischen seien die Brände unter Kontrolle, das teilte die Feuerwehr vor Ort der Nachrichtenagentur NTP mit. Die Temperaturen im Juni haben bundesweit Rekorde geknackt. Eine große Mehrheit der Deutschen sieht einen Zusammenhang mit der globalen Erwärmung. Das ist das Ergebnis einer neuen YouGov-Umfrage im Auftrag der Deutschen Presseagentur. Mehr Infos dazu hat Ronny Thorau.
1: Klimawandelskeptiker stellen Hitzewellen gern mal als normale Wetterschwankungen hin. Zwei Drittel der Deutschen sehen das anders, vor allem beim Blick auf die jüngste Hitzewelle im Juni, wo vielerorts die 40-Grad-Marke und reihenweise Temperaturrekorde geknackt wurden. Auffällig sind AfD-Anhänger. Hier sehen 60% keinen Zusammenhang mit dem Klimawandel. Gespalten sind die Deutschen bei der Frage, wie viel Deutschland beim Klimaschutz bewirken kann. 49% sagen, Deutschland könne helfen, solche Hitzephasen abzumildern. 41% sagen aber, Klimaschutz in Deutschland könne da nichts bewirken.
0: Danke, Ronny, für die Infos. Und das waren die Nachrichten mit Sarah Heinz.
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3: Das Wetter in NRW ist heute zweigeteilt. Im Norden ist es meistens stark bewölkt, im Südwesten oft sonnig. Im Bergland, da kann es auch einzelne Regenschauer geben. Dazu 23 bis 26 Grad. Der Sonntag ist dann fast überall bewölkt, aber meistens trocken bei 18 bis 23 Grad. Und Montag gibt es dann wieder einen Sonne-Wolken-Mix.
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3: A1 Köln-Münster zwischen Westhofener Kreuz und dem Kreuz Dortmund-Unna 8 Kilometer Stauzeitverlust, eine Stunde, da gab es einen Unfall. A1 Köln-Euskirchen zwischen Hürth und dem Kreuz Bliesheim 6 Kilometer Stau, ein Plus von 10 Minuten. Dann die A3 Köln-Oberhausen zwischen Duisburg-Wedau und Oberhausen-Lierich 10 Minuten Plus, es gibt einen 3 Kilometer Stau. A57 Köln-Krefeld zwischen Dormagen und dem Dreieck Nord-Süd 3 Kilometer Stau, eine Viertelstunde kommt obendrauf. Und auf der A1 Mönchengladbach Richtung Koblenz. Das steht ihr zwischen Rheinbach und der Auffahrt Grafschaft Ringen in einem 5-Kilometer-Stau. Und auch da dauert es eine Viertelstunde länger. Gute Fahrt!
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3: Mark Forster ist aktuell noch auf Sommertour, spielt überall in Deutschland Open Air, in NRW nur noch am 13. August in Köln. Ansonsten sind die NRW-Konzerte schon alle durch. Aber ich sehe gerade, es gibt auch noch Karten für das Konzert auf Rügen. Auch eine schicke Location, oder? Könnte man direkt mit Urlaub verbinden. Ich spiele uns Mark Forster, 194 Länder. Patrick Rickert im Radio.

0: Hallo, einen schönen Start in die Sommerferien mit uns. Und falls ihr die Ferien noch nicht komplett verplant habt und noch ein bisschen Zeit habt, wie wär's mit Schauspielern, falls ihr mal ein bisschen Abwechslung braucht? Harpe Kerkeling sucht nämlich 300 Komparsen für einen neuen Film. Sein Buch Pfoten vom Tisch wird verfilmt. Die Dreharbeiten, die sind im August und September im Großraum Köln. Gregor Weber von der Agentur Eick und Weber, wer wird denn gesucht?
1: Wir brauchen vor allen Dingen viele, viele Kinder im Alter von 10 bis 12 Jahren, die die Schulklasse in den 70er Jahren spielt. Da ist es wichtig, dass die Jungs von den Haarlängen, optisch muss es ja passen, so mindestens bis zu den Ohren die Haare haben und die Mädels gerne bis zur Schulter. Wir haben aber auch viele Szenen, in denen wir Ruhrpott-Gesichter suchen, die Nachbarn. Wir haben Flughafenpassagiere und die Zuhörer einer Autorenlesung.
0: Also Menschen wie du und ich, gerne auch mit Dialekt aus dem Rheinland oder aus dem Ruhrpott, aber die moderne Kurzhaarfrisur ist es eher nicht.
1: Ja, also wir haben viele historische Szenen, also 70er Jahre, 90er Jahre, Anfang der 2000er. Da ist es gut, wenn man nicht gepierst ist und keine sichtbaren Tattoos hat und auch keine anrasierten Nacken oder Seiten am Kopf. Aber wir haben auch Szenen, die heute spielen und da können wir alles nehmen, was kommt.
0: Ab sofort, da könnt ihr euch als Kerkeling-Komparse bewerben. Aber was ist wichtig bei der Bewerbung?
1: Also ganz wichtig sind drei aktuelle Bilder, Fotos von sich zu machen, Porträt, Profil und Ganzkörper. Seine Daten eingeben und diese Bilder landen dann hinterher, ist natürlich kostenlos das Casting, ne? Und dann diese Bilder landen dann hinterher bei der Regie, die ihre Auswahl trifft.
0: Bewerben geht online unter harpe-casting.de. 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
2: Zum Gärtnern, guten Tag. Nach 130 Jahren wird heute die Kirche Herz Maria in Günnichfeld verabschiedet. Der letzte Gottesdienst beginnt um 16 Uhr und wird von Propst Jens Watteroth geleitet. Danach können Besucherinnen und Besucher gemeinsame Erinnerungen austauschen. Das Grundstück an der Kirchstraße soll verkauft werden. Die Gebäudehülle der Kirche soll dabei erhalten und künftig für Wohnungen und soziale Angebote genutzt werden. Die ökumenischen Gottesdienste finden künftig in der Christuskirche statt. Der VfL Bochum bricht heute Mittag ins Trainingslager nach Bramberg in Österreich auf. Dort bereitet sich das Team von Trainer

0: Uwe Rösler eine Woche lang auf den Zweitligastart vor. Der VfL-Coach verspricht sich auch angesichts des Umbruchs in der Mannschaft einiges von diesem Trainingslager, vor allem in Sachen Integration der neuen Spieler nach 17 Abgängen. Am Dienstagabend ist ein Testspiel gegen den walisischen Club Swansea City geplant. Mit dabei ist dann auch Neuzugang Karol Metz. Der estnische Nationalspieler kommt aus Verstärkung der VfL-Abwehr vom FC St. Pauli. Mehr zum Trainingslager findet ihr die ganze Woche über auf radiobochum.de. Und jetzt das Wichtigste aus Deutschland und der Welt. Die Verbraucherzentralen monieren zur Hauptreisezeit in diesem Sommer weiterhin unübersichtliche Regeln und Preise fürs Handgepäck beim Fliegen. Hintergrund ist, dass für kleinere Gepäckstücke, die Passagiere in die Kabine mitnehmen können, schon beim Ticket buchen oft unterschiedliche Vorgaben und Preismodelle je nach Abmessungen, Gewicht und Anzahl gelten. Nach neuen US-Angriffen im Iran hat Teheran erneut die beiden Golfstaaten Kuwait und Bahrain ins Visier genommen. In Kuwait wurde ein Kraftwerk beschädigt, die Bevölkerung soll nun Strom sparen. Und zurück nach Bochum. Für das Projekt Bochumer Ferienpate sind in diesem Jahr fast 30.000 Euro von Firmen, Institutionen und vielen Privatpersonen gespendet worden. Alle Familien, die sich in diesem Jahr an den Kinder- und Jugendring gewandt und ihre Bedürftigkeit nachgewiesen haben, können damit unterstützt werden. 181 Kinder und Jugendliche können so an einer Jugendreise eines gemeinnützigen Trägers teilnehmen. 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
1: Das Bochum-Wetter. Im Norden NRWs ist es heute meistens stark bewölkt, im Südwesten eher sonnig, dazu 23 bis 26 Grad, im Bergland kann es vereinzelt regnen. Morgen ist es dann fast überall bewölkt und auch ein bisschen kühler, maximal noch 23 Grad und die neue Woche am Montag, die startet dann wieder mit einem Mix aus Sonne und Wolken.
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1: Und hier kommen die längeren Meldungen. A1 Köln-Münster zwischen dem Westhofener Kreuz und Kreuz Dortmund-Unna 8 Kilometer Stau. Zeitverlust dort eine Dreiviertelstunde nach einem Unfall. A3 Frankfurt-Köln zwischen Bad Honnef-Linz und dem Kreuzborn-Siegburg 2 Kilometer Stau macht 12 Minuten on top. Auf der A3 Köln-Oberhausen zwischen Duisburg-Wedau und Oberhausen-Lierich steht ihr in einem 2 Kilometer Stau. Ihr braucht 10 Minuten dadurch. A3 Köln-Frankfurt zwischen Lohmar-Nord und Bad Honnef-Linz 10 Kilometer Stau, eine Dreiviertelstunde Zeitverlust und A61 Mönchengladbach Richtung Koblenz zwischen Rheinbach und der Auffahrt Grafschaft Ringen 7 Kilometer Stau, ein Plus von 12 Minuten.
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1: Schönes Wochenende, wir lassen es uns gut gehen an diesem Samstagmittag mit Musik von Teddy Swims. Ganz entspannt geht's durch das Wochenende mit Mr. Know-It-All. Ich bin Patrick Rickert.

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0: Ich wette, mindestens einen ihrer Songs kennt ihr. Vor kurzem hat sie schon ihr drittes Album rausgebracht. You Look Sad for a Girl So In Love. Und es gab sofort Platz 1 der deutschen Charts. Wir hatten Olivia Rodrigo hier bei uns zu Gast und wollten natürlich von ihr wissen, hallo, was steckt denn bitte hinter diesem Albumtitel?
1: Als ich angefangen habe, dieses Album zu machen, wollte ich eine ganze Reihe Liebeslieder schreiben, weil ich wusste, dass ich über die Liebe auf eine positive Art schreiben wollte, also weniger herzzerreißend. Aber ich wusste auch, dass ich diesen Songs ein bisschen Traurigkeit und ein bisschen Unsicherheit oder Angst mitgeben wollte. Und als wir dann auf den Namen gekommen sind, waren wir richtig begeistert, weil wir das Gefühl hatten, dass er genau diese Höhe und Tiefen beim Verlieben einfängt. The lows of
0: falling in love. Und dieses Album ist in zwei Hälften aufgeteilt.
1: Das Album ist quasi chronologisch aufgebaut. Es erzählt sozusagen eine Beziehung vom Anfang über die Mitte bis zum Ende. Die erste Hälfte des Albums sind eher die glücklichen Songs, in denen es ums Verliebtsein geht und darum, mit jemandem eng verbunden zu sein. Und wenn man die Platte dann umdreht, geht es auf Seite B eher darum, wie die Beziehung auseinanderbricht und um all die Gefühle, die das mit sich bringt. Mein Ziel bei diesem Album war es, dass jeder, egal in welcher Phase einer Beziehung er gerade steckt, einen Song findet, mit dem er sich identifiziert.
0: Ja, hier ist zum Beispiel ein passender Song, egal in welcher Phase des Lebens ihr euch gerade befindet. Drop That, Olivia Rodrigo.
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1: Mit Sarah Heinz. Guten Tag. Nach der Sperrung und dem geplanten Abriss der Nordbrücke in Bonn könnte es weiteren Brücken in Deutschland demnächst genauso gehen. Laut Bundesverkehrsminister Schnieder müssen wohl noch weitere marode Brücken kurzfristig gesperrt oder sogar abgerissen werden, weil die Schäden sich jederzeit verschärfen könnten. Das sagte er der deutschen Presseagentur. Mehr Infos hat Zoe Tassovali.
2: Die Brücken sind so etwas wie die Sorgenkinder im deutschen Straßennetz. Manche altern offenbar schneller als gedacht. So auch in Bonn. Dort hat sich der Schaden innerhalb weniger Wochen massiv verschärft, sagt Schnieder. Deshalb kontrollieren Experten die Brücken in Deutschland inzwischen deutlich häufiger. Das hilft zwar, Schäden früher zu entdecken, für Autofahrer heißt das aber auch, Sperrungen können künftig immer wieder überraschend kommen. Insgesamt müssen in Deutschland rund 8000 Brücken saniert oder neu gebaut werden.
1: Danke, Zoe. Noch mehr wichtige Meldungen jetzt kurz und kompakt. In Mahl soll heute der Parteitag der NRW-AfD weitergehen, trotz interner Streitereien und Machtkämpfe. Hintergrund ist unter anderem die Liste für die Landtagswahl 2027, die auf dem Parteitag aufgestellt werden soll. Zwei zerstrittene Lager seien sich bisher nicht einig geworden, wie die Plätze untereinander aufgeteilt werden sollen. Konkret geht es dabei um das Lager von Landeschef Vinzenz und das Lager rund um den Rechtsextremen Matthias Helferich. Auf der Strecke von Offenbach nach Karlsruhe ist ein Sicherheitsmitarbeiter der Deutschen Bahn aus einem fahrenden Zug gestürzt. Er wurde lebensgefährlich verletzt und wurde daraufhin ins Krankenhaus gebracht. Nach Angaben der Staatsanwaltschaft

0: Staatsanwaltschaft sei er aktuell in einem kritischen Zustand. Vor dem Sturz soll es einen gewaltsamen Streit bei einer Ticketkontrolle gegeben haben. In mehreren Städten in NRW finden heute Paraden zum CSD statt, zum Beispiel in Bonn und in Mönchengladbach. Die Demonstrierenden gehen für die Rechte queerer Menschen auf die Straße. Die bundesweit größte Pride-Parade fand Anfang Juli in Köln statt. Nach Angaben des Veranstalters waren dort rund 1,5 Millionen Menschen dabei. Vor dem großen Finale morgen geht es heute erst einmal um den Trostpreis. Bei der Fußball-WM kämpfen am Abend England und Frankreich um den dritten Platz. Das kleine Finale wird in Miami erst um 23 Uhr deutscher Zeit angepfiffen. Mehr Infos von Thomas Bremser.
1: England gegen Frankreich. Viele hätten sich diese Partie sicher auch als Finale gewünscht. Niemand von uns oder den Franzosen will dieses Match spielen, sagte ein enttäuschter Thomas Tuchel nach dem Aus im Halbfinale. Englands Trainer steht unter Druck. Bei einer erneuten Pleite dürfte die Kritik an ihm noch größer werden. Die Franzosen sind motiviert. Sie wollen Trainer Deschamps zum Abschied einen Sieg schenken. Und Kylian Mbappé hat noch gute Chancen, Torschützenkönig zu werden. Bislang steht er bei 8 Treffern, so wie Lionel Messi.
0: Danke, Thomas, für die Infos. Und das waren die Nachrichten mit Sarah Heinz.
2: Das Bochum-Wetter.
3: Im Norden NRWs ist es heute meistens stark bewölkt. Richtung Süden, da wird es immer sonniger. Hier und da kann es zwischendurch mal einen kurzen Regenschauer geben. Dazu 23 bis 26 Grad. Morgen haben wir dann fast im ganzen Land Wolken bei nur noch 23 Grad. Und Montag gibt es einen Sonne-Wolken-Mix.
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3: Kurz nach 1, hier kommen die längeren Meldungen. A1 Münster Richtung Dortmund. Zwischen Carmen Zentrum und dem Kreuz Dortmund Unna 3 Kilometer Stau. Ein Plus von 10 Minuten. A1 Köln-Euskirchen zwischen Hürth und dem Kreuz Bliesheim 5 Kilometer Stau. Auch da dauert es 10 Minuten länger. A3 Köln-Oberhausen zwischen Duisburg-Wedau und Oberhausen-Lierich 3 Kilometer Stau. 10 Minuten auch hier on top. A3 Köln-Frankfurt zwischen Kreuzborn-Siegburg und Bad Honnef-Linz 10 Kilometer Stau. Eine Stunde Zeitverlust. Und A61 Mönchengladbach Richtung Koblenz zwischen Rheinbach und der Auffahrt Grafschaftringen 6 Kilometer Stau, 10 Minuten on top.
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3: Ein schönes erstes Ferienwochenende wünsche ich uns und ich spiele uns Dua Lipa dazu. Hier ist Houdini. Patrick Rickert im Radio. Schönes Wochenende.

0: Fußball-Weltmeisterschaft. Ja, wer davon vielleicht mittlerweile ein bisschen gelangweilt sein sollte, hier, wir haben mal ein etwas anderes Spiel, nämlich ein Partyspiel, das heißt Dito. Und das ist das Spiel des Jahres 2026 geworden. Ganz aktuell ausgezeichnet durch eine Kritikerjury in Berlin. Kollege Sascha Fassbender, erklär mal, wie spielt man das?
1: Also es gibt Oberbegriffe wie zum Beispiel Werkzeug. Nur dann der Knackpunkt. Hier geht es jetzt nicht darum, ein Werkzeug aufzuschreiben, das wenige Leute kennen, sondern ich würde jetzt Hammer oder Schraubenzieher aufschreiben. Denn Punkte gibt es nicht für besonders kreativ oder intelligente Antworten, sondern wenn andere dasselbe aufgeschrieben haben. Diese Vermutungen kommen dann in eine Art Bingo-Tabelle.
0: Also in dem Fall so ein bisschen das Gegenteil von Stadt-Land-Fluss.
1: Absolut. Du musst dich in andere hineinversetzen und überlegen, was denken denn die anderen so hier am Tisch? Das ist jetzt zugegeben beim Thema Werkzeug nicht so unterhaltsam. Wenn wir aber zum Beispiel über Länder mit guter Küche sprechen oder über Dinge, für die wir unsere Seele verkaufen würden, dann wird's spannend und unterhaltsam.
0: Es gewinnen also die Menschen, die am besten die anderen am Tisch einschätzen können. Also wenn ihr noch ein Spiel für einen Sommerabend auf der Terrasse sucht, das Partyspiel Dito ist das Spiel des Jahres 2026. Viel Spaß!
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1: Das Wochenende wird sehr durchwachsen. Heute ist es im Norden meistens stark bewölkt, im Süden häufig sonnig. Das Ganze bei 23 bis 26 Grad. Morgen gibt es fast überall Wolken und nur noch 18 bis 23 Grad. Und die neue Woche startet dann wieder mit einem Mix aus Sonne und Wolken.
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1: Und hier sind die längeren Meldungen. A1 Münster Richtung Dortmund. Zwischen Carmen-Zentrum und dem Kreuz Dortmund-Unna 5 Kilometer Stau, ein Plus von einer Viertelstunde. Auf der A3 Frankfurt Richtung Köln, da braucht ihr zwischen Neustadt-Wied und

0: im Kreuzbronn-Siegburg fast eine Stunde länger. Es gibt einen 5-Kilometer-Stau nach einem Unfall. A3 Köln-Oberhausen zwischen Duisburg-Wedau und Oberhausen-Dierich 3 Kilometer Stau plus 10 Minuten. Dann die 3 Köln-Frankfurt zwischen Lohma und Bad Honnef-Linz 12 Kilometer Stau, 50 Minuten Zeitverlust. Auch da gab es einen Unfall. Und A61 noch Mönchengladbach-Koblenz zwischen Miel und der Auffahrt Grafschaft Ringen 7 Kilometer Stau, macht on top 15 Minuten.
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0: Die 90er gleich mit Shania Twain, That Don't Impress Me Much. Wir starten aber mit ganz aktueller Musik von Olivia Dean. So Easy to Fall in Love. Patrick Rickert hier. Schönen Samstag.

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0: John Legend und All of Me. Willkommen im Wochenende. Am Mittwochabend, da haben wir Boss Hoss, unseren DAB-Sender Radio Mixtape, übernommen. Die Show gibt's online, radiomixtape.de und in der App. Außerdem heute Abend um 18 Uhr wieder bei Radio Mixtape. Und wir hören da jetzt schon mal kurz rein.
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3: Mit Sarah Heinz, guten Tag. Bundesinnenminister Lobrindt hat vor mehr Anschlägen in Deutschland gewarnt. Die bisher als abstrakt beschriebene Bedrohungslage habe er jetzt zu einer hohen Bedrohungslage hochgestuft. Das sagte er der Welt am Sonntag. Schon auf der Innenministerkonferenz in Hamburg vor einem Monat hatte Lobrindt diese Entwicklung beschrieben. Mehr von Thomas Thunfeld.
4: Es gibt aktuell deutlich mehr Hinweise, sowohl von befreundeten Nachrichtendiensten als auch aus eigenen Quellen. So erklärt der Innenminister im Weltinterview seine veränderte Einschätzung der Bedrohungslage. Anschlagspläne gegen Deutschland seien klar erkennbar, so Lobrindt. Allerdings sei die erwähnte hohe Bedrohung noch nicht gleichbedeutend mit konkreten Risiken. Es gehe dabei auch nicht um einzelne Personen, sondern um die Gesellschaft insgesamt.
3: Danke, Thomas. Auf der Strecke von Offenbach nach Karlsruhe ist ein Sicherheitsmitarbeiter der Deutschen Bahn aus einem fahrenden Zug gestürzt. Er wurde lebensgefährlich verletzt und ins Krankenhaus eingeliefert. Sein Zustand ist weiterhin kritisch. Mehr Infos konnte die Staatsanwaltschaft bisher nicht nennen. Die Details hat Dirk Zeitler.
5: Der Sicherheitsmitarbeiter war bei der körperlichen Auseinandersetzung mit dem offenbar betrunkenen Fahrgast gegen die Zugtür gestürzt, die dadurch aus ihrer Verankerung gerissen wurde. Der Regionalzug war zu diesem Zeitpunkt mit etwa 120 km/h unterwegs. Dass erneut einer unserer Kollegen nach einer einfachen Fahrkartenkontrolle im Krankenhaus um sein Leben ringen muss, macht uns fassungslos und wütend, so die Eisenbahn- und Verkehrsgewerkschaft. Es ist nicht der erste Angriff mit schweren Folgen auf einen Bahnmitarbeiter gewesen. Anfang Februar hatte ein Mann einen Schaffner bei einer Ticketkontrolle totgeprügelt.
3: Danke, Dirk, für die Infos. Noch mehr wichtige Meldungen sind das im Überblick. Kurz nach der Aufforderung von Bundeskanzler Merz hat Unionsfraktionschef Spahn jetzt seinen Rücktritt bekannt gegeben. Das geht aus einem Schreiben von Spahn an die Mitglieder der Union hervor, das der deutschen Presseagentur vorliegt. Spahn hatte kürzlich bekannt gemacht, dass sein Partner und er Eltern werden durch die Hilfe einer Leihmutter in den USA. Ihm wurde deswegen von mehreren Seiten Doppelmoral vorgeworfen. Viele Autoersatzteile werden immer teurer, sowohl für Autobesitzer als auch für den Versicherer. Der Versicherungskonzern Allianz

0: fordert deswegen, dass mehr Reparaturen mit gebrauchten Teilen erlaubt werden. Als Beispiel werden Scheinwerfer genannt. Bei jedem kleinen Schaden würde der weggeschmissen und durch einen neuen ersetzt, auch wenn eine Reparatur möglich wäre, heißt es. Seit Monaten kommt immer wieder die Frage auf, ob Kindern und Jugendlichen die Nutzung von Social-Media-Plattformen verboten werden soll. Der Dachverband der Verbraucherzentralen hat sich jetzt dagegen gestellt. Mit einem solchen Verbot würde man wenig erreichen und Jugendliche ausschließen, hieß es. Verboten werden sollten eher die schädlichen Mechanismen dahinter, die süchtig machen oder manipulieren würden. Und das waren die Nachrichten mit Sarah Heinz.
1: Das Bochum-Wetter.
2: Es ist erstmal Schluss mit Hitze, aber es bleibt weiterhin meist trocken. Dazu ein Mix aus Sonne und Wolken. Heute dazu bis zu 25 Grad noch. Wenn wir auf morgen gucken, da gehen die Temperaturen ein kleines bisschen runter. 21 bis maximal 24 Grad sind da noch drin. Und auch da meist trocken. Nur so im Nordosten von Nordrhein-Westfalen ist dann schon mal ein bisschen Regen drin.
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2: Hier dauert es mindestens eine Viertelstunde länger. A1 Dortmund Richtung Köln zwischen Gevelsberg und dem Kreuz Wuppertal Nord. 2 Kilometer, eine Viertelstunde plus. A3 Köln Richtung Frankfurt zwischen Lohmar und Bad Honnef-Linz. 13 Kilometer plus 54 Minuten. Die A43 Wuppertal Richtung Recklinghausen zwischen Bochum-Witten und dem Kreuz Bochum. Nach einem Unfall gesperrt. 2 Kilometer Stau, eine Dreiviertelstunde obendrauf. A57 Köln Richtung Krefeld zwischen Bovert und Krefeld ob um 2 Kilometer plus 20 Minuten. Und die A61 Mönchengladbach Richtung Koblenz zwischen Rheinbach und der Auffahrt Grafschaft Ringen 6 Kilometer, eine Viertelstunde länger. Ich wünsche euch eine gute Fahrt.
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2: Schönen Samstag wünsche ich euch. Ich bin Vera Körber und das hier sind Roxette mit Spending My Time.

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0: Jetzt ist Finale. Also morgen ist Finale bei der WM. Argentinien gegen Spanien. Ja, Deutschland ist schon lange nicht mehr dabei, wir wissen's. Atze ist sich aber sicher, bald sind wir wieder auf der Siegerstraße.
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3: Ja, nee, ist klar. Deutschland hat wieder einen König und das ist gut so. Hurra, hurra, Jürgen Klopp, King Kloppo, der Duke of Dortmund, der Earl of Early Cumming ist zurück und wird unser Land endlich wieder in blühende Landschaften verwandeln. Nach dem lustwandelnden Kaiser Franz und dem Lörracher Klötengreifer Yogi kommt jetzt der beißende Unterkiefer und sorgt für den 5. Stern auf der Brust. Ja, ich weiß, noch ist nichts unterschrieben, aber ich verspreche euch hoch und heilig, meinen morgendlichen Kaffee konsequent durch Red Bull zu ersetzen, wenn der Brauseverein ihn gehen lässt. Jürgen Klopp als Bundestrainer, das läuft doch von selbst. Der bringt allein durch seine natürliche Autorität einen Zug in die Mannschaft, von dem die Deutsche Bahn nur träumen kann. Oder glaubt ihr, da würde sich auch nur einer trauen, 5 Minuten zu spät zum Training zu kommen? Ja, kann der Sané ja mal versuchen. Dann beißt ihm Kloppo beide Außenspiegel gleichzeitig von seinem Lambo ab. Wobei, ich glaube, der Sané wird eh nicht mehr so viele Anrufe bekommen mit deutscher Vorwahl.
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1: Bis zu 25 Grad und hier und da schafft es die Sonne ja dann auch mal durch die Wolken. Es sieht zwar oft nach Regen aus, aber es bleibt dann doch meist trocken. Im Grunde genommen machen wir das dann morgen noch mal genauso. Einmal Copy-Paste, allerdings gehen die Temperaturen ein kleines bisschen runter. 21 bis 24 Grad.
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1: Hier dauert es mindestens 10 Minuten länger. A3 Frankfurt Richtung Köln zwischen Neustadt-Wied und dem Kreuz Bonn-Siegburg. 5 Kilometer, 51 Minuten plus. A3 Köln Richtung Frankfurt, jetzt diesmal zwischen Lohmar Nord und Bad Bonnefels. 12 Kilometer, 41 Minuten obendrauf. A43 Wuppertal Richtung Recklinghausen. Zwischen Bochum-Witten und dem Kreuz Bochum. 2 Kilometer und 37 Minuten plus. Da hat es einen Unfall gegeben. Die A57 Köln Richtung Krefeld zwischen Bowert und Krefeld-Oppum. 2 Kilometer,

0: 25 Minuten plus. Und die A61 Mönchengladbach Richtung Koblenz zwischen Miel und der Auffahrt Grafschaft Ringen 6 Kilometer 10 Minuten obendrauf. Gute Fahrt.
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0: Hallo zusammen, ich bin Vera Körber. Habt einen schönen Samstagnachmittag mit mir. Entspannt euch schön am Wochenende. Summer gibt's jetzt für euch mit Home Record.

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0: 5000 Leben heißt er und er spielt in dem Jahr, in dem Angela Merkel damals noch als Kanzlerin diesen Satz hier gesagt hat.
1: Wir haben so vieles geschafft, wir schaffen das.
2: Der so legendäre, wie kontroverse Satz von Angela Merkel auf dem Höhepunkt der Flüchtlingskrise 2015. Diesen Worten will ein 19-jähriger Berliner Taten folgen lassen. Nicht bei sich vor der Haustür, sondern auf dem Mittelmeer. Darüber versuchen tausende Flüchtlinge Europa zu erreichen und riskieren dabei ihr Leben.
3: Am Anfang war es nur ein ganz kleiner Gedanke. Können wir Menschen einfach so ertrinken lassen? Können wir wegsehen?
2: Lukas heißt der junge Mann, den Luis Hofmann spielt und der ein reales Vorbild hat. 23.000 Leben erzählt die Geschichte von Jakob Schön, Mitbegründer der Organisation Jugend rettet. Jakob, beziehungsweise im Film jetzt Lukas, will nicht wegsehen.
4: Und ich frage mich, ob es nicht möglich wäre, ein Schiff zu kaufen, um den Menschen da unten zu helfen.
2: Zusammen mit anderen Aktivisten versucht Lukas, Sponsoren für sein Vorhaben zu gewinnen. Doch nicht alle teilen Lukas' Enthusiasmus. Seine Mutter hält den Plan für eine fixe Idee.
5: Du wirst es ja nicht ändern. Du wirst nicht die Welt
6: aber
5: verändern.
6: Aber die Welt muss sich verändern. Und wenn es niemand macht, dann tut sie es nicht.
2: Und klar macht der Film kein Geheimnis daraus, dass er hundertprozentig auf Lukas' Seite steht. Ein bisschen mehr Distanz und weniger Moralisieren hätten dem Ganzen gut getan. Über 2 Jahre erstreckt sich die Handlung von der Gründung von Jugend rettet über die erste Mission. Bis zur Festnahme der Crew und zum Gerichtsprozess wegen Menschenhandels. Ein Stück Zeitgeschichte als Spielfilm, der noch einmal kontrovers diskutiert werden dürfte. Ist das, was Lukas da tut, ein Akt der Menschlichkeit oder aber, wie die italienische Regierung ihm vorgeworfen hat, eine Schleusertätigkeit und Beihilfe zur illegalen Einwanderung?
3: Ich kann für mich sagen, dass ich immer wieder Menschen vor dem Ertrinken retten würde.
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0: Die Kultserie Dark auf Netflix hat ihn weltweit bekannt gemacht.
1: Warum so? Warum er sich scheiße nochmal erhängt hat? Warum er kein Wort hinterlassen hat? Nichts, das diese ganze Scheiße erklärt.
0: Louis Hofmann, und jetzt gibt es ein Wiedersehen in einem Spielfilm, der ebenfalls bei Netflix zu sehen ist und der in die jüngere deutsche Geschichte eintaucht. 23

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3: Mit Sarah Heinz, guten Tag. Wegen der Debatte rund um seine Elternschaft mithilfe einer Leihmutter in den USA hat Unionsfraktionschef Spahn jetzt seinen Rücktritt bekannt gegeben. Der deutschen Presseagentur liegt ein entsprechendes Schreiben Spahns an die Mitglieder der Union vor. Kurz zuvor hatte Bundeskanzler Merz Spahn zum Rücktritt aufgefordert. Die Infos hat Ronny Thorau aus Berlin.
4: Der Druck auf Kanzler Merz, im Fall von Jens Spahn zu handeln, war immer mehr gewachsen, denn in den letzten Stunden war Spahn auch zunehmend aus den eigenen Reihen kritisiert worden. Das Vertrauen in Spahn sei nachhaltig beschädigt, hieß es etwa in einem Schreiben der Heimat-CDU von Kanzler Merz. Spahn habe bewusst auf Möglichkeiten im Ausland zurückgegriffen, die dem deutschen Recht widersprechen. Das sende ein fatales Signal. Laut Medienberichten wollte die Unionsspitze auch möglichst eine Entscheidung über Spahn vor dem ZDF-Sommerinterview des Kanzlers am Sonntag, das sich sonst wohl nur um Nachfragen zum Fall Spahn gedreht hätte.
3: Danke, Ronny. Noch mehr Meldungen hört ihr in der Zusammenfassung. Bundesinnenminister Dobrindt hat vor mehr Anschlägen in Deutschland gewarnt. Wenn man sich die aktuelle Lage und die Entwicklung anschaue, dann könne man nicht mehr nur von einer abstrakten Bedrohung reden, sondern von einer hohen Bedrohung für uns als Gesellschaft. Das sagte er der Welt am Sonntag. Das Wohnen könnte für Millionen Menschen in NRW durch die Finanzkrise der Kommunen teurer werden. Mehr als jede dritte Kommune bei uns hat die Grundsteuer für das laufende Jahr erhöht. Und das betrifft nicht nur die Wohnungseigentümer. Die Grundsteuer wird in der Regel auf Mieterinnen und Mieter umgelegt. Zu spüren sein könnte das in der kommenden Nebenkostenabrechnung. Es kommt wieder mehr Wüstenstaub aus Nordafrika zu uns nach Europa. Laut Fachleuten hat das Folgen für die Gesundheit und für die Produktion von Solarstrom, da sich der Staub auf den Solarmodulen ablagern würde. Die Menge an Wüstenstaub ist in den letzten 10 Jahren um 10-25% gestiegen. Die Stürme seien inzwischen intensiver und würden so mehr Staub transportieren. Die Sommerferien in NRW sind gestartet und für viele heißt das, es geht in den Urlaub. Bei den Buchungen von Flügen und Gepäck kommen aber oft Fragen auf, zum Beispiel wie viel Gepäck man jetzt mitnehmen darf und ob es extra kostet oder im Preis inbegriffen ist. Verbraucherschützer sagen, die entsprechenden Regeln seien verwirrend. Sie fordern deswegen Klarheit. Mehr dazu von Thomas Thonfeld.
5: Angemessenes Handgepäck darf man kostenlos mit ins Flugzeug nehmen, betont Ramona Popp, die Chefin des Bundesverbandes der Verbraucherzentralen. Problem, es ist nicht geklärt, was genau angemessen bedeutet. Für die Fluggesellschaften ist das mal ein Rucksack, mal nur eine Handtasche oder ähnliches. Damit das aufhört, hat die Verbraucherzentrale gegen mehrere Fluggesellschaften geklagt, so Popp. Ihr Tipp bis zur Klärung: beim Buchen aufs Kleingedruckte achten und Handgepäck vor dem Abflug nachmessen.
3: Danke für die Infos, Thomas. Und das waren die Nachrichten mit Sarah Heinz.
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6: Momentan richtig Wetter zum Durchatmen bei heute maximal 25 Grad. Dazu ein Mix aus Sonne und Wolken. Wobei man ganz klar sagen muss, schon mehr Wolken als Sonne gehört auch zur Wahrheit. Morgen machen wir dann fast Copy and Paste. Also immer noch wechseln sich Sonne und Wolken ab. Hier und da ist im Nordosten von NRW mal ein bisschen Regen drin. Sonst bleibt es aber trocken bei maximal 24 Grad.
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6: Hier kommen 10 Minuten obendrauf, mindestens A1 Euskirchen Richtung Blankenheim. Zwischen Nettersheim und Blankenheim 1 Kilometer, 21 Minuten plus. A3 Arnheim Richtung Köln, zwischen dem Kreuz Oberhausen und Duisburg-Wedau 5 Kilometer plus 10 Minuten. A3 Köln Richtung Frankfurt, zwischen Lohmar und Bad Honnef-Linz 9 Kilometer, 35 Minuten plus. A43 Wuppertal Richtung Recklinghausen, zwischen Bochum-Witten und dem Kreuz Bochum nach einem Unfall 2 Kilometer Stau, 33 Minuten plus, die Autobahn ist da gesperrt. Und die A57 Köln Richtung Krefeld, zwischen Bovard und Krefeld auch um 2 Kilometer, 23 Minuten plus. Gute Fahrt.
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6: Hallo, ich bin Vera Körber. Schönes Wochenende wünsche ich euch. Macht es euch nett. Macht euch natürlich jetzt auch erstmal schönen Samstagnachmittag mit mir und mit Kamerad. Viele live.

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0: was für eine Mammut-WM.
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0: Zwei Spiele von insgesamt 104 stehen noch aus. Die Gegensätze könnten dabei jetzt aber auch nicht größer sein. Heute Abend geht es für viele Fans in der Begegnung um Platz 3 zwischen Frankreich und England ja nur noch um die goldene Ananas, ne? Aber morgen ist Endspiel angesagt um 21 Uhr und das wird weltweit Milliarden Fußballfans in seinen Bann ziehen. Und natürlich auch unseren Reporter Andreas Hecker aus dem WM-Studio. Und Andreas, du weißt, es wird morgen hohen Besuch beim Finale geben.
2: So ist es, und zwar königlichen Besuch. Spaniens Oberhaupt Felipe VI., Königin Letizia, Kronprinzessin Leonor und auch Infantin Sophia werden morgen in East Rutherford mit der La Furia Roja auf ihrem Weg zum möglichen zweiten WM-Titel mitfiebern. Auf der Tribüne sitzen dann auch, wieder einmal neben vielen Stars aus Sport und Showbusiness, die Präsidenten der drei Gastgeberländer. Und nicht zu vergessen knapp 80.000 Fußballfans. Die argentinischen Anhänger dürften da lautstärker und auch in der Überzahl sein. Dagegen hat Spanien bei den Buchmachern die Nase vorne und knapp die Favoritenrolle inne.
0: Dann gucken wir trotzdem mal aufs Spiel um Platz 3 in Miami ab 23 Uhr, das durchaus ja auch das Finale hätte sein können. Ganz ehrlich, Frankreich gegen England. So ganz bedeutungslos ist diese Partie ja nicht.
2: Keineswegs. Der Drittplatzierte erhält 1,75 Millionen Euro mehr Preisgeld als der Vierte. Das ist also der finanzielle Anreiz. Aber es hat auch eine menschliche Seite. Frankreichs Didier Deschamps hört nach 25 Jahren als Coach auf. 14 davon im Amt des Nationaltrainers. Motivation genug also für alle Spieler der Equipe Tricolore. Und sportlich haben auf der anderen Seite die Engländer noch eine Rechnung offen. Schieden sie doch vor 4 Jahren beim 1:2 im Viertelfinale gegen Frankreich aus dem WM-Turnier aus.
0: Ausgeschieden sind ja jetzt schon 44 von 48 Ländern bei dieser WM. Gucken wir kurz auf die positiven Überraschungen. Muss man sagen, da gab es ja schon ein paar von.
2: Na klar, allen voran Kap Verde. Der Inselstaat aus dem Atlantik schaffte immerhin gegen Spanien in der Vorrunde ein 0:0 und kam auch gegen Argentinien im 16. Finale mit einem 1:1 in die Verlängerung, um dann ganz knapp mit 2:3 auszuscheiden. Oder die starken afrikanischen Teams aus Marokko, Ägypten oder DR Kongo, aus Europa Norwegen, die Schweiz und Belgien. Co-Gastgeber Mexiko spielte stark auf, auch Kanada überraschte und selbst die USA machten es ziemlich gut, wäre da nicht die skandalöse Begnadigung ihres Stürmers Bellingham gewesen. Leider ein absoluter Tiefpunkt bei dieser WM.
0: Ja, das kann man wohl so sagen. Ich danke dir, Andreas Hecker, für den ganzen Zusammenschnitt.
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1: Kurze Sommerpause, kurz zurück in den Frühling. Höchstens 25 Grad heute, hier und da ein bisschen Sonne, aber meistens dann doch trocken und bewölkt. Morgen sieht das dann nochmal ganz ähnlich aus. Die Temperaturen gehen ein ganz, ganz kleines bisschen runter. Regen ist nur im Nordosten von NRW schon mal drin. Ansonsten auch trocken und Mix aus Sonne und Wolken.
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1: 3 Meldungen habe ich noch. A3 Köln Richtung Frankfurt zwischen dem Kreuz Bonn-Siegburg und Bad Honnef-Linz 7 Kilometer 38 Minuten plus. Die A43 Wuppertal Richtung Recklinghausen ist nach einem Unfall gesperrt. Aktuell zwischen Bochum-Witten und dem Kreuz Bochum 2 Kilometer Stau 27 Minuten plus. Und zum Schluss noch die A57 Köln Richtung Krefeld zwischen Bowert und Krefeld ob um 1 Kilometer plus 18 Minuten. Kommt gut an.
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1: Hallo, ich bin Vera Körber und wir machen jetzt weiter mit der wilden Maus, ne? Sozusagen Kim Wilde ist das mit You Keep Me Hanging On. Habt einen schönen Samstag, schönes Wochenende. Macht es euch einfach nett.

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0: Ja, so schnell geht das. Der erste Tag von den Sommerferien schon fast vorbei. Naja, wir haben ja 6 Wochen. Und wir bringen euch natürlich in Urlaubsstimmung. Das geht ja, wie ich finde, immer ganz gut mit spanischer Musik, ne? Also wenn ich das höre, liege ich gedanklich ja schon mit einem Schirmchen Getränk am Strand unterm Sonnenschirm, ne? Kollege Stefan Rieck, du hast uns mal die aktuelle Nummer 1 der spanischen Charts mitgebracht. Ich versuche das jetzt so spanisch wie möglich auszusprechen. La Graciosa von Quevedo und Elvis Crespo. Erzähl!
1: Ja, also lustig, dass wir im Kontext von Urlaubsorten über den Song sprechen. Der Titel La Graciosa ist nämlich gleichzeitig der Name einer winzigen Insel direkt vor Lanzarote. Und eine Zeile aus dem Lied heißt übersetzt: In diesem Herzen finden nur sehr wenige Menschen Platz, genauso wie auf La Graciosa.
0: Och, mein Gott, das klingt aber ganz schön dramatisch. Wir hören jetzt mal rein, die spanische Nummer 1, Quevedo und Elvis Crespo, La Graciosa.
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1: Ich bin Thomas Brockt. Unionsfraktionschef Spahn tritt zurück. Hintergrund ist die Debatte um seine Elternschaft mit Hilfe einer Leihmutter in den USA. Das geht aus einem Schreiben Spahns an die Mitglieder der CDU-CSU-Fraktion hervor. Zuvor war bekannt geworden, dass Bundeskanzler Merz Spahn zum Rücktritt aufgefordert hatte.
2: Der Druck auf Kanzler Merz, im Fall von Jens Spahn zu handeln, war immer mehr gewachsen, denn in den letzten Stunden war Spahn auch zunehmend aus den eigenen Reihen kritisiert worden. Das Vertrauen in Spahn sei nachhaltig beschädigt, hieß es etwa in einem Schreiben der Heimat-CDU von Kanzler Merz. Spahn habe bewusst auf Möglichkeiten im Ausland zurückgegriffen, die dem deutschen Recht widersprechen. Das sende ein fatales Signal. Laut Medienberichten wollte die Unionsspitze auch möglichst eine Entscheidung über Spahn vor dem ZDF-Sommerinterview des Kanzlers am Sonntag, das sich sonst wohl nur um Nachfragen zum Fall Spahn gedreht hätte. Ronny Tochau, Nachrichtenredaktion.
1: Bundesinnenminister Dobrindt hat vor möglichen Anschlägen in Deutschland gewarnt. Er habe die bislang formulierte abstrakte Bedrohungslage zu einer hohen Bedrohungslage hochgestuft, sagte der CSU-Politiker der Welt am Sonntag.
3: Es gibt aktuell deutlich mehr Hinweise, sowohl von befreundeten Nachrichtendiensten als auch aus eigenen Quellen. So erklärt der Innenminister im Weltinterview seine veränderte Einschätzung der Bedrohungslage. Anschlagspläne gegen Deutschland seien klar erkennbar, so Dobrindt. Allerdings sei die erwähnte hohe Bedrohung noch nicht gleichbedeutend mit konkreten Risiken. Es gehe dabei auch nicht um einzelne Personen, sondern um die Gesellschaft insgesamt. Thomas Thonfeld, Nachrichtenredaktion.
1: Die Verbraucherzentralen kritisieren zur Hauptreisezeit in diesem Sommer weiter unübersichtliche Regeln und Preise fürs Handgepäck beim Fliegen. Die Chefin des Bundesverbands POP sagte, Flugreisende sollten ihr Handgepäck vor Reiseantritt genau nachmessen und mit den Höchstmaßen der Fluggesellschaft abgleichen. Das nerve, werde sonst aber leider schnell teuer. POP forderte dringend Klarheit, was Airlines kostenlos transportieren müssen. Bei der Fußball-Weltmeisterschaft steht heute das kleine Finale an. England und Frankreich spielen in Miami um Platz 3. Anstoß ist um 23 Uhr deutscher Zeit. Im Endspiel kämpfen dann morgen Spanien und Argentinien um den WM-Titel. Das waren die Nachrichten mit Thomas Brockt.
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4: Es ist erstmal Schluss mit Hitze, aber es bleibt weiterhin meist trocken. Dazu ein Mix aus Sonne und Wolken. Heute dazu bis zu 25 Grad noch. Wenn wir auf morgen gucken, da gehen die Temperaturen ein kleines bisschen runter. 21 bis maximal 24 Grad sind da noch drin. Und auch da meist trocken. Nur so im Nordosten von Nordrhein-Westfalen ist dann schon mal ein bisschen Regen drin.
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4: Hier braucht ihr mindestens 10 Minuten länger. A1 Euskirchen Richtung Blankenheim. Zwischen Nettersheim und Blankenheim 1 Kilometer stocken, 10 Minuten plus. Die A3 Köln Richtung Frankfurt zwischen dem Kreuz Bonn-Siegburg und Bad Honnef-Linz nach einem Unfall 7 Kilometer Stau, 48 Minuten plus. Die A43 Wuppertal Richtung Recklinghausen zwischen Bochum-Witten und dem Kreuz Bochum ebenfalls nach einem Unfall 1 Kilometer Stau und 17 Minuten obendrauf. Und zum Schluss noch die A57 Köln Richtung Krefeld zwischen Bobert und Krefeld ob um 1 Kilometer, 12 Minuten plus.
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4: Hallo, für euch gibt's jetzt musikalisch was aus Schweden. Sarah Larsson ist das mit Lush Life und ich bin Vera Körber. Habt ein schönes Wochenende.

0: großartige Holly Humberstone, To Love Somebody. So, in eigener Sache haben wir mal eine richtig schöne Ankündigung zu machen. Ihr kennt unsere Aktion Lichtblicke, damit helfen wir Kindern und Familien in NRW. Und in diesem Jahr wird es einen offiziellen Lichtblicke-Song geben, und zwar exklusiv von Iggy Kelly. Und ja, wir freuen uns da natürlich sehr, sehr drüber. Die Kollegin Annick Manoukian aus der Musikredaktion hat sich gedacht, komm, wir fragen ihn einfach mal an.
1: Als ich von Annick die Anfrage bekommen habe, habe ich natürlich riesig gefreut, vor allem, weil ich hier aufgewachsen bin. Total krass einfach, dass ausgerechnet ihr irgendwie gesagt habt, komm, das wäre doch mal was Cooles. Also ich habe mich riesig gefreut. Ich fand es echt unfassbar toll. Und wir fliegen tatsächlich gemeinsam nach England zu meinem Produzenten und werden dann gemeinsam an den Song arbeiten.

0: da was Tolles auf die Beine stellen.
1: Ja, und mit wir meint Iggy Kelly jetzt nicht irgendjemanden, sondern unsere Kollegin Annick Manoukian aus der Musikredaktion. Wir lassen Iggy Kelly also nicht einfach nur einen Song für uns schreiben, sondern schreiben tatsächlich mit. Und Annick ist natürlich ziemlich aus dem Häuschen.
2: Ich freue mich, Iggy, dass du am Start bist für unseren Lichtblicke-Song. Ich freue mich, dass ich da mitmachen darf. Ich freue mich, dass wir dann nächste Woche nach Manchester fliegen und dann irgendwie zusammen an diesem Song arbeiten und dass ich da ein Teil davon werden darf. Also es wird so schön.
1: Und wir sind gespannt, was dann dabei rauskommt bei dem Lichtblicke-Song. Ganz exklusiv von Iggy Kelly und Annick Manoukian und mit den NRW-Lokalradios natürlich. Und dass es den Song ja noch nicht gibt, klar, spielen wir doch mal einen Klassiker, kann man schon fast sagen, von Iggy Kelly. Hier ist er mit Heard It All.

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1: Bis zu 25 Grad und hier und da schafft es die Sonne ja dann auch mal durch die Wolken. Es sieht zwar oft nach Regen aus, aber es bleibt dann doch meist trocken. Im Grunde genommen machen wir das dann morgen nochmal genauso. Einmal Copy-Paste, allerdings gehen die Temperaturen ein kleines bisschen runter. 21 bis 24 Grad.
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1: Hier braucht ihr mindestens 10 Minuten länger. A1 Euskirchen Richtung Blankenheim, zwischen Nettersheim und Blankenheim 1 Kilometer, 20 Minuten plus. Die A3 Köln Richtung Frankfurt, zwischen dem Kreuz Bonn-Siegburg und Bad Honnef-Linz nach einem Unfall 7 Kilometer Stau, 50 Minuten plus. A43 Wuppertal Richtung Recklinghausen, zwischen Bochum-Witten und dem Kreuz Bochum 1 Kilometer, eine Viertelstunde obendrauf. Und die A57 Köln Richtung Krefeld, zwischen dem Kreuz Meerbusch und Krefeld auch um 1 Kilometer, 10 Minuten plus.
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1: Hallo, schönen Samstag. Ich bin Vera Körber. Habt ein schönes Wochenende. Genießt vielleicht auch mal, dass man nicht so unbedingt eingeht, sobald man vor die Tür geht. Das kann auch nett sein. Michael Jackson gibt's jetzt für euch mit The Way You Make Me Feel.

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1: Leonie und Don't Worry. Es hat ja so jeder seinen eigenen Angstraum, ne? Manche haben Angst, nachts am Bahnhof entlang zu laufen oder durch den Wald zu laufen oder was. Ich habe ja Angst vor Rastplätzen. Also nicht diese, ihr wisst schon, ne? Nicht diese richtigen Raststätten, wo man reingehen kann, wo die Toiletten alle schön sauber sind. Ich meine jetzt wirklich so ein Ding, wo du einfach nur anhalten kannst, falls es gar nicht mehr aushältst. Oh, gruselig. Und ich soll doch recht behalten. Nämlich, diese Rastplätze sind laut ADAC fast alle in einem miserablen Zustand. Das zeigt ein aktueller Test. Kollege Robert Jans hat mal den schlechtesten Rastplatz für uns besucht.
2: Geh zum Radio, haben sie gesagt. Da triffst du prominente Menschen, bist bei Konzerten im Backstage. Ja, und wo bin ich? Ich bin hier gerade auf dem Rastplatz Wittenhorst an der A3, nahe der Grenze zu den Niederlanden. Das ist also laut ADAC der offiziell schlechteste Rastplatz in Nordrhein-Westfalen. Also mein erster Eindruck, so dramatisch ist das ja gar nicht. Es gibt 3 Tische mit so Bänken, es gibt sogar extra Bänke mit Sicht auf die Autobahn. Da sitze ich jetzt auch gerade. Und es hat auch so ein bisschen was Meditatives, wenn man hier die Autos beobachtet. Und wenn man ganz tief einatmet, dann ist das wahrscheinlich gar nicht mal so gesund. Also ich glaube, ein Luftkurort wird dieser Rastplatz Wittenhorst hier nicht mehr. Aber muss er ja auch gar nicht sein. Und da vorne steht auch jetzt jemand, da stehe ich jetzt auch. Und zwar mal auf und geh mal rüber.
3: Spontan sieht es nicht anders aus als an anderen Rastplätzen, wie man es kennt auch. Hier sind Bänke, hier sind Mülltonnen, der Müll liegt nicht übermäßig rum. Das WC funktioniert hoffentlich. Ist schon in Ordnung eigentlich.
2: Ich würde sagen, wir gucken uns jetzt auch mal das Herzstück des Rastplatzes an, die Toilette. Ist so ein kleines Häuschen, wie man das so kennt, auch von außen jetzt nicht dreckig. Also geruchsmäßig, was sagst du?
3: Riecht erstmal nicht schlimm.
2: Nee, ne? Und optisch?
3: Ist alles sauber. Könnte auch fast gerade gereinigt worden sein, so wie es hier aussieht.
4: Ich komme aus Holland, ich muss hier einen Zwischenstopp, weil ich mal Pipi machen muss. Und hier wird jeden Morgen gereinigt.
2: Wir können ja einfach den Spieß umdrehen und sagen, wir küren diesen Rastplatz Wittenhorst jetzt einfach zum schönsten Rastplatz.
4: Dann machen wir so ein Zwischending. Ist ein guter Rastplatz.
2: Der Rastplatz Wittenhorst.

Angeblich der schlechteste Rastplatz in Nordrhein-Westfalen. Da sind wir hier alle auf dem Rastplatz, aber nicht mit einverstanden. Wir drei. Also es ist wunderschön hier. Kommt alle hierher.

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1: Ich bin Thomas Brockt. Bundeskanzler Merz hat den Rücktritt des Unionsfraktionsvorsitzenden Spahn als richtig und unvermeidlich bezeichnet. Glaubwürdigkeit sei in der Politik das höchste Gut. Er danke Jens Spahn für die Zusammenarbeit, teilte Merz mit. Er hatte Spahn zuvor in seiner Funktion als CDU-Chef zum Rücktritt aufgefordert. Spahn war unter Druck geraten, weil er und sein Mann die Hilfe einer Leihmutter in den USA in Anspruch genommen hatten.
2: In seinem Rücktrittsschreiben sagt Jens Spahn, ihm sei bewusst geworden, dass sein persönliches Glück, gemeinsam mit seinem Mann eine Familie zu gründen und Vater zu werden, nicht vereinbar sei mit seinem politischen Amt. Spahn gibt auch zu, die Folgen seiner Entscheidung falsch eingeschätzt zu haben. Der Spagat zwischen seiner privaten Entscheidung und der Erwartung an ihn als Fraktionschef der Union sei, so Spahn, größer geworden, als er erwartet hätte. Spahns Amt übernimmt bis zur Wahl eines Nachfolgers zunächst sein Stellvertreter, CSU-Landesgruppenchef Alexander Hoffmann. Ronny Tochau, Nachrichtenredaktion.
1: Bundesinnenminister Dobrindt hat vor möglichen Anschlägen in Deutschland gewarnt. Die vermehrte Melde- und Aufklärungslage habe ihn dazu veranlasst, die bislang formulierte abstrakte Bedrohungslage zu einer hohen Bedrohungslage hochzustufen. Das sagte der CSU-Politiker der Welt am Sonntag. Das bedeutet, dass in Deutschland jederzeit mit dem Risiko von Anschlägen zu rechnen sei. Beim Ticketbuchen für Urlaubsflüge ist es oft eine knifflige Frage. Können der kleine Rollkoffer und die Tasche mit an Bord und kostet das extra? Verbraucherschützer kritisieren verwirrende Regeln und fordern Klarheit.
3: Angemessenes Handgepäck darf man kostenlos mit ins Flugzeug nehmen, betont Ramona Popp, die Chefin des Bundesverbandes der Verbraucherzentralen. Problem, es ist nicht geklärt, was genau angemessen bedeutet. Für die Fluggesellschaften ist das mal ein Rucksack, mal nur eine Handtasche oder ähnliches. Damit das aufhört, hat die Verbraucherzentrale gegen mehrere Fluggesellschaften geklagt, so Popp. Ihr Tipp bis zur Klärung, beim Buchen aufs Kleingedruckte achten und Handgepäck vor dem Abflug nachmessen. Thomas Thonfeld, Nachrichtenredaktion.
1: Bei der Fußball-Weltmeisterschaft steht heute das kleine Finale an. England und Frankreich spielen in Miami um Platz 3. Anstoß ist um 23 Uhr deutscher Zeit. Im Endspiel kämpfen dann morgen Spanien und Argentinien um den WM-Titel. Das waren die Nachrichten mit Thomas Brockt.
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5: Momentan richtig Wetter zum Durchatmen bei heute maximal 25 Grad. Dazu ein Mix aus Sonne und Wolken. Wobei man ganz klar sagen muss, schon mehr Wolken als Sonne gehört auch zur Wahrheit. Morgen machen wir dann fast Copy and Paste. Also immer noch wechseln sich Sonne und Wolken ab. Hier und da ist im Nordosten von NRW mal ein bisschen Regen drin. Sonst bleibt es aber trocken bei maximal 24 Grad.
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5: Zwei Meldungen, einmal A3 Köln Richtung Frankfurt, zwischen dem Kreuzbonn Siegburg und Bad Honnef-Lind 6 Kilometer 28 Minuten plus und die A57 Köln Richtung Krefeld, zwischen dem Kreuz Meerbusch und Krefeld auch um 1 Kilometer plus 11 Minuten. Gute Fahrt.
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5: Hallo, Vera Körber ist hier. Einen schönen Samstag. Hey.

0: Shakira klingt immer nach Sommer, oder? Jetzt zusammen mit Burna Boy und Die Die. Und ja, dieser Sommer wird auch nicht ewig halten. Irgendwann kommt der Herbst und auf den sollte man vorbereitet sein. 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Unter anderem ist sie hier mit dabei.
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1: Kurze Sommerpause, kurz zurück in den Frühling. Höchstens 25 Grad heute, hier und da ein bisschen Sonne, aber meistens dann doch trocken und bewölkt. Morgen sieht das dann nochmal ganz ähnlich aus. Die Temperaturen gehen ein ganz, ganz kleines bisschen runter. Regen ist nur im Nordosten von NRW schon mal drin. Ansonsten auch trocken und Mix aus Sonne und Wolken.
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1: Braucht ihr mindestens 10 Minuten länger. A1 Euskirchen Richtung Köln zwischen Köln-Löwenich und Bocklemünd 1 Kilometer plus 20 Minuten. A3 Köln Richtung Frankfurt zwischen dem Kreuz Bonn-Siegburg und Bad Honnef-Linz 4 Kilometer plus 12 Minuten. Zum Schluss dann noch die A57 Köln Richtung Krefeld zwischen dem Kreuz Meerbusch und Krefeld Oppum 1 Kilometer Stau. Hier kommen 10 Minuten für euch obendrauf. Kommt gut durch.
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1: Hallo zusammen, ich bin Vera Körber. Schönen Samstag wünsche ich euch. Hoffe doch, dass ihr alle ein bisschen entspannen könnt, auch wenn ihr vielleicht aufgeregt seid, ob dieses WM-Finals morgen. Argentinien gegen Spanien. Ich glaube, da fiebern tatsächlich noch richtig viele mit, oder? Alex Warren jetzt mit

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0: Hat ein Uber-Fahrer in Ägypten mal zweimal nacheinander gehört auf der Fahrt, als er mich von der Kneipe in meine Bude gebracht hat. Mariah Carey und Without You. Ich glaube, der hatte auch ein bisschen Liebeskummer. Ja, wo wir gerade beim Thema Urlaub sind. Andere Länder, andere Sitten, andere Gesetze. Man darf ja nicht überall alles, was man hier auch darf. Zum Beispiel gibt es in einigen Ländern Klopapierverbote, ne? Also zumindest in manchen Regionen in diesen Ländern darf man kein Klopapier in die Schüssel werfen. Ein Grundabwasserrohre können verstopfen. Kollege Sascha Fassbender, bei Verstößen kann der Urlaub dann schnell vorbei sein, ne?
1: Oh ja, das kann teilweise Geldstrafen geben, aber das Klopapierverbot gilt eben nicht flächendeckend in diesen Ländern und oft erst recht nicht in so touristischen Gebieten. Als Alternative gibt es dann aber oft einfach einen Mülleimer in Toilettennähe und oft diese Bidets, also diese kleinen Waschbecken am Boden.
0: Kommen wir zu einer anderen Regel. Es gibt ja auch viele, was Leute oft im Urlaub machen, die einfach in Badeklamotten rumlaufen. Überall. Ist auch nicht unbedingt gern gesehen.
1: Ist auch verboten. Zum Beispiel auf Mallorca und in Barcelona darfst du in Badekleidung nur am Strand und in direkter Strandnähe rumlaufen. In vielen öffentlichen Schwimmbädern in Frankreich sind lockere Badehosen auch komplett verboten. Aus hygienischen Gründen müssen es diese engeren Speedos sein. Der Gedanke, diese weiten Badehosen sind ja ein bisschen wie kurze Hose und viele laufen damit auch einfach normal rum, zum Beispiel in der Bahn oder im Bus. Und dann trägst du halt Dreck mit ins Schwimmbad.
0: Ich muss sagen, ich kann das alles nur begrüßen, diese Regeln. Am Strand sind ja weitere Badehosen weiter erlaubt, ne?
1: Genau, aber manchmal sind Sandburgen da verboten. Zum Beispiel an manchen Orten in Italien, weil es angeblich Strände blockiert. Außerdem gibt es in manchen Gegenden auch Handtuchverbote an Stränden, weil da dieser feine Sand an Handtüchern kleben bleibt und der verschwindet dann halt langsam, weil du den quasi mitnimmst. Deswegen gibt es als Alternative so Matten, die genutzt werden sollen.
0: Aber nur, wenn ich damit eine Liege reservieren kann.
1: Können ja, dürfen nein, ist auch oft verboten, wird aber leider in Hotels ganz oft gar nicht kontrolliert. Dann gibt es an manchen historischen Orten ein Flipflops- oder High-Heels-Verbot. Zum einen klar Unfallgefahr, zum anderen könnten High-Heels historische Böden beschädigen.
0: In High-Heels zu einer Kulturstätte raff ich sowieso nicht, aber gut. Dankeschön, Sascha Fassbender, fürs Aufklären.
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1: Mit Andreas Hecker. Es ist der Auftakt zum Finalwochenende. In wenigen Stunden treffen im Spiel um Platz 3 Frankreich und England aufeinander. Und das mit deutlich weniger Show und Glamour. Morgen Abend wird es dagegen in New York ein Stell-dich-ein der Stars geben. Madonna und Shakira treten gemeinsam in der Halbzeitpause auf. Unterstützt durch Justin Bieber und die südkoreanische Boygroup BTS. Da bleibt es fraglich, ob die von der FIFA vorgeschriebenen 15 Minuten für eine Pause eingehalten oder erstmals bei einer WM gesprengt werden.
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2: Ich bin Thomas Brockt. Die politische Sommerpause in Berlin ist abrupt vorbei. Jens Spahn hat seinen Rücktritt vom Posten des Unionsfraktionschefs erklärt. Allerdings erst nach Aufforderung durch CDU-Chef und Bundeskanzler Friedrich Merz. Spahn war zuletzt immer stärker unter Druck geraten, weil er und sein Mann die Hilfe einer Leihmutter in den USA in Anspruch genommen hatten. Die Union steht damit vor einem Umbau an entscheidenden Schaltstellen.
3: Seinen Job als Fraktionsvorsitzender hat Jens Spahn mal als Knorpel beschrieben. Er müsse Druck gleich von mehreren Seiten abfedern. Der aktuelle Druck aus den eigenen Reihen ließ sich jetzt nicht mehr abfedern. Dabei hatte er vorher schon schwierige Situationen überstanden, zum Beispiel als die Junge Union den Aufstand gegen die Rentenpläne der Regierung probte. Jens Spahn sitzt seit 24 Jahren im Bundestag, war von 2017 bis 2021 unter Angela Merkel Gesundheitsminister. Thomas Thonfeld, Nachrichtenredaktion.
2: Bundesinnenminister Dobrindt hat vor möglichen Anschlägen in Deutschland gewarnt. Die vermehrte Melde- und Aufklärungslage habe ihn dazu veranlasst, die bislang formulierte abstrakte Bedrohungslage zu einer hohen Bedrohungslage hochzustufen. Das sagte der CSU-Politiker der Welt am Sonntag. Das bedeutet, dass in Deutschland jederzeit mit dem Risiko von Anschlägen zu rechnen sei. Der Sicherheitsmitarbeiter der Deutschen Bahn, der bei einer gewaltsamen Auseinandersetzung aus einem fahrenden Zug stürzte, ist weiter in einem kritischen Zustand. Das teilte die Staatsanwaltschaft mit. Der Zug war auf dem Weg von Offenburg nach Karlsruhe.
4: Der Sicherheitsmitarbeiter war bei der körperlichen Auseinandersetzung mit dem offenbar betrunkenen Fahrgast gegen die Zugtür gestürzt, die dadurch aus ihrer Verankerung gerissen wurde. Der Regionalzug war zu diesem Zeitpunkt mit etwa 120 km/h unterwegs. Dass erneut einer unserer Kollegen nach einer einfachen Fahrkartenkontrolle im Krankenhaus um sein Leben ringen muss, macht uns fassungslos und wütend. So die Eisenbahn- und Verkehrsgewerkschaft. Dirk Zeitler, Nachrichtenredaktion.
2: Das Feuer im Müritz-Nationalpark ist eingekesselt worden, das teilte der Landkreis Mecklenburgische Seenplatte mit. Demnach wurden sogenannte Wasserriegel aufgestellt. Diese bewässern den Boden und die Bäume auf der Waldfläche, die bisher nicht brennt. Das soll verhindern, dass sich das Feuer weiter ausbreiten kann. Es hatte zuletzt eine Ausdehnung von rund 388 Hektar erreicht. Und das waren die Nachrichten mit Thomas Brockt.
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5: Jetzt am Abend und auch später in der Nacht, teils wolkig, teils gering bewölkt und trocken, das bei noch 13 bis 10 Grad dann in der Nacht. Am Sonntag freundlich und trocken, im Nordosten auch wechselnd bis stark bewölkt und vielleicht ja mal nass, dazu 19 bis 23 Grad. Die wärmeren Temperaturen messen wir dann so entlang des Rheins.
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5: Und eben noch der Blick auf die Autobahn. Hier dauert es mindestens 4 Minuten länger. Auf der 1 Euskirchen-Köln zwischen Kreuz Köln-West und Köln-Bocklemünd 4 Kilometer Stau plus 53 Minuten. A1 Köln-Euskirchen zwischen Köln-Bocklemünd und Köln-Löwenich 1 Kilometer Stau da plus 4 Minuten. A52 Essen in Fahrtrichtung Düsseldorf zwischen Düsseldorf-Rath und nördlicher Zubringer, also stadteinwärts 1 Kilometer Stau plus 16 Minuten. A555 Bonn-Köln zwischen Köln-Godorf und Kreuz Köln-Süd 1 Kilometer Stau plus 6. Und die A565 Meckenheim-Bonn zwischen Bonn-Poppelsdorf und Bonn-Endenich 1 Kilometer stockend und plus 4 Minuten.
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5: Und rein geht's in den Samstagabend gleich mit Mike Pausner und diesem Pillensong da aus Ibiza. Starten jetzt erstmal mit Taylor Swift.

0: Klar, nach wie vor sehr schöne Nummer von Eric Clapton, Tears in Heaven.
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0: Ich habe mal gehört, hier Samstagabend, das ist ja auch immer so ein typischer Spieleabend, ne? Und da haben wir was komplett Neues für euch. Und zwar hier das Partyspiel Dito. Ist das Spiel des Jahres 2026, jetzt ganz aktuell ausgezeichnet durch eine Kritikerjury in Berlin. Ja, sowas gibt's wirklich. Kollege Sascha Fassbender, erklär mal, wie funktioniert dieses Spiel?
3: Also es gibt Oberbegriffe, wie zum Beispiel Werkzeug. Nur dann der Knackpunkt. Hier geht es jetzt nicht darum, ein Werkzeug aufzuschreiben, das wenige Leute kennen, sondern ich würde jetzt Hammer oder Schraubenzieher aufschreiben, denn Punkte gibt es nicht für besonders kreative oder intelligente Antworten, sondern wenn andere dasselbe aufgeschrieben haben. Diese Vermutungen kommen dann in eine Art Bingo-Tabelle.
0: Okay, also in dem Fall das Gegenteil von Stadt, Land, Fluss.
3: Absolut. Du musst dich in andere hineinversetzen und überlegen, was denken denn die anderen so hier am Tisch? Das ist jetzt zugegeben beim Thema Werkzeug nicht so unterhaltsam. Wenn wir aber zum Beispiel über Länder mit guter Küche sprechen oder über Dinge, für die wir unsere Seele verkaufen würden, dann wird's spannend und unterhaltsam.
0: Das gewinnen also die Menschen, die am besten die anderen dann am Tisch einschätzen können. Also wenn ihr noch ein Spiel für so einen Sommerabend auf der Terrasse braucht, das Partyspiel Dito ist das Spiel des Jahres 2026. Sascha Fassbender hat es uns erklärt. Dankeschön.
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1: Wenig bewölkt oder sogar aufgelockert und trocken. So geht's jetzt durch den Abend und dann auch durch die Nacht. Mit 13 bis 10 Grad wird die Nacht dann wieder sehr kühl. Morgen oft freundlich und trocken. Ab und zu schieben sich da auch mal so ein paar Wolken mit dazwischen. Richtung Osten auch mal stark bewölkt und nass. Werte dazu liegen dann bei 19 bis 23 Grad.
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1: Und dann geht's los mit der 1 Euskirchen-Köln zwischen Kreuz Köln-West und Köln-Bocklemünd. 3 Kilometer Stau nach einem Unfall. Das dauert im Moment eine Dreiviertelstunde länger. Bildet da bitte weiterhin eine Gasse für die Rettungsfahrzeuge. Die A52 Essen nach Düsseldorf, der nördliche Zubringer, stadteinwärts da im Moment 14 Minuten plus und 1 Kilometer Stau. Und die 555 Bonn-Köln zwischen Köln-Godorf und Kreuz Köln-Süd, 1 Kilometer Stau und plus 7 Minuten.
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1: Tja, und weiter geht's durch den Samstagabend jetzt mal mit Musik von James Blunt. Hier ist er jetzt mit 1973. Ich bin Andreas Grunwald. Hallo zusammen.

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0: das hier für Musik aus dem Streifen Pretty Woman, Roxette und It Must Have Been Love. So, wir bleiben direkt mal im Kino sitzen.
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0: Ja, vor 3 Jahren hatte Christopher Nolan mit Oppenheimer für volle Kinos gesorgt. 2 Oscars hat er sich da klar gemacht, und zwar als Regisseur und Produzent für den besten Film 2023. So, jetzt wird sich zeigen, ob er den Erfolg wiederholen oder sogar nochmal toppen kann mit seinem neuen Film Die Odyssee. Kommt in die Kinos, Filmexperte Jörg Albrecht. Nicht kommt in die Kinos, läuft seit Donnerstag schon. Müssen wir unser Altgriechisch dafür nochmal aufpolieren?
2: Nee, da haben wir nochmal Glück gehabt. Müssen wir nicht. Ganz so originalgetreu wie seinerzeit Mel Gibson bei Die Passion Christi getan hat, wo er ja die Schauspieler aramäisch hat sprechen lassen, wollte es Christopher Nolan dann doch nicht machen. Er hat Homers Die Odyssee auf Englisch verfilmt und wir bekommen das Epos über die Irrfahrten des König Odysseus von Ithaka natürlich auch synchronisiert auf Deutsch zu sehen.
3: Du bist ein Mann, der sein Schicksal selbst lenken will, aber das kannst du nicht kontrollieren.
4: Niemand stellt sich zwischen mich und meine Heimat, nicht einmal die Götter.
2: Die haben nämlich was dagegen, dass Odysseus zurückkehrt, als Strafe für die Zerstörung Trojas und seinen Hochmut. Aber auf seiner Odyssee bekommen er und seine Männer es auch noch mit Sirenen und einem Zyklopen zu tun.
5: Ich glaube, es schläft.
0: Ja, Odysseus wird von Matt Damon gespielt, wie der Film auch überhaupt mit Stars einfach nur so gespickt ist.
2: Ja, eine höhere Stardichte wird in diesem Jahr nur noch der neue Avengers haben. Wer ist alles dabei? Odysseus' Frau wird von Anne Hathaway gespielt, sein Sohn von Tom Holland. Ja, und dann braucht jede Fantasy-Geschichte auch einen Bösewicht, denn dieser heißt Antinos. Er will die Macht in Ithaka an sich reißen und Odysseus' Frau zwingen, dass sie ihn heiratet. Gespielt wird Antinos von Robert Pattinson und das macht er richtig gut.
6: Dies ist dein Haus, das auf einen Herrn wartet. Ich will, dass du mich erwählst.
7: Ithakas König wird zurückkehren.
6: Nein, wird er nicht.
0: Ja, ich sag mal, dass uns da großes Kino erwartet, das steht wohl außer Frage, oder Jörg?
2: Also, Homer hatte sich ja vor 2800 Jahren als gewaltiges Epos ausgedacht. Und Christopher Nolan wird dem wirklich zu 100% gerecht. Auch hier bringt er wieder seine Markenzeichen mit ein, nämlich das Ganze auf verschiedenen Zeit- und Realitätsebenen zu erzählen. Ich bin echt gespannt, ob sich das Publikum für die griechische Heldenreise begeistern kann. Vor 3 Jahren bei Oppenheimer, da hatte er ja noch Starthilfe durch Barbie. Diesmal gibt's kein Barbenheimer Phänomen. Christopher Nolan muss es jetzt allein rocken.
0: Ja, jetzt in den Kinos Christopher Nolans Die Odyssee. Dankeschön, Jörg.
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1: Ich bin Thomas Brock. Bundeskanzler Merz hat den Rücktritt des Unionsfraktionsvorsitzenden Spahn als richtig und unvermeidlich bezeichnet. Glaubwürdigkeit sei in der Politik das höchste Gut. Er danke Jens Spahn für die Zusammenarbeit, teilte Merz mit. Er hatte Spahn zuvor in seiner Funktion als CDU-Chef zum Rücktritt aufgefordert. Spahn war unter Druck geraten, weil er und sein Mann die Hilfe einer Leihmutter in den USA in Anspruch genommen hatten.
2: In seinem Rücktrittsschreiben sagt Jens Spahn, ihm sei bewusst geworden, dass sein persönliches Glück, gemeinsam mit seinem Mann eine Familie zu gründen und Vater zu werden, nicht vereinbar sei mit seinem politischen Amt. Spahn gibt auch zu, die Folgen seiner Entscheidung falsch eingeschätzt zu haben. Der Spagat zwischen seiner privaten Entscheidung und der Erwartung an ihn als Fraktionschef der Union sei, so Spahn, größer geworden, als er erwartet hätte. Ronny Tochau, Nachrichtenredaktion.
1: Nach der Attacke auf einen Bahnmitarbeiter, der aus einem fahrenden Zug stürzte und schwerst verletzt wurde, hat die Staatsanwaltschaft Haftbefehl gegen einen 36-Jährigen beantragt. Was dem Mann zur Last gelegt wird, ist noch offen. Im Raum stehen nach früheren Angaben der Staatsanwaltschaft ein versuchtes Tötungsdelikt oder gefährliche Körperverletzung. Der Beschuldigte soll bei einer Ticketkontrolle gestern Abend in eine gewaltsame Auseinandersetzung mit dem 26 Jahre alten Sicherheitsmann der Bahn verwickelt gewesen sein. Vor dem großen Finale zwischen Spanien und Argentinien geht es heute erst einmal um den Trostpreis. Bei der Fußball-WM kämpfen am Abend England und Frankreich um den dritten Platz. Das kleine Finale wird um 23 Uhr deutscher Zeit in Miami angepfiffen.
3: England gegen Frankreich. Viele hätten sich diese Partie sicher auch als Finale gewünscht. Niemand von uns oder den Franzosen will dieses Match spielen, sagte ein enttäuschter Thomas Tuchel nach dem Aus im Halbfinale. Englands Trainer steht unter Druck. Bei einer erneuten Pleite dürfte die Kritik an ihm noch größer werden. Die Franzosen sind motiviert. Sie wollen Trainer Deschamps zum Abschied einen Sieg schenken. Thomas Bremser, Redaktion.
1: Titelverteidiger Tadej Pogacar hat die schwere Vogesen-Etappe bei der Tour de France gewonnen und sein gelbes Trikot gefestigt. Der Slowene siegte in Le Marchstein im Alleingang mit mehr als einer halben Minute Vorsprung auf seinen Teamkollegen Isaac del Toro aus Mexiko. Der deutsche Hoffnungsträger Florian Lipowitz fuhr auf den 7. Platz und verbesserte sich in der Gesamtwertung auf Rang 6. Und das waren die Nachrichten mit Thomas Brockt.
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4: Jetzt am Abend mal aufgelockert oder halt auch leicht bewölkt, bleibt aber überall trocken. Das setzt sich dann in der Nacht auch ähnlich fort. Temperaturen gehen nochmal zurück auf 13 bis 10 Grad. Der Sonntag, der präsentiert sich dann mal wolkig, mal sonnig. Entlang des Rheins bleibt es auch trocken. Im Osten ist es auch mal stark bewölkt, vielleicht sogar mal nass. Dazu dann morgen 19 bis 23 Grad.
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4: Ja, kurz nach 7, so sieht es im Moment auf den Autobahnen aus. Die 1 Euskirchen-Köln, Köln-Löwenich und Köln-Bocklemünd, also zwischen Köln-Löwenich und Köln-Bocklemünd, da immer noch 1 Kilometer Stau nach einem Unfall plus 7 Minuten. Die 43 Wuppertal-Recklinghausen zwischen Kreuz-Bochum-Witten und Kreuz-Bochum 1 Kilometer Stau plus 2 Minuten. Die 46 Heinsberg nach Düsseldorf zwischen Neuss-Holzheim und Kreuz-Neuss-West 1 Kilometer Stau plus 6 Minuten. A52 Essen in Fahrtrichtung Düsseldorf, das ist der nördliche Zubringer Stadt einwärts, da im Moment 1 Kilometer Stau plus 12 Minuten. A61 Koblenz-Mönchengladbach zwischen Mönchengladbach-Reit und Holt 1 Kilometer Stau plus 4. Und die 555 Bonn-Köln zwischen Köln-Godorf und Kreuz-Köln-Süd 1 Kilometer Stau und plus 5 Minuten.
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4: Ja, und in der letzten Stunde, da hatten wir schon Musik aus dem Film Pretty Woman. So, da kommt jetzt direkt der nächste Titel um die Ecke geschossen. Und ich bin mir zu 100% sicher, den Film, den könnt ihr alle selber zuordnen.

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0: da sind wir mittendrin im WM-Finalwochenende. Und ja, auch wenn wir jetzt nie mehr mit dabei sind, das wird alles sicher sehr spannend. Naja, zumindest also das finale Morgenspiel und Platz 3, das ist ja mal so eine Sache. Da sagen ja dann doch sehr viele, ja, das braucht ja eigentlich kein Mensch. Aber was unser Team betrifft, da ist er sich hier ganz sicher, dass wir bald oben wieder mittanzen, also auf der Siegerstraße.
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3: Ja, nee, ist klar. Deutschland hat wieder einen König und das ist gut so.
4: Hurra, hurra, Jürgen Klopp, King Kloppo, der Duke of Dortmund, der Earl of Early Cumming ist zurück und wird unser Land endlich wieder in blühende Landschaften verwandeln. Nach dem lustwandelnden Kaiser Franz und dem Lörracher Klötengreifer Yogi kommt jetzt der beißende Unterkiefer und sorgt für den 5. Stern auf der Brust. Ja, ich weiß, noch ist nichts unterschrieben, aber ich verspreche euch hoch und heilig, meinen morgendlichen Kaffee konsequent durch Red Bull zu ersetzen, wenn der Brauseverein ihn gehen lässt. Jürgen Klopp als Bundestrainer, das läuft doch von selbst. Der bringt allein durch seine natürliche Autorität einen Zug in die Mannschaft, von dem die Deutsche Bahn nur träumen kann. Oder glaubt ihr, da würde sich auch nur einer trauen, 5 Minuten zu spät zum Training zu kommen? Ja, kann der Sané ja mal versuchen. Dann beißt ihm Kloppo beide Außenspiegel gleichzeitig von seinem Lambo ab. Wobei, ich glaube, der Sané wird eh nicht mehr so viele Anrufe bekommen mit deutscher Vorwahl.
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0: geht's in einen wolkigen Abend. Hier und da lockert es auch mal etwas auf. Es bleibt auch trocken. Das setzt sich dann in der Nacht ähnlich fort bei 13 bis 10 Grad. Morgen neben etwas Sonne auch immer mal wieder wolkig, meist trocken. Im Osten auch mal stark bewölkt mit etwas Regen dabei. Und das dann bei 19 bis 23 Grad.
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0: Und da sind es noch diese Meldungen hier, die A46 Heinsberg-Düsseldorf zwischen Neuss-Holzheim und Kreuz-Neuss-West, 2 Kilometer Stau und plus 6 Minuten. A61 Koblenz-Mönchengladbach zwischen Mönchengladbach-Reit und Mönchengladbach-Holt, 1 Kilometer Stau plus 3. Und die A555 noch Bonn nach Köln zwischen Köln-Rodenkirchen und Kreuz-Köln-Süd, 1 Kilometer Stau und auch plus 3 Minuten.
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0: Tja, und gerade eben noch mal geguckt, da ist die Nummer, die jetzt kommt, auch schon wieder 3 Jahre alt. Und zwar hier die von Post Malone, Chemical. Ich bin Andreas Grunwald. Euch einen schönen Samstagabend.

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0: Ja, da kam großartig nichts mehr hinterher, war der größte Erfolg in den 90ern für Ann Lee. Two Times haben wir gespielt.
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0: Ja, und auch heute an diesem Samstag spielen wir nochmal aktuelle Hits aus den Lieblingsurlaubsländern der Deutschen. Spanien hatten wir heute schon dabei. Kollege

0: Abend und körperliche Anziehung. Und was das Sommergefühl, wie ich finde, noch mehr auslöst, ist, wie bei Spanien zum Beispiel, natürlich auch die Sprache. Italienisch hören wir ja wahrscheinlich hauptsächlich im Urlaub, oder?
1: Ja, wunderschön. Dankeschön, Stefan. Wir hören rein in die Nummer.

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1: Ich bin Thomas Brockt. Der geplante ruhige Start in die politische Sommerpause endet mit einem Knall. Nach immer größerem Druck aus den eigenen Reihen wegen seiner Vaterschaft mit Hilfe einer Leihmutter hat Jens Spahn seinen Rücktritt vom Posten des Unionsfraktionschefs erklärt. Auch nach Aufforderung durch Bundeskanzler Friedrich Merz.
2: Jens Spahn war durchaus ein Rivale und potenzieller Nachfolger von Kanzler Merz und hat schon einige kritische Momente durchgestanden. Die geplatzte Richterwahl, ein Rentenstreit in der Union, die Corona-Masken-Affäre. Zu Fall bringt den politischen Aufsteiger nun eine persönliche Familienentscheidung. Durch Spahns Rücktritt hat Kanzler Merz das Problem, vielleicht aber auch die Chance für einen personellen Umbau. Denn ein Kandidat für Spahns Nachfolge wäre Kanzleramtschef Thorsten Frey, der als Merz loyal gilt, viel Erfahrung hat mit Parlament und Fraktionen, im Kanzleramt aber eher als fehlbesetzt gilt. Ronny Tochau, Nachrichtenredaktion.
1: Nach der Attacke auf einen Bahnmitarbeiter, der aus einem fahrenden Zug stürzte und in Lebensgefahr schwebt, ist ein 36-jähriger Fahrgast wieder auf freiem Fuß. Gegen den Mann war Haftbefehl wegen gefährlicher Körperverletzung beantragt worden. Das Amtsgericht lehnte das aber ab. Der 36-Jährige war schon früher wegen Gewaltdelikten strafrechtlich in Erscheinung getreten und nur auf Bewährung frei. Er soll bei dem Vorfall gestern Abend betrunken und bei einer Ticketkontrolle in eine gewaltsame Auseinandersetzung mit dem Bahnsicherheitsmann verwickelt gewesen sein. Vor dem großen Finale zwischen Spanien und Argentinien geht es heute erst einmal um den Trostpreis. Bei der Fußball-WM kämpfen am Abend England und Frankreich um den dritten Platz.
3: England gegen Frankreich. Viele hätten sich diese Partie sicher auch als Finale gewünscht. Niemand von uns oder den Franzosen will dieses Match spielen, sagte ein enttäuschter Thomas Tuchel nach dem Aus im Halbfinale. Englands Trainer steht unter Druck. Bei einer erneuten Pleite dürfte die Kritik an ihm noch größer werden. Thomas Bremser, Redaktion.
1: Titelverteidiger Tadej Pogacar hat die schwere Vogesen-Etappe bei der Tour de France gewonnen und sein gelbes Trikot gefestigt. Der Slowene siegte in Le Marchstein im Alleingang mit mehr als einer halben Minute Vorsprung auf seinen Teamkollegen Isaac del Toro aus Mexiko. Der deutsche Hoffnungsträger Florian Lipowitz fuhr auf den 7. Platz und verbesserte sich in der Gesamtwertung auf Rang 6. Und das waren die Nachrichten mit Thomas Brockt.
0: Das Bochum-Wetter.
2: Jetzt am Abend und auch später in der Nacht teils wolkig, teils gering bewölkt und trocken, das bei noch 13 bis 10 Grad dann in der Nacht. Am Sonntag freundlich und trocken, im Nordosten auch wechselnd bis stark bewölkt und vielleicht ja mal nass, dazu 19 bis 23 Grad. Die wärmeren Temperaturen messen wir dann so entlang des Rheins.
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2: Kurz nach 8 ein Stau ist es noch auf der A61 Venlo nach Koblenz zwischen Mönchengladbach Nordpark und Mönchengladbach Holter. 1 Kilometer Stau und plus 6 Minuten.
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2: Ja, und auch bei uns geht's am Samstagabend hier rauf auf die Tanzfläche. Und wenn man eine Nummer von Snap kennt, dann ist es, ja, richtig, Rhythm is a Dancer. Wir haben mal was anderes rausgesucht, war auch ein Hit, den haben sie später noch mal so ein bisschen hinterhergeworfen. Welcome to Tomorrow. Hört man ein bisschen seltener im Radio. Spielen wir jetzt mal. Ich bin Andreas Grunwald. Euch einen schönen Samstagabend.

0: Wow, wow, Wes. Tja, wir sind unterwegs im Westen an diesem Samstagabend. Fahren wir auch nochmal an Rastplatz. Nicht irgendeinen, sondern laut ADAC knöpfen wir uns mal den schlechtesten Rastplatz in NRW vor. Kollege Robert Jans, der fährt mal vor.
1: Geh zum Radio, haben sie gesagt. Da triffst du prominente Menschen, bist bei Konzerten im Backstage. Ja, und wo bin ich? Ich bin hier gerade auf dem Rastplatz Wittenhorst an der A3, nahe der Grenze zu den Niederlanden. Das ist also laut ADAC der offiziell schlechteste Rastplatz in Nordrhein-Westfalen. Also mein erster Eindruck, so dramatisch ist das ja gar nicht. Es gibt 3 Tische mit so Bänken, es gibt sogar extra Bänke mit Sicht auf die Autobahn. Da sitze ich jetzt auch gerade. Und es hat auch so ein bisschen was Meditatives, wenn man hier die Autos beobachtet. Und wenn man ganz tief einatmet, dann ist das wahrscheinlich gar nicht mal so gesund. Also ich glaube, ein Luftkurort wird dieser Rastplatz Wittenhorst hier nicht mehr. Aber muss er ja auch gar nicht sein. Und da vorne steht auch jetzt jemand, da stehe ich jetzt auch. Und zwar mal auf und geh mal rüber.
2: Portal sieht es nicht anders aus als an anderen Rastplätzen, wie man es kennt auch. Hier sind Bänke, hier sind Mülltonnen, der Müll liegt nicht übermäßig rum. Das WC funktioniert hoffentlich. Ist schon in Ordnung eigentlich.
1: Ich würde sagen, wir gucken uns jetzt auch mal das Herzstück des Rastplatzes an, die Toilette. Das ist so ein kleines Häuschen, wie man das so kennt, auch von außen jetzt nicht dreckig. Also geruchsmäßig, was sagst du?
2: Riecht erstmal nicht schlimm.
1: Nee, ne? Und optisch?
2: Ist alles sauber. Könnte auch fast gerade gereinigt worden sein, so wie es hier aussieht.
3: Ich komme aus Holland, ich muss hier einen Zwischenstopp, weil ich mal Pipi machen muss. Und hier wird jeden Morgen gereinigt.
1: Wir können ja einfach den Spieß umdrehen und sagen, wir küren diesen Rastplatz Wittenhorst jetzt einfach zum schönsten Rastplatz.
3: Dann machen wir so ein Zwischending. Ist ein guter Rastplatz.
1: Der Rastplatz Wittenhorst, angeblich der schlechteste Rastplatz in Nordrhein-Westfalen. Da sind wir hier alle auf dem Rastplatz, aber nicht mit einverstanden, wir 3. Also es ist wunderschön hier, kommt alle hierher.

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2: Das Sachs. Heute Abend wieder gepflegt ausgehen. Mit coolen Drinks und netten Leuten die Nacht durchtanzen.
1: Wir sehen uns im Bermuda-Dreieck.

0: Bang.
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2: Wenig bewölkt oder sogar aufgelockert und trocken. So geht's jetzt durch den Abend und dann auch durch die Nacht. Mit 13 bis 10 Grad wird die Nacht dann wieder sehr kühl. Morgen oft freundlich und trocken. Ab und zu schieben sich da auch mal so ein paar Wolken mit dazwischen. Richtung Osten auch mal stark bewölkt und nass. Werte dazu liegen dann bei 19 bis 23 Grad.
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2: Und dann haben wir noch einen Stau auf der A61, Koblenz in Fahrtrichtung Mönchengladbach, da zwischen Bergheim und Bettburg. 2 Kilometer Stau, im Moment plus 3 Minuten.
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2: Ja, und wenn wir tanzen wollen am Samstagabend, wer darf da nicht fehlen? Richtig, David Guetta gibt's gleich. Vorher geht's musikalisch noch mal raus hier auf den Kasernenhof. 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

0: Awesome.
1: Ja, Küsschen. Hab gerade gesehen, ihren runden Geburtstag hatten wir diese Woche übrigens auch mit dabei. Ich war jetzt froh, dass ich nicht eingeladen war, weil ich bin nicht Schwimmer. SpongeBob Schwammkopf, der wurde 40 und er hier taucht mal für uns ab.
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3: Es gibt so viele Menschen, die meinen, SpongeBob Schwammkopf sei eine Serie für Idioten und würde zur Verblödung der Menschheit beitragen. Also, Gegenargument 1. Es läuft auch immer noch sowas wie Sommerhaus der Stars. Gegenargument 2. SpongeBob ist eine Comicserie mit Tiefgang. Wisst ihr, weil sie unter Wasser spielt. Naja, aber mal im Ernst. Das ist eine Serie mit purer Gesellschaftskritik. Die ist antikapitalistisch. Die 7 Hauptcharaktere, die könnten auch für die 7 Todsünden stehen. Und es gibt auch Rückschlüsse darüber, dass die Serie in der Zeit des Kalten Krieges spielt. Also die ist durchaus relevant. Ja gut, wenn man jetzt die Serie in einem Satz beschreiben soll, dann geht es eben um einen fröhlichen Meeresschwamm, der in einer Ananas auf dem Meeresboden lebt. Dann verstehe ich die Kritik schon. Aber die Teletubbies redet ihr mir nicht kaputt. Und immer dran denken, was der beste Freund von SpongeBob, Patrick der Seestern, mal gefragt hat. Ist Mayonnaise ein Instrument?
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1: Ich bin Thomas Brockt. Bundeskanzler Merz hat den Rücktritt des Unionsfraktionsvorsitzenden Spahn als richtig und unvermeidlich bezeichnet. Glaubwürdigkeit sei in der Politik das höchste Gut. Er danke Jens Spahn für die Zusammenarbeit, teilte Merz mit. Er hatte Spahn zuvor in seiner Funktion als CDU-Chef zum Rücktritt aufgefordert. Spahn war unter Druck geraten, weil er und sein Mann die Hilfe einer Leihmutter in den USA in Anspruch genommen hatten.
2: In seinem Rücktrittsschreiben sagt Jens Spahn, ihm sei bewusst geworden, dass sein persönliches Glück, gemeinsam mit seinem Mann eine Familie zu gründen und Vater zu werden, nicht vereinbar sei mit seinem politischen Amt. Spahn gibt auch zu, die Folgen seiner Entscheidung falsch eingeschätzt zu haben. Der Spagat zwischen seiner privaten Entscheidung und der Erwartung an ihn als Fraktionschef der Union sei, so Spahn, größer geworden, als er erwartet hätte. Spahns Amt übernimmt bis zur Wahl eines Nachfolgers zunächst sein Stellvertreter, CSU-Landesgruppenchef Alexander Hoffmann. Ronny Tochau, Nachrichtenredaktion.
1: Bundesinnenminister Dobrindt hat vor möglichen Anschlägen in Deutschland gewarnt. Die vermehrte Melde- und Aufklärungslage habe ihn dazu veranlasst, die bislang formulierte abstrakte Bedrohungslage zu einer hohen Bedrohungslage hochzustufen. Das sagte der CSU-Politiker der Welt am Sonntag. Das bedeute, dass in Deutschland jederzeit mit dem Risiko von Anschlägen zu rechnen sei. Beim Ticketbuchen für Urlaubsflüge ist es oft eine knifflige Frage. Können der kleine Rollkoffer und die Tasche mit an Bord und kostet das extra? Verbraucherschützer kritisieren verwirrende Regeln und fordern Klarheit.
3: Angemessenes Handgepäck darf man kostenlos mit ins Flugzeug nehmen, betont Ramona Popp, die Chefin des Bundesverbandes der Verbraucherzentralen. Problem, es ist nicht geklärt, was genau angemessen bedeutet. Für die Fluggesellschaften ist das mal ein Rucksack, mal nur eine Handtasche oder ähnliches. Damit das aufhört, hat die Verbraucherzentrale gegen mehrere Fluggesellschaften geklagt, so Popp. Ihr Tipp bis zur Klärung, beim Buchen aufs Kleingedruckte achten und Handgepäck vor dem Abflug nachmessen. Thomas Thonfeld, Nachrichtenredaktion.
1: Bei der Fußball-Weltmeisterschaft

0: Oft steht heute das kleine Finale an. England und Frankreich spielen in Miami um Platz 3. Anstoß ist um 23 Uhr deutscher Zeit. Im Endspiel kämpfen dann morgen Spanien und Argentinien um den WM-Titel. Und das waren die Nachrichten mit Thomas Brockt.
1: Das Bochum-Wetter.
2: Jetzt am Abend mal aufgelockert oder halt auch leicht bewölkt, bleibt aber überall trocken. Das setzt sich dann in der Nacht auch ähnlich fort. Temperaturen gehen nochmal zurück auf 13 bis 10 Grad. Der Sonntag, der präsentiert sich dann mal wolkig, mal sonnig. Entlang des Rheins bleibt es auch trocken. Im Osten ist es auch mal stark bewölkt, vielleicht sogar mal nass. Dazu dann morgen 19 bis 23 Grad.
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2: Und da haben wir aktuell gute Nachrichten. Staus oder Behinderungen werden uns derzeit nicht gemeldet. Die Straßen sind frei. Euch unterwegs eine gute Fahrt.
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2: Ja, und es ist die Party im Radio am Samstagabend. Eintritt ist frei. Hallo zusammen.

0: da nochmal hallo an diesem Samstagabend. Es wird wieder Zeit und zwar hier für einen Super-Gag mit nicht benötigtem extremen Erklärungsversuch.
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2: Ich stehe auch wieder falsch.
3: Einen habe ich noch, pass auf. Chuck Norris hat letztes Wochenende eine Gartenparty geschmissen.
2: Wie komme ich hier weg?
3: 200 Meter weit. Stehst du, wenn man denkt, Gartenparty geschmissen, dann denkt man halt, der hat eine Gartenparty veranstaltet.
2: Pass bitte auf, Steini, die Sektpyramide, die muss dieses Mal...
4: Hör mal, erklärst du den Gästen?
3: Ein Sprudelwasser für die Dame?
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0: Das Bochum-Wetter.
1: Ja, rein geht's in einen wolkigen Abend. Hier und da lockert es auch mal etwas auf. Es bleibt auch trocken. Das setzt sich dann in der Nacht ähnlich fort bei 13 bis 10 Grad. Morgen neben etwas Sonne auch immer mal wieder wolkig, meist trocken. Im Osten auch mal stark bewölkt mit etwas Regen dabei. Und das dann bei 19 bis 23 Grad.
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1: Und da sind die Straßen frei. Staus oder Behinderungen werden uns derzeit nicht gemeldet. Euch unterwegs eine gute Fahrt. Kommt gut an euer Ziel.
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Das jetzt mal mit einem absoluten Supersong. Oha, da kann ich mich aber dran erinnern, wenn ich dazu damals hier meine Dance-Moves ausgepackt habe. Ja, da mussten sich aber andere ganz schnell in Sicherheit bringen irgendwie. Also nicht lange, weil ich bin ja mal direkt rausgeflogen.

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0: Just Can't Get Enough. 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
1: Ich bin Diana Kramer. Der geplante ruhige Start in die politische Sommerpause endet mit einem Knall. Nach immer größerem Druck aus den eigenen Reihen wegen seiner Vaterschaft mithilfe einer Leihmutter hat Jens Spahn seinen Rücktritt vom Posten des Unionsfraktionschefs erklärt. Auch nach Aufforderung durch Bundeskanzler Friedrich Merz. Die Union steht damit vor einem Personalumbau.
2: Jens Spahn war durchaus ein Rivale und potenzieller Nachfolger von Kanzler Merz und hat schon einige kritische Momente durchgestanden. Die geplatzte Richterwahl, einen Rentenstreit in der Union, die Corona-Masken-Affäre. Zu Fall bringt den politischen Aufsteiger nun eine persönliche Familienentscheidung. Durch Spahns Rücktritt hat Kanzler Merz das Problem, vielleicht aber auch die Chance für einen personellen Umbau. Denn ein Kandidat für Spahns Nachfolge wäre Kanzleramtschef Thorsten Frey, der als Merz loyal gilt, viel Erfahrung hat mit Parlament und Fraktion, im Kanzleramt aber eher als fehlbesetzt gilt. Onne Thorau, Berlin.
1: Nach einer fatalen Attacke auf einen Bahnmitarbeiter ist ein 36-jähriger Fahrgast wieder auf freiem Fuß. Das Amtsgericht lehnte den Erlass eines Haftbefehls wegen gefährlicher Körperverletzung gegen den Mann ab. Laut Staatsanwaltschaft sei der 36-Jährige schon früher wegen Gewaltdelikten strafrechtlich in Erscheinung getreten und war auf Bewährung frei.
3: Der Beschuldigte soll betrunken gewesen sein. Als sein Ticket kontrolliert wurde, kam es zum Streit und dann zu Gewalt, als Sicherheitsbeamte dazugerufen wurden. Ein Sicherheitsmann der Bahn flog heftig gegen die Tür des Zuges, der mit 120 Stundenkilometern unterwegs war. Die Tür wurde offenbar aus der Verankerung gerissen und der Mann stürzte hinaus. Sein Zustand soll nach wie vor kritisch sein. Ermittelt wird jetzt nicht nur, was bei der Prügelei geschah, sondern auch, warum sich die Tür öffnete und ob dabei ein Sicherheitsmann Vorlag. Thomas Brock, Redaktion.
1: Nach Tagen gibt es positive Nachrichten vom Brand im Müritz-Nationalpark. Das Feuer dort konnte eingekesselt werden, teilte der Landkreis Mecklenburgische Seenplatte mit. Mit sogenannten Wasserriegeln wird die Fläche um das Feuer bewässert. Das soll verhindern, dass es sich weiter ausbreiten kann. Zuletzt hatten sich die Flammen auf rund 388 Hektar ausgedehnt. Zum Sport. Bei der Fußball-WM steht heute das kleine Finale an. England und Frankreich spielen in Miami um Platz 3. Anstoß ist um 23 Uhr unserer Zeit. Und das waren die Nachrichten mit Diana Kramer.
0: Das Bochum-Wetter.
4: Jetzt in der Nacht wolkig, teils gering bewölkt und trocken. Das bei noch 13 bis 10 Grad, kühlt sich ordentlich ab. Morgen der Sonntag oft freundlich und trocken. Im Nordosten auch mal wechselnd, stark bewölkt. Regen kann dann auch mal dabei sein. Und dazu dann 19 bis 23.

0: 20 Grad.
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0: Und da haben wir gute Nachrichten. Die Straßen sind frei. Euch unterwegs eine gute Fahrt.
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0: Ja, und an so einem Samstagabend mal auf einem 80er abtanzen, das ist möglich. Jetzt zusammen mit der Dame hier. Hier ist Madonna und Like a Virgin. Ich bin Andreas Grunwald. Euch einen schönen Samstagabend.

0: Das hier ist No Doubt und Just a Girl.
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0: Ja, und immer mal wieder mit dabei an so einem Samstagabend das ein oder andere Cover. Schnappen wir uns mal eins, und zwar Read All About It. Kennt ihr vielleicht noch in etwas langsamer. Jetzt gibt's das Ding in Flott von Stefan Torres und Emily Sandé, von der ja auch das Original ist, aus dem Jahr 2012. Und die beiden, die haben aus so einer, ich sag mal, emotionalen Ballade eine flotte Haushymne gemacht. Kann man sich mal merken für diesen Sommer. Hier sind die beiden.
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0: Das Bochumwetter.
1: Kaum wolkig oder sogar aufgelockert und trocken, so geht's jetzt durch die Nacht. Es kühlt sich mit 13 bis 10 Grad auch ordentlich ab. Der Sonntag macht dann wolkig weiter. Ab und zu sind auch mal sonnige Abschnitte mit dabei, also entlang des Rheins. Da bleibt es dann auch trocken. Im Osten sind es mehr Wolken, da kann auch mal etwas Regen runterkommen. Und das dann bei 19 bis 23 Grad morgen am Sonntag.
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1: Und da haben wir aktuell gute Nachrichten. Staus oder Behinderungen werden uns derzeit nicht gemeldet. Die Straßen sind frei. Euch unterwegs eine gute Fahrt.
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1: Ja, und das jetzt mal mit Musik von jemandem, muss man ganz ehrlich sagen, haben wir selten dabei am Samstagabend. Das ist jetzt Musik hier von Eddie Grant. Gimme Hope, Joanna. Ich bin Andreas Grunwald. Hallo zusammen.

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0: vorher schalten wir nochmal rüber in Atzes Sportstudio.
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0: Ich weiß, noch ist nichts unterschrieben, aber ich verspreche euch hoch und heilig, meinen morgendlichen Kaffee konsequent durch Red Bull zu ersetzen, wenn der Brauseverein ihn gehen lässt. Jürgen Klopp als Bundestrainer, das läuft doch von selbst. Der bringt allein durch seine natürliche Autorität einen Zug in die Mannschaft, von dem die Deutsche Bahn nur träumen kann. Oder glaubt ihr, da würde sich auch nur einer trauen, 5 Minuten zu spät zum Training zu kommen? Ja, kann der Sané ja mal versuchen. Dann beißt ihm Kloppo beide Außenspiegel gleichzeitig von seinem Lambo ab. Wobei, ich glaube, der Sané wird eh nicht mehr so viele Anrufe bekommen mit deutscher Vorwahl.
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1: Ich bin Diana Kramer. Nach dem Rücktritt von Unionsfraktionschef Jens Spahn hat sein Stellvertreter Alexander Hoffmann die Leitung der Abgeordneten von CDU und CSU im Bundestag übernommen. Solange bis ein neuer Vorsitzender gewählt ist. Spahns Entscheidung zollte Hoffmann im ZDF-Spezial großen Respekt.
2: Jens Spahn hat für sich eine persönliche Lebensentscheidung getroffen, die die Familie betrifft. Und gleichzeitig hat er natürlich gemerkt, dass er hier auf einen Widerspruch zusteuert. Er hat dann versucht, mit einem sehr persönlichen Interview diesen Widerspruch aufzulösen. Und wie er gemerkt hat, das gelingt nicht, hat er für diese Entscheidung getroffen. Die Entscheidung von heute verdient allergrößten Respekt.
1: Der CSU-Politiker Alexander Hoffmann. Spahn war heute unter dem großen öffentlichen und parteiinternen Druck wegen seiner Elternschaft durch eine Leihmutterschaft in den USA als Unionsfraktionschef zurückgetreten. Bundesinnenminister Alexander Dobrindt warnt vor möglichen Anschlägen in Deutschland. Er habe veranlasst, die bislang formulierte abstrakte Bedrohungslage zu einer hohen Bedrohungslage hochzustufen, sagte Dobrindt der Welt am Sonntag. Er begründete die Einschätzung mit einem deutlich höheren Hinweisaufkommen, sowohl von ausländischen Geheimdiensten als auch aus eigenen Erkenntnissen. Bei ukrainischen Drohnenangriffen in Russland sind nach Behördenangaben mindestens 8 Menschen getötet und Dutzende weitere verletzt worden. Bei den Opfern soll es sich vor allem um Mitarbeiter eines Verteilzentrums, eines großen russischen Online-Versandhändlers handeln.
3: Die immer heftigeren Drohnenangriffe Kiews hier in Russland trafen diesmal den größten Versandhändler des Landes. Wildberries ist so etwas wie Amazon. Das Unternehmen sei Ziel, weil es etwa Drohnenbauteile gelagert habe, erklärte der ukrainische Präsident. Die vielen Opfer werden nun vor allem für Kreml-Chef Putin zunehmend zum Problem, weil sein Krieg gegen die Ukraine nun immer härter hier in Russland zurückschlägt. Aus Moskau, Ulf Mauder.
1: Die AfD hat offiziell ihren Wahlkampf zur Landtagswahl in Sachsen-Anhalt am 6. September gestartet. Die Bundesvorsitzende Alice Weidel stärkte vor rund 3000 Anhängern in der Magdeburger Messehalle Spitzenkandidat Ulrich Siegmund den Rücken. Die Veranstaltung wurde begleitet von Protesten verschiedener Bündnisse und Organisationen. Und das waren die Nachrichten mit Diana Kramer.
0: Das Bochum-Wetter.
4: Kaum wolkig oder sogar aufgelockert und trocken, so geht's jetzt durch die Nacht. Es kühlt sich mit 13 bis 10 Grad auch ordentlich ab. Der Sonntag macht dann wolkig weiter. Ab und zu sind auch mal sonnige Abschnitte mit dabei, also entlang des Rheins. Da bleibt es dann auch trocken. Im Osten sind es mehr Wolken, da kann auch mal etwas Regen runterkommen. Und das dann bei 19 bis 23 Grad morgen am Sonntag.
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4: Und da sind die Straßen frei. Staus oder Behinderungen werden uns derzeit nicht gemeldet. Euch unterwegs eine gute Fahrt. Kommt gut an euer Ziel.
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4: Wir starten mal rein in diese Stunde jetzt mit Medusa und Peace of Your Heart. Ich bin Andreas Grunwald. Euch einen schönen Samstagabend. Schön.

Elvis versus JXL, die Nummer, die hat irgendwie auch was Zeitloses. Da sagt man auch mal, ne? Als wenn es gestern gewesen wäre, aber tatsächlich schon über 20 Jahre alt, die Nummer. A Little Less Conversation. So, jetzt gehen wir mal rüber ins Jahr 2010 mit Tayo Cruz.

0: Das Bochum-Wetter.
1: Jetzt in der Nacht wolkig, teils gering bewölkt und trocken. Das bei noch 13 bis 10 Grad, kühlt sich ordentlich ab. Morgen der Sonntag oft freundlich und trocken. Im Nordosten auch mal wechselnd, stark bewölkt. Regen kann dann auch mal dabei sein. Und dazu dann 19 bis 23 Grad.
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1: Und da haben wir gute Nachrichten. Die Straßen sind frei. Euch unterwegs eine gute Fahrt.
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1: Ja, nochmal einen schönen Samstagabend. Es gibt ja so ein paar 80er, die dürfen auch auf heutigen Partys einfach nicht fehlen. Ich zähle den Song hier mal dazu. Jetzt gibt's Salt and Pepper bei uns mit Push It.

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0: Das war schon sehr abgefahren für Anfang der 90er. Army of Lovers und Crucified. So, braucht er für heute Abend. Ja, noch ein Witz? Dann nehmt nicht den hier.
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2: Weißt du, warum Veganer nicht gerne in den Sternenhimmel gucken? Weil sie die Milchstraße sehen können. Verstehst du? Sie hat ja gar nichts mit Milch zu tun.
3: Sternschnuppe! Da! Sternschnuppe!
2: Oh, schnell! Wünsch dir was!
4: Ja, hab ich schon, aber du bist ja noch da.
2: Nein, nicht laut sagen, weil sonst geht der...

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1: Ich bin Diana Kramer. Am Ende war der Druck doch zu groß. Jens Spahn tritt angesichts der Debatte um seine Elternschaft mithilfe einer Leihmutter in den USA als Unionsfraktionschef zurück. Das hat Spahn den Mitgliedern der Fraktion in einem Schreiben mitgeteilt. Zuvor war bekannt geworden, dass Bundeskanzler Merz Spahn zum Rücktritt aufgefordert hatte.
2: In seinem Rücktrittsschreiben sagt Jens Spahn, ihm sei bewusst geworden, dass sein persönliches Glück, gemeinsam mit seinem Mann eine Familie zu gründen und Vater zu werden, nicht vereinbar sei mit seinem politischen Amt. Spahn gibt auch zu, die Folgen seiner Entscheidung falsch eingeschätzt zu haben. Der Spagat zwischen seiner privaten Entscheidung und der Erwartung an ihn als Fraktionschef der Union sei, so Spahn, größer geworden, als er erwartet hätte. Spahns Amt übernimmt bis zur Wahl eines Nachfolgers zunächst sein Stellvertreter, CSU-Landesgruppenchef Alexander Hoffmann. Ronny Tochau, Berlin.
1: Vor dem Hintergrund der anhaltenden Proteste gegen die Entlassung von Verteidigungsminister Fedorow hat der ukrainische Präsident Zelensky angekündigt, dass bezüglich der Armee Entscheidungen ausgearbeitet würden. Details nannte er aber nicht. Zeitgleich demonstrierten in der ukrainischen Hauptstadt Kiew und anderen Städten erneut Tausende, vor allem junge Menschen, gegen Fedorows Entlassung. Beim Ticketbuchen für Urlaubsflüge ist es oft eine knifflige Frage. Können der kleine Rollkoffer und die Tasche mit an Bord und kostet das extra? Verbraucherschützer kritisieren verwirrende Regeln und fordern Klarheit.
3: Angemessenes Handgepäck darf man kostenlos mit ins Flugzeug nehmen, betont Ramona Popp, die Chefin des Bundesverbandes der Verbraucherzentralen. Problem, es ist nicht geklärt, was genau angemessen bedeutet. Für die Fluggesellschaften ist das mal ein Rucksack, mal nur eine Handtasche oder ähnliches. Damit das aufhört, hat die Verbraucherzentrale gegen mehrere Fluggesellschaften geklagt, so Popp. Ihr Tipp bis zur Klärung, beim Buchen aufs Kleingedruckte achten und Handgepäck vor dem Abflug nachmessen. Thomas Thonfeld, Nachrichten. Redaktion.
1: Die Vereinigten Arabischen Emirate fordern im Nahostkonflikt angesichts der jüngsten Eskalation ein sofortiges Ende der Feindseligkeiten sowie eine rasche Rückkehr an den Verhandlungstisch. Ohne die Kriegsparteien USA und Iran namentlich zu erwähnen, mahnte das Außenministerium auf der Plattform X einen sofortigen Stopp der Eskalation und äußerste Zurückhaltung an. Ein Abgleiten der Region in ein neues Ausmaß an Gewalt und Instabilität müsse verhindert werden.
0: Das Bochum-Wetter.
4: Die Nacht bleibt trocken, auch wenn es mal mehr, mal weniger bewölkt ist. Dazu 13 bis 8 Grad. Der Sonntag ist auch meistens grau und bewölkt. Im Nordosten kann es dazu aber einige Schauer geben. Ansonsten ist es eher trocken mit 18 bis 23 Grad. Die neue Woche geht dann mit einem Mix aus Sonne und Wolken weiter.
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5: Hier die aktuelle Verkehrslage. A1 Euskirchen-Dortmund zwischen Kreuz Köln-Nord und Köln-Niel. 1 Kilometer Stau. Weiterhin auf der A44 Düsseldorf-Essen zwischen Düsseldorf-Stockum und Kreuz Düsseldorf-Nord. 1 Kilometer stockender Verkehr. Zusätzlich auf der A57 Krefeld-Köln zwischen Dormagen und Köln-Worringen. 1 Kilometer zähfließender Verkehr. Und darüber hinaus auf der A61 Mönchengladbach-Venlo zwischen Mönchengladbach-Nordpark und Kreuz Mönchengladbach. 1 Kilometer Stau. Wir wünschen allen unterwegs gute Fahrt.

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1: So schnell wird aus einem Samstagabend ein Sonntagmorgen, kurz nach Mitternacht. Aber die Partynacht, die verlängern wir noch ein bisschen mit Run DMC. It's like that. Patrick Rickert hier. Schönes Wochenende.

0: Prince, 1999. Guck mal, da hat er 1982 schon das Jahr 1999 besungen. Der hat immer in der Zukunft gelebt. Yes, Nina Chuba und Wildberry Lillet kommt gut durch die Nacht.
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0: Das Bochum-Wetter.
1: Wir gehen mit 13 bis 8 Grad durch die Nacht. Wir kommen auch trocken durch, auch wenn es stellenweise dicht bewölkt ist. Und so wie die Nacht wird dann auch der Sonntag tagsüber stark bewölkt, aber trocken. Nur im Nordosten NRWs sind Schauer möglich. Das Ganze bei 18 bis 23 Grad. Die neue Woche geht dann auch wechselhaft weiter.
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2: A57 Krefeld-Köln zwischen Dormagen und Köln-Worringen 1 Kilometer Stau und A61 Koblenz-Venlo zwischen Mönchengladbach-Holt und Kreuz-Mönchengladbach 1 Kilometer stockender Verkehr. Wir wünschen allen unterwegs gute Fahrt.
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1: Ja, es ist offiziell Sonntag, aber gefühlt noch Samstag. Oder erst recht, wenn wir euch weiter hier die Partymusik liefern. Centerfold bei Patrick Rickert. Euch eine schöne Nacht.

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1: Ich bin Diana Kramer. Am Ende ging alles ganz schnell. Am Mittwoch hatte Unionsfraktionschef Jens Spahn bekannt gemacht, dass er und sein Ehemann Eltern geworden sind durch eine Leihmutter in den USA. Was folgte, war eine Debatte über Moral und Parteilinie. Denn in Deutschland ist Leihmutterschaft verboten. Die CDU lehnt eine Legalisierung ab und Spahn selbst hatte diesen Kurs verteidigt. Dass er für sein privates Glück diesen Schritt nun im Ausland vollzog, sorgte für massive öffentliche und parteiinterne Kritik. Gestern nun der Rücktritt. Unionskollegen und Oppositionspolitiker sprechen von einem richtigen Schritt. AfD-Chefin Alice Weidel im ZDF.
2: Man kann nicht gegen ein Gesetz stimmen, gegen die Leihmutterschaft und dieses Gesetz dann selbst privat unterlaufen. Also damit haben Sie eigentlich jede politische Glaubwürdigkeit verspielt.
1: Die Bundesvorsitzende der AfD, Alice Weidel. Bundeskanzler Merz will nun, dass über eine Nachfolge für Spahn möglichst noch im Juli entschieden wird. Bis dahin übernimmt den Posten vorübergehend CSU-Landesgruppenchef Alexander Hoffmann. Nach einer Attacke auf einen Bahnmitarbeiter ist ein 36-Jähriger wieder auf freiem Fuß. Das Amtsgericht lehnte den Erlass eines Haftbefehls gegen den Mann ab.
3: Der Beschuldigte soll betrunken gewesen sein. Als sein Ticket kontrolliert wurde, kam es zum Streit und dann zu Gewalt, als Sicherheitsbeamte dazugerufen wurden. Ein Sicherheitsmann der Bahn flog heftig gegen die Tür des Zuges, der mit 120 Stundenkilometern unterwegs war. Die Tür wurde offenbar aus der Verankerung gerissen und der Mann stürzte hinaus. Sein Zustand soll nach wie vor kritisch sein. Ermittelt wird jetzt nicht nur, was bei der Prügelei geschah, sondern auch, warum sich die Tür öffnete und ob dabei ein Sicherheitsmann Mangel vorlag. Thomas Brockt, Redaktion.
1: Das US-Außenministerium ruft amerikanische Staatsbürgerinnen und Staatsbürger wegen der verschärften Spannungen im Nahen Osten weltweit zu erhöhter Vorsicht auf. Die Warnung gelte insbesondere für Personen, die sich im Nahen Osten aufhalten, teilte das Ministerium auf seiner Internetseite mit. Die Sicherheitslage bleibe komplex, es bestehe die Gefahr einer unvorhergesehenen Eskalation. Weiter wird davor gewarnt, dass neben diplomatischen Einrichtungen der USA weitere Orte auch außerhalb des Nahen Ostens ins Visier von Gruppen geraten könnten, die den Iran unterstützen.
4: Das Bochum-Wetter. Eine trockene, aber oft bewölkte Nacht steht an, dazu 13 bis 8 Grad. Der Sonntag ist auch bewölkt, aber meistens trocken. Nur im Nordosten gibt es manchmal Schauer, dazu 18 bis 23 Grad. Die neue Woche beginnt dann auch wieder so wechselhaft.
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6: A46 Düsseldorf-Wuppertal zwischen Hahn-West und Hahn-Ost, 1 Kilometer Stau. Und A57 Krefeld-Köln zwischen Dormagen und Köln-Worringen. 1 Kilometer stockender Verkehr. Wir wünschen allen unterwegs gute Fahrt.
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7: Hallo, Patrick Rickert hier. Schönes Wochenende.

0: Hallo kommt gut durch die Nacht. Er ist quadratisch, gelb, gut. SpongeBob Schwammkopf. Diese Woche hatte er Geburtstag. Sein Geburtstag wird angegeben mit dem 14. Juli 1986. Das heißt, er ist 40 geworden. Hat sich gut gehalten dafür, oder? Gut, die einen lieben ihn, die anderen finden die Serie richtig bescheuert.
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2: Es gibt so viele Menschen, die meinen, SpongeBob Schwammkopf sei eine Serie für Idioten und würde zur Verblödung der Menschheit beitragen. Also, Gegenargument 1. Es läuft auch immer noch sowas wie Sommerhaus der Stars. Gegenargument 2. SpongeBob ist eine Comicserie mit Tiefgang. Wisst ihr, weil sie unter Wasser spielt. Naja, aber mal im Ernst. Das ist eine Serie mit purer Gesellschaftskritik. Die ist antikapitalistisch. Die 7 Hauptcharaktere, die könnten auch für die 7 Todsünden stehen. Und es gibt auch Rückschlüsse darüber, dass die Serie in der Zeit des Kalten Krieges spielt. Also die ist durchaus relevant. Ja gut, wenn man jetzt die Serie in einem Satz beschreiben soll, dann geht es eben um einen fröhlichen Meeresschwamm, der in einer Ananas auf dem Meeresboden lebt. Dann verstehe ich die Kritik schon. Aber die Teletubbies redet ihr mir nicht kaputt. Und immer dran denken, was der beste Freund von SpongeBob, Patrick der Seestern, mal gefragt hat. Ist Mayonnaise ein Instrument?
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0: Das Bochum-Wetter. Die Nacht bleibt trocken, auch wenn es mal mehr, mal weniger bewölkt ist. Dazu 13 bis 8 Grad. Der Sonntag ist auch meistens grau und bewölkt. Im Nordosten kann es dazu aber einige Schauer geben. Ansonsten ist es eher trocken mit 18 bis 23 Grad. Die neue Woche geht dann mit einem Mix aus Sonne und Wolken weiter.
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2: A42 Dortmund-Kamp-Lindfort zwischen Oberhausen-Zentrum und Oberhausen-Buschhausen. 1 Kilometer Stau. Und A57 Krefeld-Köln zwischen Dormagen und Köln-Worringen. 1 Kilometer stockender Verkehr. Wir wünschen allen unterwegs gute Fahrt.
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0: Und ihr Party-People, könnt ihr noch? Ich hoffe, Calvin Harris habe ich jetzt noch für uns. I Need Your Love, Patrick Rickert hier. Schöner.

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